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So, eine Stunde schon wieder rum. Krass, ging wieder viel zu schnell. 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So, jetzt zum Abschluss noch ein potenzieller Sommerhit. Warum sage ich jetzt potenziell, ne? Also eigentlich sind sich alle fast einig, die irgendwas mit Musik am Hut haben. Das Ding wird groß. Das wird die Festivalbühnen im Sommer erobern. Vermutlich auch die Radiostation. Und wir sind mit die Ersten. Und wir freuen uns. Jetzt zum Abschluss. Gordo und Rainier, Sonnewelt, Loco Loco. Dann euch einen Loco-Abend noch. Mein Name ist Chris Löwe, das war der Sputnik-Roboton. Yeah! Yeah.

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1: Willkommen zu unserem kleinen Mittwochsdate. Eine Stunde lassen wir uns hier von guter Musik in den Abend bringen. Wir tanzen, wir entspannen, wir lassen uns von den besten Elektro in ferne Welten bringen. Da ist für jeden was dabei, denn das hier ist der Sputnik Grobe Ton. Eure Show für den besten Elektro. Und heute feiern wir ein kleines Apparat-Comeback. Ich habe auch gute Musik von unseren Lieblingsfranzosen von Offenbach. Und wir starten mit dem Mann, der wirklich jedes Deck unsicher macht. Dieser Mann ist der personifizierte DJ. Hat live die krassesten Übergänge, ja, dass selbst ein David Guetta große Augen macht. Wir starten in diese Show mit James Hype zusammen mit Daycom. Be Mine heißt der Track. Los geht's.
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Der Sputnik-Roboton hat da etwas Sauster unsere Indie-Mäuse von Milky Chance fertig für den Rave um die Ecke gemacht. Ich glaube schon, und das lassen wir uns definitiv nicht entgehen. By My Side, Stolen Dance, gibt's jetzt hier bei MDR Sputnik.

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0: Einmal in die Pedale treten mit Radsport. Ja, so heißt der Act.
1: Wirklich.
0: Zusammen mit Mausio. Radsport heißt übrigens auch der Song. Quasi einmal Kalorien verbrennen. Hier im Sputnik Chromoton sind wir ein bisschen sportlich unterwegs. Jetzt gibt's 80s Aerobic Vibes von Kungs. Der Franzose weiß, wie es geht. Das neue Album heißt Out Loud und wir checken Getaway zusammen mit Boys Noise. Der neue Track aus unserer Playlist für eure Playlist. Gern geschehen. Hier ist der Sputnik Chromoton.

0: rein. Die Cloned Version. Die nochmal ordentlich Druck auf den Kessel bringt, ne? Apropos Cloned, die beiden Franzosen haben vor kurzem ein Album rausgebracht. Cloned Number One. Der Song auch darauf zu hören. Das kam überraschend. Ich weiß. So, und wer denkt, danach wurden die Beine erstmal hochgelegt, ne? Album fertig, alles erledigt. Nein, nein, nein. 2026 ist ein volles Jahr für die beiden.
1: 26 is a big year. We're gonna release a lot of music. The one with Sofiane Pamarcinicol, of course, but also we're gonna do a cover of a band we really love soon.
2: And we are working on an album. Maybe it will be for the beginning of 2027, but we are working on it.
0: Yeah. Also da wird noch eine Menge kommen, womöglich im nächsten Jahr schon das nächste Album, sie sind dran. Und sie haben frisch einen Song jetzt auch nochmal gedroppt, Cynical. Und da wollte man natürlich wissen, ja, sind die beiden eigentlich zynisch? Ne? Die Antwort gab es mit ein bisschen Ironie. Nach dem Motto, ja, wir wohnen in Paris, ne? Na klar, wir sind jeden Tag zynisch. Sicher, mit frischen Crepes, Baguettes, Fromage. Das ist schon hart leben, ne? Verstehe ich voll. So, im Song geht es tatsächlich darum, eben nicht zynisch zu sein oder es zumindest mal zu versuchen.
1: You know, the topic of the track is about not being cynical. The lyric says, give me something tonight that I can keep on my mind, let me open my eyes when I'm cynical. So we try to not be cynical, even if sometimes, you know, it's part of ourselves.
0: Ja, ein bisschen Zynismus am Abend, aber natürlich nur musikalisch. Offenbach und der fantastische, eigentlich ja, Klassik-Pianist Pamart. Auch eine spannende Kombi. Cynical gibt's jetzt hier im Sputnik-Roboton. Euch einen entspannten Abend.

Sophia Cortezes, Madres, der Sputnik-Roboton bei euch im Radio. Ihr seid genau richtig, um den besten, um den neuesten Elektro zu entdecken. Ja, wir haben jetzt neue Musik von With You. Der ein oder andere treue Roboton-Hörer erinnert sich vielleicht. Na, die hatten ja schon mal in der Show. Aber vielleicht sagt euch was. Womöglich. Ist auf jeden Fall ein tolles Hamburger Duo und das trifft hier auf einen ugandischen Musiker, Joshua Baraka. Und zusammen erinnern sie sich an ein Mädchen aus Ibiza. Ach, wie schön. Girl in Ibiza, neu bei Sputnik.

Afro House ist jetzt offiziell so ein Ding, muss ich sagen. Ja? Hier ist der Sputnik Roboton. Armin, wenn Fritz Kalkbrenner auf diesen Zug aufspringt, dann kommt niemand mehr dran vorbei, der nur einen Funken von Begeisterung für Elektro hat. Remember Who We Are haben wir gehört. Eine der vielen aktuellen Singles gerade. Er ballert und ballert gerade raus, als ob es keinen Morgen gäbe. Alles muss raus bei Fritz Kalkbrenner. Jetzt haben wir jemanden, den wir hier sonst nicht so oft in der Playlist haben, also zumindest hier im Roboton. Sonst ist er ja wirklich der Stammgast bei Sputnik. Der hat quasi seine Bonuskarte aber schon übervoll. Mr. Harry Styles. Dessen neues Album ist tatsächlich bei uns hier in Deutschland entstanden, in Berlin. Ja. Und nicht zuletzt von dem ein oder anderen Clubbesuch, Berghain und anderes, ne, inspiriert worden. Es ist vielleicht nicht so, dass man auf Kiss All The Time, Disco Occasionally, überall so die ganz, ganz fetten Beats hört. Ja. Das Gefühl hat, man ist irgendwie auf dem Sputnik Sprintbreak Festival. Das jetzt noch nicht. Aber man kann tatsächlich diesen Club-Background schon spüren. Und ein Beispiel dafür gibt es jetzt hier. Dance No More im Sputnik Roboton.

Arm of Maybe. Ja, der Ex-Quedlinburger und Wahlberliner. Er ist zurück nach 7 Jahren. Gibt es ein neues Album? Und das heißt ganz genauso wie der Song Harm of Maybe, es ist gut geworden. Ja, es zeigt sich auch so ein bisschen einfach, naja, wie die Musiker, die wir hier so featuren über die Jahre, wie sie sich entwickeln. Es ist wirklich ein vielschichtiges Album geworden. Es ist Elektro, ihr habt es ja auch gehört, ne? Es ist so ein Hauch von Jazz, ein bisschen Fusion ist mit drin. Es ist kein stumpfer Festival-Elektro. Es ist was zum Reinfühlen. Es ist was mit einem künstlerischen Ansatz. Und das ist ja irgendwie auch so ein bisschen das, was Elektro ausmacht. Ne? Für jede Stimmungslage einfach was dabei. Und wir lassen uns jetzt hier ein auf eine kleine musikalische Apparatreise. Lass uns mitnehmen. Glimmerine heißt der Song. Und dann schauen wir mal, inwieweit sein neues Album Harm of Maybe ein Konzeptalbum ist. Und warum es vielleicht auch 7 Jahre gedauert hat. Apparat hat es uns im Sputnik-Interview verraten. Das checken wir gleich hier in der Show.

0: Gute Musik vom neuen Apparat-Album A Hum of Maybe. Da hören wir heute ein bisschen genauer rein, hier im Sputnik-Roboton. Das ist ein kleines Comeback-Album. 7 Jahre ist das letzte her. Und es ist nicht so, dass er ganz freiwillig so lange gewartet hat. Es war eher so eine, naja, kreative Blockade.
1: Ich hab's versucht. Ich habe mich ins Studio gesetzt und da war irgendwie einfach nichts. Vielleicht war nichts zu sagen, vielleicht war da eine zu große Hemmung. Und mit der Zeit ist diese Hemmung eher schwerwiegender geworden. Und das hat irgendwann schon richtig beängstigende Züge angenommen. Es war so doll und so schlimm. Ich habe unglaublich darunter gelitten.
0: Aber er hat es überwunden. Und jetzt, 7 Jahre später, wirklich ein tolles Album rausgekommen. Und es hat ein Konzept, ja, wie er selbst sagt, auch zum ersten Mal so richtig.
1: Alle meine anderen Platten waren so pseudokonzeptionell. Und bei dieser Platte war es zum allerersten Mal so, dass ich einfach, es ist auch kein wahnsinnig kompliziertes Thema und es ist etwas, worüber ich sehr viel weiß, nämlich ich selbst. Es sind die letzten 10 Jahre meines Lebens und sehr stark auch meine Beziehung, die wirklich sehr hohe Höhen und sehr, sehr tiefe Tiefen durchlebt hat. Mhm. Und die jetzt irgendwie gerade auch so die Kurve bekommen hat und das war ein Ritt.
0: Ja, so ein bisschen Introspektion. Ein Blick in die eigene Seele, in die eigene Gedankenwelt. Immer mal wichtig, ne? Wobei es auch manchmal ganz schön anstrengend sein kann, ne? Wenn man dann irgendwie ein bisschen zu tief fühlt. Nachts früh um 3. Ihr wisst alle, was ich meine. So, wir hören nochmal rein, wie es musikalisch umgesetzt hat. Apparat, an Echo Skips the Name hier im Sputnik Roboton. Eure Show für den besten Elektro. Euch einen entspannten Abend.

Dandelion Fuhr. Make Believe im Sputnik-Roboton. So, mit dem Blick auf die Uhr stelle ich fest, ist die Stunde schon wieder fast rum. Wahnsinn. 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Jetzt treten wir nochmal aufs Gas hier zum Schluss. Hi, Skin of the Skin und Fred Again. The Floor heißt der Song. Das war der Sputnik-Roboton für heute. Mein Name ist Chris Löwe. Es war mir ein inneres Blumenpflücken. 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
1: Hello, hello. Ja, da habe ich mir schön zur späten Stunde nochmal einen Kaffee reingepfiffen. Und jetzt gibt es hier noch ein bisschen Elektro obendrauf. Ja, das wird eine lustige Stunde. Die wir jetzt mit Bruno Mars starten. I just might. Hey, Mr. DJ. Mr. DJ ist übrigens Austin Millitz. Der hat die Nummer geremixed. Damit starten wir in die Show. Let's go.

Bruno Mars, I Just Might vom neuen Album The Romantic. Hier ein schöner Disco-Remix von Austin Millitz. Unser Start in die Show hier im Sputnik Roboton und weiter geht's mit Sonny Fodera. Der Australier hat eine neue Single zusammen mit Crystal. My Lovin' gibt's jetzt hier. 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

Tiesto, Beautiful Places, der Sputnik Roboton hier, euer Beautiful Place, um den besten Elektro zu checken. Und gesungen wurde die Nummer übrigens von Brianna Grace, eine Country-Musikerin aus den USA. Also auch eine wilde Mische, aber das ist ja irgendwie so das Coole, ne? Wenn man irgendwie DJ, Produzent ist, da kann man sich aus allen Ecken ein bisschen was nehmen und kann dann irgendwie was ganz Eigenes draus machen. So, Leute. Fischer ist back. Wir freuen uns über eine ganz neue Single. Rain gibt's jetzt hier im Sputnik Roboton.

0: aber er war natürlich immer da. Der Brite hat die House Pianos mal wieder ausgepackt. Und es gibt eine neue Single, über die ich mich hier in meiner ersten Robo-Show nach dem Winterurlaub sehr besonders freue. Apropos Winterurlaub. Das mit dem Skifahren hat unser Liebling Joel auch mal ausprobiert. Ja, vor kurzem Premiere auf den Brettern. Er meinte nur so, ja, ich war schon ganz mutig so, aber so ein paar mehr Skistunden, die täten mir auch ganz gut.
1: I only did skiing recently for the first time and I wasn't very good. Like, I was brave though. I tried my hardest, but I kept falling over and I think I need a few more practice sessions. So nowhere near Olympic level, but I did really enjoy skiing and I actually got to go because I was DJing at a festival that was like on the ski slopes. So I went there to DJ, but then was able to, you know, have a few lessons. So yeah, skiing is probably the closest thing I've done, but I'm not very good at all. Ice skating, terrible.
0: Naja, gut, aber ich meine, der olympische Gedanke ist ja dabei sein ist alles, es reicht ja. Und dabei ist er oft, besonders wenn er in den Clubs unterwegs ist, wenn da nach einem guten DJ gesucht wird. Er ist immer unterwegs, gern mal so ein paar mehr Flüge pro Tag im Loop zwischen Flughafen und Decks gefangen. Das ist der DJ-Lifestyle.
1: That is just crazy, you know, that's the life of a touring DJ, but sometimes it just feels like you're stuck in a loop, because you're going from the airport to this place, to the club, back to the airport, to the club, back to home. Although I know I love this life, I'm so lucky to do it and travel the world. Sometimes it does feel like a bit of a loop and a blur.
0: Ja, und genau darum geht's im neuen Joel Curry Track. Ja, wenn man sein Leben irgendwo so zwischen Terminal, Flieger, Backstage und Bühne führt. Stuck in a Loop heißt die neue Single, gibt's jetzt hier im Sputnik Roboton, neu in der Playlist.

It's alright. Ja, für die Swifties auf jeden Fall. Da haben wir unsere Runde Open Light durch. Da kommst du ja irgendwie 2026 nicht drum rum. Und Bunt hat geremixed, damit wir es hier im Roboton auch nochmal ein bisschen schick aufgehübscht haben. Gehört habt das hier natürlich in der Show für den besten Elektro, der Sputnik Roboton. Und da geht's jetzt hier einmal runter, ja, die Berge runter, ne, würde ich sagen, Richtung Zürich. Da kommen Adriatic her. Seit 2009 machen sie zusammen Musik. Das hört sich ehrlicherweise schon sehr gut an, aber noch besser hört es sich an, wenn dann noch Elderbrook für eine gemeinsame Single am Mikro steht. Und die hören wir jetzt. Lost in the Woods gibt's jetzt hier im Sputnik Roboton.

Die Fuckers mit Lucky hier im Sputnik Roboton. Bester Elektro für euch kompakt hier in einer Stunde auf dem Tablett serviert. Wir sind mittendrin, also quasi fast im Hauptgang, ja, würde ich sagen. Und wenn wir schon einmal beim Essen sind, ja, Belgien, die können nicht nur Pommes und Schoki, nein, nein, nein, die können auch gute Beats. Bestes Beispiel, Angele. Ja, 2024 war sie Teil der Olympischen.

0: nicht zu übersehen und seine Familie gleich mit. Allerdings seine Geschichte, wie er Musik entdeckt hat für sich so ein bisschen, ne? Die ist schon auch besonders.
1: Ja, das war 2019. Da war ich längere Zeit im Krankenhaus, weil ich mehrere Lungenoperationen hatte. Und ich habe zu der Zeit irgendwie was gesucht, was ich zur Ablenkung machen kann, was mich ein bisschen auf andere Gedanken bringt. Und habe dann auf dem iPad über GarageBand, kennen vielleicht ein paar diese App, angefangen, so ein bisschen Melodien einzuspielen. Es erklärt sich da relativ von selbst, das ist nicht so kompliziert und das hat mir total Bock gemacht. Und ich hatte auch noch das Glück, dass einige meiner Freunde zu der Zeit selber Musik gemacht haben, gerappt haben, und den habe ich dann nach ein paar Wochen einfach mal so eher für Feedback, eher aus Spaß damals noch mal so ein paar Skizzen, eher nur Melodien auch geschickt. Und die meinten dann zu ein, zwei Sachen, cool, können wir das benutzen? Kann ich das meinem Produzenten weiterleiten? Können wir das samplen? Und ja, von da an hatte ich dann sofort Output, was natürlich cool war und mich total motiviert hat.
0: Ja, aus der Not heraus eine Beschäftigung gesucht und jetzt mit einer eigenen EP im Radio. So kann's laufen, ne? Coole Story, wir hören rein. LMA, You're My Home gibt's jetzt hier im Sputnik Roboton. Eure Show für den besten Elektro.

0: Hey, you're my home hier im Sputnik Roboton und da haben wir ja gerade so ein bisschen gehört, das Musikproduzieren am Laptop, das hat er sich erst vor 6 Jahren oder 7 Jahren mittlerweile, ne? 2019 war es, beigebracht und parallel dazu hat er Klavier gelernt und letzteres, naja, das fiel ihm schon so ein bisschen schwerer, hat er uns im Sputnik-Interview erzählt, als wir ein bisschen genauer gefragt haben, wir haben reingebohrt, haben gesagt so, na, was war denn jetzt nun härter?
1: Für mich ganz klar Klavier lernen tatsächlich. Und zwar ist es bei Musiksoftware so, dass man schon gute Möglichkeiten hat heutzutage mit zum Beispiel YouTube-Tutorials. Viele Produzenten laden da Erklärungen zu bestimmten Themen hoch. Also so habe ich mir das auch am Anfang dann beigebracht, als ich wirklich noch gar keine Ahnung hatte. Und bei Klavier ist es schon nochmal direkter. Man

0: spielt es ein, man kann da nicht unbedingt irgendwie was verstecken oder so, wenn man die Videos hochlädt. Und ja, man muss natürlich bei Klavier auch wirklich richtig, richtig dranbleiben und immer üben.
1: Ja, so ein Instrument lernen, ne? Das ist eben schon mal noch eine Kategorie für sich. Aber ob Producing oder Piano-Skills, beides gibt es auf jeden Fall zu hören in der neuen EP Thoughts from Home von LMA. Eine EP, die sich inhaltlich so ein bisschen damit auseinandersetzt, dass er in London jetzt mittlerweile wohnt, aber aus Deutschland kommt. Ja, was ist denn jetzt nun Home für LMA?
0: Ja, tatsächlich beides mittlerweile. Also Deutschland wird natürlich immer Heimat, emotionale Heimat bleiben. Meine Familie ist da, meine Freunde sind da. Ich habe da den Großteil meines Lebens verbracht und einfach wunderbare Erinnerungen dran. Und gleichzeitig ist aber UK, London, jetzt auch in gewisser Weise ein neues Zuhause geworden mit neuen Erfahrungen, Einflüssen, neuen Menschen, die ich kennengelernt habe. Darüber bin ich sehr dankbar und ich möchte beides nicht missen und bin einfach froh, dass ich in beiden Ländern oft sein kann. Ja, und genau zwischen diesen zwei Welten, sage ich mal, bewegt sich die EP auch, Thoughts from Home, über dieses Gefühl von zu Hause, das man vielleicht manchmal auch erst richtig wahrnimmt, wenn man dann mal weg ist.
1: Ja, also zu Hause in UK und auch hier in Deutschland, dementsprechend international klingt auch seine Musik. Und wir hören jetzt hier zum Schluss nochmal rein. Und zwar LMA, Take the City, gibt's jetzt hier im Sputnik Roboton.

ja, da haben wir hier schon mal so ein bisschen Richtung Sommerhit geschielt. Gordo und Rainier's Sonnewelt. Loco, Loco. Ja, bei den vielen Sonnenstrahlen. Da wächst auf jeden Fall schon so ein bisschen die Vorfreude, muss man sagen. Und damit sage ich jetzt schon wieder Ciao. Ich habe gerade auf die Uhr geschaut. Ne? Also eine Stunde ist schon wieder rum. Also das... Es geht immer viel zu schnell, aber wer nicht genug Elektro bekommen kann, der checkt doch einfach mal den Roboter-Channel auf sputnik.de. Gibt's 24/7 wirklich auch die aktuellen Shows im Loop zum Nachhören. Stuck in the Loop, um es hier nochmal zu erwähnen, was wir vorhin gehört haben. Naja, in diesem Sinne, mein Name ist Chris Löwe, das war der Sputnik-Roboton für heute, die aktuelle Folge. Und jetzt haben wir noch eine Runde Yeah But No mit der zweiten Vorab-Single zum angekündigten Album Into the Void, The Silence. Macht's gut, schönen Abend euch.

0: Chris.
1: Hello, hello. Dance, Trance, Elektropop, Techno House. Willkommen in der Show, in der ich euch eine Stunde komprimiert all das gebe, was die Elektroszene so gerade zu bieten hat mit den wichtigsten Background-Stories. Ich freue mich, ja, willkommen in der zweiten Februar-Ausgabe des Sputnik Robotons und wir starten stilecht mit einem echten UK-Package. Frisch von der britischen Insel Calvin Harris und Kasabian. EDM meets Rock. Ja, Kasabian auch eine großartige Band, mittlerweile ja auch so ein bisschen mehr so ein UK-Ding, muss man sagen. Ist so ein bisschen wie Linksverkehr, aber ey, ich kann nur mal empfehlen, reinzuhören, falls ihr offen für Gitarrenmucke seid. Das ist sehr, sehr stark, auch der Sound von Release the Pressure. Der hat einen sehr, sehr guten UK-Vibe. Sehr nice. Und damit starten wir in die Show.

Calvin Harris und Kasabian, Release the Pressure. Oh, ein guter Start in die Show, ein guter Start in die Show. Aber ich würde sagen, so ein bisschen Druck rausnehmen, ne? Das machen wir auch hier gerne im Sputnik-Roboton. Einmal kurz einen Gang zurückfahren. Für Regard und Carsten. So, vorhin EDM meets Rock, jetzt kann man sagen Balkan, ja, da kommt Regard her, Kosovo, trifft auf Niederlande. Carsten, Sänger und Songwriter, der aus den Niederlanden kommt, auch schon sehr erfolgreich da ist. Ne? 100 Millionen Streams auf der Habenseite, oh, das ist ordentlich schlecht, ja? Läuft ganz gut. Wir checken es hier aus in der Show. Schönen Abend euch, Song heißt Higher Love.

Ja, wie könnte man diesen Song nennen? Fragen über Fragen, die man sich so als Künstler stellen kann. Ja, manchmal reicht auch ein simples, poetisches Huh. Ja, Merlin, huh. Hier im Sputnik Roboton. Wow, so richtig viel findet man über diesen wunderbaren Merlin nicht, ja. Er hält es ein bisschen Mystery um sich. Aber wir haben recherchiert. Merlin, das scheint der Vorname des Bremers Merlin Janowski zu sein. So, bürgerlich. Angefangen hat es vor ein paar Jahren unter anderem mit einem Remix eines Ace of Base Tracks. Inzwischen sind es ja dann doch auch ein paar Millionen Plays, die dazugekommen sind. Und einen Vertrag hat er jetzt auch bei Kontor. Und da ist eben dann auch Q erschienen. H-U-H, Fragezeichen, Ausrufezeichen. Das war einfach ein geiler Titel. So. Haben wir gerade, wie gesagt, hier gehört im Sputnik Roboturm. Willkommen in der Show für den besten Elektro. Und da haben wir jetzt hier Two Lanes und Noor. Ja, erstere, also Two Lanes. Das sind zwei Brüder aus Berlin, die eher, naja, so für ein bisschen entspanntere Sounds stehen. Klavierklänge, ne, mit sanften Elektrobeats verbinden. Und zweitere, Noor. Er heißt eigentlich Viktor Cornelius Tommerup, kommt aus Dänemark und treibt sich sonst so ein bisschen mehr im Melodic House-Genre rum, also gar nicht mal so weit entfernt von Two Lanes, passt da eigentlich auch ganz gut, muss man sagen, ja, da haben sich zwei Acts gefunden, gesucht und gefunden. Wir hören rein. Sign gibt's jetzt hier im Sputnik Roboton.

0: Strange, neue Single von Elim Fior. Ist gleichzeitig so ein bisschen Teaser für die neue EP Dreams at Dusk Part 2. Wird im Mai erscheinen. Ihr seid ganz genau richtig. Ihr seid richtig, um den besten Elektro zu entdecken. Hier ist der Sputnik Roboto und jetzt eine Runde Bennett. Kennen wir alle von diesem Banger hier. Ja, und bei ihm ist in den nächsten Monaten natürlich auch einiges los.
1: Ich habe dieses Jahr einige sehr coole Shows und auch darunter einige neue Kontinente, worauf ich mich sehr freue. Und ansonsten aber auf jeden Fall weiterhin produzieren, weiterhin meinen Sound schärfen und ja, so viel Musik rausbringen wie nur möglich.
0: Ja, und eine neue Single hat er auch am Start. Take a Step Back aus der Kategorie, naja, also ein bisschen weniger ist mehr.
1: Also ein Fact ist, dass der Song insgesamt 52 Spuren hat. Das ist eigentlich gar nicht so viel, aber manchmal ist Simplicity auch einfach key.
0: Und wir wollten natürlich auch noch wissen, ne, so einen Schritt zurückgehen. Take a Step Back. Kennst du das aus deinem eigenen Leben?
1: Also ich würde sagen, jeden Tag. Also ich muss sagen, ich bin eine sehr selbstkritische Person und das ist manchmal gut, manchmal ein bisschen hinderlich, aber ich denke trotzdem, dass es wichtig ist, regelmäßig zu schauen, wie verändert sich gerade der Sound, wie verändert sich der Markt und wie könnte ich da in Zukunft weiterhin irgendwie auch reinpassen.
0: Alles mit Konzept, alles durchdacht. Selbst ist ein größter Kritiker, ja, kennen wir alle. Aber das Schöne ist ja, nach einem Schritt zurück gibt's oft auch zwei Schritte nach vorn und die Qualität seiner Songs, die beweist das auf jeden Fall. Bennett, Take a Step Back, gibt's jetzt hier im Sputnik Roboton.

Lautner aus dem schicken Elbflorenz aus Dresden, Lucky Dancer. Titeltrack des letzten Albums gehört hier natürlich im Sputnik-Roboton. Wo sonst? So, jetzt geht's hoch nach Schweden, würde ich sagen. Ein paar Kilometer nach Norden. Ach, Schweden, ja. Wir gehen nicht dorthin, um Weihnachtsbäume wegzuschmeißen oder Möbel aufzubauen. Nein, wir gehen dorthin, um die beste Musik von da für uns hier zu entdecken. DJ Seinfeld aus Schweden. Um den war es ja, naja, abseits von rar gesäten Remixen in den letzten 2 Jahren eher ruhig. So, jetzt veröffentlicht er aber eine neue Single, die allerdings in seinen Sets live schon so ein bisschen getestet hat, ja, in unterschiedlichsten Versionen. Und so schön es eben dann auch ist, gibt's das jetzt auch für zu Hause zum Hören. Plush, neu im Sputnik. Roboton, entspannten Abend euch.

Ja, mit Kisses von Blass und Baby Klaus konnte Baby Klaus ja vor 2 Jahren ihren ersten größeren viralen Aufschlag liefern. Sie war die Songwriterin hinter diesem Hit und dann gab es ja Features mit Subfocus, Fischer, Felix Jähn und Alok. Und jetzt, wir haben es gerade gehört, ist der Moment gekommen, wo sich die Britin mal wieder mit einem ganz eigenen Track gemeldet hat, der es jetzt auch mal zu uns hier in die Show geschafft hat. Kleiner Full-Circle-Moment. Dream About You. Gehört hier im Sputnik-Roboton. So, dann haben wir jetzt hier, würde ich sagen, einen der aussichtsreicheren Kandidaten für den Sommerhit 2026. Ja, darüber kann man sich doch jetzt auch schon mal Gedanken machen. Es ist noch Februar, der Schnee liegt noch draußen, aber ne, solche Dinge haben ja dann doch mitunter etwas längeren Anlauf und wurden ewig vorher aufgezeichnet, aufgenommen in den Studios. Und für Loco Loco von Gordo und Rainier Sonnefeld standen wohl alle größeren Labels Schlange, um den ja dann bei sich zu veröffentlichen, was dann auch schon zumindest so ein gewisses Potenzial zeigt. Ob das dann in 6 Monaten auch so sein wird, ob der Song dann quasi den Sommerhit-Sticker draufgeklebt bekommen wird, es wird sich zeigen. Aber ist jetzt so ein bisschen was aus der Kategorie Vorfreude, ne, für alle, die hoffen, dass der Winter jetzt gerne mal Bye-Bye sagt. Und wir Loco Loco sagen. Im Sputnik-Roboton, entspannten Abend euch. Loco, Loco.

0: Elderbrook. Why do we shake in the cold? Ja, gute Frage. Bei dem Winterauenbruch der letzten Tage. Warum zittern wir eigentlich? Warum zittern wir? Habt ihr eine Antwort? Ich weiß es nicht, ja. Oder ich habe nur gefährliches Halbwissen, ja, für das mich wahrscheinlich Expertinnen und Experten in diesem Moment judgen würden, wenn ich das sagen würde. Was ich euch stattdessen sagen kann, damit kenne ich mich ein bisschen besser aus, Vintage Culture hat es geremixed, ja. Und das war kein Zittern, nein, das war ein musikalisches Beben, wie ihr es gewohnt seid, hier im Sputnik-Roboton. Jetzt mit Musik von einem von denen hier.
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0: Was?
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0: An Mike Hunterreit Richtung Sputnik Robotonia. Ja, kennen wir natürlich alle. Aber Severin Kantereit, der macht Solo-Musik tatsächlich, allerdings ganz anders, eben so, dass wir sie hier bei uns in dieser wunderbaren Elektroshow bei Sputnik mit reinnehmen wollen. Und für Kantereit wird es definitiv ein Jahr voller Highlights.
2: 2026 wird ein volles Jahr, das ist richtig. An Mike Hunterreit geht wieder viel auf Tour. Den ganzen Sommer sind wir eigentlich unterwegs. Und dann, genau, muss ich mal für meinen Solo-Kram gucken, wie ich da zwischenzeitlich noch Slots finde, wo ich daran arbeiten kann. Aber ich habe auch schon sehr viele Ideen rumfliegen in meinen Ordnern und Ansätze, was ich damit machen will. Deshalb versuche ich es eigentlich parallel laufen zu lassen. Aber klar, wenn wir viel auf Tour sind in den Sommermonaten, wird das, glaube ich, ein bisschen zurückstehen müssen und die Band ist da dann auch wieder auf der Nummer 1.
0: Ja, und das Gute ist ja, er hat ja erst auch neue Musik rausgebracht. Ja. Inside, so heißt der aktuelle Track und man merkt, so von der Machart, ja, ist es nicht so der klassische Elektro-Producer, der Kantereit, ne? Wie man sich ihn so irgendwie am Laptop vorstellt, einfach so ein bisschen am Rumspielen.
2: Ich glaube, eine schöne Info ist, dass es eigentlich zu 90% alles echte Instrumente sind, die ich aufgenommen habe bei mir im Studio. Da kommt nur ganz wenig direkt so aus dem Computer sozusagen. Ich habe viel Gitarren, Keys aufgenommen und ganz viel Percussion-Sachen und einen analogen Drumcomputer. Genau, und die Vocals, das war tatsächlich der allererste Take, den ich eingesungen habe, so ein bisschen.

0: Mélange tout, französisch.
1: Für Zuckererbser.
0: Produziert von den Briten von Bad Lag, Remix von The Dare. Und wir könnten ja eigentlich könnten wir im Sputnik-Roboton hier so eine Kategorie einführen, so fleißig, wie uns der Kollege beliefert. Wenn, dann machen wir es richtig. So müsste es klingen. Der Sputnik-Roboton Fred Again Track der Woche. Oder? Jetzt denke ich mal unsere Station Voice Jenny frage, ob sie uns das einspricht.
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0: Dieses Mal hat Fred Again Jamie T ausgegraben. Ja, das kann man wirklich fast so sagen, der irgendwie seine großen Tage, ich glaube, also vor 15 Jahren hatte oder so. Das ist auf jeden Fall schon so ein kleines bisschen her. Aber genau für sowas hat er ja auch ein Händchen, der Fred Again. Ne? Das aktuelle Album kam ja im Dezember raus. Aber keine Sorge, da war Lights Burn Dimmer noch gar nicht mit drauf. Ja? Es hört einfach nicht auf. Ständig neue Fred Again Tracks. Lights Burn Dimmer, der Sputnik-Roboton Fred Again Track der Woche. Okay. Jetzt sollte ich lassen. 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

0: Artemis, Time Alone with You.
1: So, das ist schon fast wieder rum, ne? Unsere gemeinsame Stunde. Sputnik-Roboton, ich hier so auf die Uhr schaue. Wahnsinn. Aber das Gute ist ja, das war's noch nicht. 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Einfach reinklicken und dann kriegt ihr auch noch die Background-Infos dazu, ja? Von House, Techno, Breakbeat, bisschen zu chillig, Elektropop, alles dabei. Und auf sputnik.de findet ihr auch die Playlist und Infos zur aktuellen Show, falls ihr irgendwie gerade eben was gehört habt und nochmal nachgucken wollt, oder was der Löwe da eigentlich schon wieder für Musik ausgegraben hat. Da könnt ihr das nachlesen, falls ich mich wieder unverständlich ausgedrückt habe beim Moderieren. So, raus geht's jetzt mit dem Briten Joshua Spence Maney, aka Barry Can't Swim. Ja, ein Schotter, der hat zuletzt schöne verspielte Elektroalben vorgelegt und wird nun die nächste Ausgabe der Late Night Tales kuratieren. Da versteckt sich eine Compilation-Serie mit Musik, die ja einen gut von der Party nach Hause bringen soll. Also eher so ein Soundtrack für den zweiten Teil der Nacht, wo man dann schon so langsam wieder ausnüchtert. Und mit drauf auch immer mindestens ein exklusiver Track des Kurators, und den hören wir jetzt, ja, um ganz entspannt auf das Ende dieser Show für heute zuzusegeln. Ja. Deswegen setzen wir jetzt auf die Segel. Mein Name ist Chris Löbe. Das war der Sputnik-Roboton für heute. Macht euch einen entspannten Abend. Barry Can Swim. Challah. My soul is on a loop, heißt das so.

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1: Yes, eine Stunde bester Elektro. Ich freue mich und da stellen wir fest, ja, die Zeit vergeht. Das letzte Kungsalbum, 3 Jahre her, auch wenn es sich fast wie gestern anfühlt, aber es sind wirklich schon 3 Jahre. Und damit ist es ja absolut gerechtfertigt, dass am 13. März ein neues Kungsalbum erscheint mit dem Titel Out Loud. Die erste Single davon, die gibt's jetzt. Heißt Galaxy, zusammen mit dem leicht durchgedrehten Rapper Theophilus London. Und damit starten wir in die Show. In diesem Sinne, let's go. Herzlich willkommen im Sputnik Roboton.

Songs Galaxy im Sputnik Roboton und die Galaxy von Joel Corey ist neben guten Radiohits natürlich auch definitiv House. Und genau an diese Galaxy begeben wir uns jetzt und finden ein schickes Sonnensystem. Ja, da haben wir auch eins gefunden und zwar mit dem Namen Stuck in a Loop, aktuelle Single hier im Sputnik Roboton.

0: MDR Sputnik hier, der Roboton, eure Show für den besten Elektro. Und zack, da landen wir direkt auf der New Music Hotlist 2026, zusammengestellt von den jungen Programmen der ARD. Und was steht drauf? Naja, eure Playlist für das Jahr 2026. Ja, da findet ihr sie, die vielversprechendsten Newcomer und Newcomerinnen für dieses Jahr. Checkt da alle Acts gerne mal aus, und zwar auf sputnik.de, unserer Homepage, findet ihr alles. Und mit dabei eben auch Oswald aus Berlin, haben wir gerade gehört. Ein bisschen mehr. Ja, da können wir die Roboton-Community natürlich nur müde lächeln, weil wir feiern ja schon seit mindestens einem Jahr eigentlich jede Single des Projektes, ja, dessen Einstellungskriterium vor allem bitte größer als 1,90 zu sein scheint. Und, ja, da war sie gerade, die niegelnagelneue Oswald-Single. Und für alle, die sich jetzt immer noch fragen, ja, was machen die Berliner da eigentlich für Musik? Das haben sie uns selbst gesagt im Sputnik-Interview, und zwar in 5 Worten.
1: Emotional, positiv,
2: ergreifend.
1: Elektronisch.
2: Melancholisch.
1: Elektronisch. Lustig.
0: Ja, und alles weitere checken wir jetzt. Und nicht irgendwie, irgendwo, irgendwann. Nein, jetzt. Hier bei MDR Sputnik. Der Roboton.

Wenby, fast ein Roboton Classic mittlerweile. Gutter, hier ist Sputnik, ihr seid ganz genau richtig und da gibt's jetzt was Neues von Yeah But No. Das Projekt hat ja auch schon eine kleine Geschichte, ja, ist mit Douglas Greed und Fabian Kuss gestartet und nach einiger Zeit haben sich die Wege dann getrennt. Fabian hat sich neuen Gefährten gesucht, fand ihn in Alex Niggemann und in der Konstellation gab's dann ein Album und dann ganz, ganz lang Ruhe. Und jetzt auf einmal aus dem Nichts ploppt dieser Track auf und die Nachricht eines neuen Albums. Freuen wir uns natürlich. Into the Void soll im Juni erscheinen. Natürlich ist noch ein bisschen Zeit bis dahin. Ja, das merken wir auch an den Temperaturen da draußen. Aber wir hören schon mal rein. Und zwar in den ersten kleinen Teaser, den sie uns da gelassen haben. Die Yeah But No's. Call In heißt der Song. Und den gibt es jetzt hier im Sputnik Roboton.

0: Glass Animals, Heat Waves haben wir bekommen. Wenn schon nicht im Wetter, dann zumindest musikalisch und das Ganze ein bisschen auf Speed. Von Reton geremixed und ja, kein Roboton fühlt sich natürlich vollständig an, wenn nicht Fred Again dabei ist. Und Fred Again ist natürlich dabei. Das ist er mit Young Thug, Scared.
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Also die nächste Single vom Tiger-Album nennt sich Hard Wife. Hier bei Sputnik im Roboton. Ja, der Countdown läuft. Gemeinsam mit dem Berliner Boys Noise, der quasi auch so eine Legende ist, wie der Kanadier Tiger. Warten wir natürlich drauf. Und jetzt, boah, was ist denn jetzt hier los? Harry Styles im Sputnik-Roboton. Na, ich glaube, das soll so, ja? Und ich glaube, das ist auch eine Premiere. Mit der Single auf jeden Fall, würde ich sagen. Alles andere als Radio-Pop, aber wenn Styles draufsteht, ne, dann läuft das natürlich auch trotzdem erstmal hoch und runter. Da können wir uns drauf verlassen. Naja, und inspiriert und entstanden in Berlino. Ja, man lehnt sich, glaube ich, nicht so weit aus dem Fenster, wenn man ergänzt und der dortigen Elektroszene. Album soll Anfang März kommen. Ähnlich elektronisch, naja, mal gucken. Ja, also der Titel lässt zumindest die Schlussfolgerung zu. Kiss All The Time, Disco Occasionally. Na, mal schauen, das wäre natürlich sehr, sehr nice. Ja. Harry Styles Aperture heißt der Song, den wir jetzt auschecken wollen. Ganz, ganz neu hier im Sputnik Roboton. Ich wünsche euch einen entspannten Abend.

0: Harry Styles, Apache. Im Sputnik Roboton. Ja, hat er hier auch so seine kleine Premiere jetzt. Ja, Harry Styles, krass. Na ja, gut. Macht er mal ein bisschen Elektro, gut. So, wir sind jetzt hier wieder ein bisschen zurück auf vertrauterem Terrain mit einem alten Bekannten hier im Sputnik-Roboton, in diesem Fall unser Mann von der gerade vereisten Ostsee, Christian Löffler. Hat er Anfang des Jahres schon wieder ein neues Album veröffentlicht mit dem Titel Until We Meet Again. Im Gegensatz zu den Vorgängern entstand das aber jetzt nicht im wohlbehüteten Studio, kurz vorm Inselstrand, sondern unterwegs auf Tour. Und darüber quatschen wir gleich noch ein kleines bisschen genauer. Aber eins möchte ich jetzt hier schon vorwegnehmen, denn der Song, mit dem wir heute einsteigen, und zwar 7 Tepe, der ist in der Türkei entstanden. Und wie genau? Ne, so die Story dahinter, das hat uns Christian Löffler natürlich im Sputnik-Interview verraten.
1: Den habe ich in Istanbul gemacht. Da hatte ich ein paar Stunden im Hotel. Da bin ich einen Tag vor der Show angekommen und dann habe ich da Musik gemacht und habe dann so einen kleinen Schnipsel auch bei Instagram in der Story gepostet und dann haben mir gleich welche geschrieben, oh, du bist ja in Istanbul, weil man das gesehen hat. Das hat einen ganz netten Blick aus dem Hotelzimmer und dann habe ich irgendwie so, kamen so ein paar Reaktionen rein, habe ich gefragt, ja, wie könnte man den denn nennen? Und dann hat ein Fan geschrieben, ja, nenn den doch hier 7 Tepe, weil Istanbul ist von so 7 Bergen umgeben. Und das fand ich eine ganz schöne Idee. Hat ja dann auch total gut gepasst zu dem Ort. Und deswegen, das war so, der ist auch fast komplett da entstanden. Da habe ich dann nochmal, glaube ich, 2-3 Tage zu Hause was dran gemacht und dann war der da.
0: Ja, und wir hören rein. Christian Löffler, 7 Tepe hier im Sputnik Roboton.

0: Hier ist MDR Sputnik mit dem Roboton. Eure Show für den besten Elektro mit Christian Löffler. 7 Tape haben wir gehört. Until We Meet Again heißt das neue Album. Das ja schon so ein bisschen, naja, so ein bisschen Paradigmenwechsel zum letzten Album zeigt, ne? Denn vor kurzem hat er sich ja eigentlich erst in seinem Heimstudio gemütlich gemacht, dort wirklich sündhaft teure alte Synthesizer gekauft, ja? Ganze Häuser eigentlich mit bezahlen könntest, naja, und dann gemerkt, naja, so digital arbeiten, parallel zur Tour, ist doch eigentlich auch nicht so übel.
1: Ich habe mir dann auf meinem Tour-Laptop, den ich dann dabei habe, auch so Sachen zum Musikmachen wieder installiert und habe dadurch eigentlich auch irgendwie wieder mehr Musik gemacht, weil ich dann mal irgendwie einen Tag frei hatte oder mal 3-4 Stunden im Hotelzimmer hatte und habe dann einfach auch Spaß Musik gemacht, so, wo ich sonst gesagt habe, boah, jetzt hätte ich eigentlich eine Idee, aber ich muss warten, bis ich zu Hause bin. Das hat also in dem Zusammenhang geholfen und ja, mit dem neuen Album war das dann eben so, weil ich hatte gerade das letzte Album rausgebracht, Alive, dann war ich auf Tour und war eigentlich total inspiriert und konnte dann auch immer zu was machen, deswegen ist dann überhaupt wieder neue Musik entstanden, weil es ging.
0: So, jetzt natürlich die Frage, was passiert mit dem ganzen teuren Kram im heimischen Studio? Naja, sagen wir es mal so, es ist nicht mehr alles da.
1: Naja, ich hatte so eine kleine eBay-Offensive, habe wirklich was verkauft, so Sachen, die ich wirklich nicht benutzt habe und dann habe ich gesagt, komm, ach, dann können die auch weg und dann freut sich jemand darüber. Aber ich habe so ein paar Sachen habe ich behalten. Ich habe hier so

0: fehlen. Hier im Sputnik-Roboton. Er ist übrigens auch immer ganz gut live unterwegs. Ja, am 22. März zum Beispiel, da stellt er sein Album live auch im Dresdner Kulturpalast vor. Witzigerweise jetzt auch auf Tour, vor allem in Philharmonien, ja, oder auch so klassischen Konzerthäusern ist er da unterwegs. Ja. Da wird Elektro zur Hochkultur. Neben, zwischen Bach und Beethoven. Naja, gut. Neben Konzerten sind heutzutage aber auch Streaming-Zahlen natürlich unglaublich wichtig. Ja, so im Musikbusiness, da hat Christian Löffner mittlerweile doch auch einige. Ja, kann sich sehen lassen. Druck macht er sich aber grundsätzlich nicht so richtig. Ne? Allgemein auch so, was die Reaktion von Fans und auch der Öffentlichkeit angeht.
1: Ich glaube, mir hat es eher geholfen, weil ich habe glücklicherweise immer sehr nette, freundliche Fans und ich war ja sonst immer sehr aufgeregt, so gerade die ersten Jahre, die Auftritte oder wenn die dann größer wurden, als wir dann angefangen haben, Konzerte zu spielen, habe ich mir gedacht, oh Gott, ey, wir verlangen jetzt von den Leuten Geld, dann kommen die hierher, dann warten die da und dann, was ist jetzt, wenn du jetzt Fehler machst und so. Aber mit der Zeit und auch mit so vielen Gesprächen und Leute, die dann immer wiederkommen, auch, weiß ich ja auch, ja, die finden das sowieso gut und wenn da jetzt alles schief geht, ist auch nicht das Allerschlimmste. Ich genieße das jetzt eher und freue mich einfach, dass sie da sind und habe da Spaß dran.
0: Ja, und auch was die Releases angeht, also so Songveröffentlichungen, viele Künstler haben da ja wirklich so einen richtigen Plan. Ne? So viele Songs im Jahr, da muss

0: immer wieder ein Album kommen, dann und dann ist Termin. Und man muss ja sagen, fleißig ist er ja, der liebe Christian Löffler. Innerhalb eines Jahres 2 Alben, das ist sehr, sehr stark. Also so in etwa, ne? Wenn wir so von dem Zeitraum reden. Aber geplant ist es so nicht. Also so Release-Plan, ne, braucht er nicht.
1: Ich habe mir gedacht, boah, nee, ich mache Musik so, wie ich es gerade fühle. Und wenn das nicht da ist, kann ich nichts veröffentlichen. Das war jetzt wirklich so, weil irgendwie ist es passiert. Aber ich bin da jetzt nicht so, dass ich jedes Jahr was veröffentliche. Aber ich habe jetzt letztens mit meinem Manager Paul telefoniert, mit dem ich auch das Label zusammen mache, und meinte so, boah, nächstes Jahr müssen wir wieder ein Album veröffentlichen, so aus Spaß. Weil ich jetzt auch gerade schon wieder was Neues gemacht habe hier nebenbei. Aber ja, da gibt es keinen Fahrplan oder so. Auch was passiert, passiert.
0: Ja, da geht's ganz locker weiter, ne? Und trotzdem Schlag auf Schlag. Und wir hören jetzt mal in den Titeltrack des, wer weiß noch wie lange, aktuellen Albums rein. Christian Löffler, Until We Meet Again, gibt's jetzt hier im Sputnik-Roboton. Entspannten Abend euch.

Job Lena aus Berlin zusammen mit Florian Kruse, Our Class. Das ist der Song. Grüße, ihr seid ganz genau richtig. Ihr seid bei MDR Sputnik im Roboton. Ja, die Show für den besten Elektro. Und ich stelle gerade fest, so bei dem Blick auf die Uhr. Ja. Stunde schon fast wieder rum. Aber ich kann für alle, die sagen, oh, schade. Ich hätte gerne viel, viel mehr davon. Ich kann nur empfehlen, sputnik.de, Roboton Channel. Da gibt es 24/7 besten Elektro. Ja, von tanzbar bis melancholisch, von stumpf bis anspruchsvoll. Und natürlich alle Hintergrundinfos zum Track. Und ich entlasse euch jetzt mit einem Track von James Blake. Death of Love heißt der. Das ist die erste Single aus seinem 7. Album. Trying Times heißt das. Kommt übrigens auch im März raus. Merk schon, hier ist unser Plattenbudget für nächsten Monat ist quasi schon wieder komplett verplant. Wir haben einiges vor im März. Offensichtlich. Na gut, also Death of Love. Der Track, der jetzt schon da ist. Auf jeden Fall Blake-typisch, ja. Melancholisch. Er ist düster. Er ist langsam. Und damit sage ich Ciao. Mein Name ist Chris Löwe. Das war er, der Sputnik-Roboton für heute.

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1: Hello, hello. Yes, willkommen in der Show Nummer 2 des Jahres. Eine Stunde Elektro vom Feinsten. Ich freue mich in dieser eiskalten winterlichen Woche, geschmückt mit ein paar Polarlichtern, heizen wir uns hier ein bisschen auf. Und zwar mit einem neuen Track von Robin Schulz mit der Stimme von Easy Bizzou aus UK. Ambers heißt der Song. Damit, let's go!

0: Robin Schulz, Ambers im Sputnik-Roboter und was ein Start. Schön klubbig, ja. Und wir bleiben da auch einfach mal so ein bisschen im Club-Feeling mit dem Mann, dem wir da voll vertrauen können. David Guetta, der hier so quasi so ein Pseudo-Feature aufgelistet hat. Und zwar Jack Back, der wiederum auch einfach nur David Guetta ist. Ja. Da hat er quasi mit sich selbst gearbeitet. Unter Pseudonym. Naja, die Künstler. Gut, muss man nicht alles verstehen, aber solange er guten Haus macht, sagen wir nichts. Und ein bisschen Fremdeinwirkung war ja auch noch dabei vom französischen Landsmann Matt Cesari, der nachweislich nicht David Guetta ist. Ja, ich habe sogar extra nochmal geschaut. Ja, verrückt. Im wahrsten Sinne des Wortes. Oder wie Susanne Daubner sagen würde,
1: that's crazy.
0: Ja, und crazy heißt auch der Song. Jetzt ist der Sputnik Roboton.

schicker Coldplay-Song im neuen Gewand, Higher Power, ZHQ Remix. Hier ist der Sputnik-Roboton. Jetzt mit einem Bandnamen, der doch nur sehr vereinzelt hier im Programm auftaucht. Ich überlege, ob ich in meiner Radiokarriere je den in der Playlist hatte. Ja? Wenn nicht, dann gibt es ja quasi jetzt ein erstes Mal. Die Rolling Stones. Endlich mal Mick Jagger und Keith Richards anmoderieren. Ja, 11 Jahre hat es gedauert. Allerdings natürlich nicht einfach so, sondern natürlich in Kombi mit einem tollen Elektro-Act namens Fatboy Slim, der mittlerweile aber auch schon 62 Jahre alt ist. Ich habe vorhin nochmal geschaut und ich war geschockt. Krass, aber es ist ja dann doch schon ein paar Jahre her. Ne? Vor vielen Jahren hat er seinen Rockefeller Skank veröffentlicht, sein erster großer Hit, bis heute auf jeder Trash 90er Party mindestens einmal gespielt. Und live hat Fatboy Slim diesen Song schon seit Jahren immer wieder mit Satisfaction von den Rolling Stones gemixt, quasi so ein Mashup gemacht. Live geht sowas ja ganz easy, aber zum Veröffentlichen fehlen dann ja oftmals doch die Rechte. Ja? Die Original-Songwriter haben sich da manchmal ein bisschen so aus Gründen. Aber die Rechte hat er jetzt bekommen, sicherlich für einen Sack voll Geld. Aber jetzt gibt es quasi so ein Satisfaction-Skank und der klingt so.

0: Bayern. Wear Your Smile hier im Sporting Roboton. Den Süddeutschen begleiten wir hier schon lange mit seinen Singles. Und jetzt hat er mal wieder ein Album veröffentlicht mit dem schönen Titel To Make People Happy. Kann man erstmal nichts gegen sagen, ne? Oder? Nette Geschichte zum Albumtitel. Der Titel stammt von einer am Straßenrand aufgenommenen Sprachnotiz in Berlin, bei der Avayon zwei Fremde so ein bisschen, naja, belauscht hat. Sind wir ehrlich, ja? Und die haben darüber gesprochen, warum sie tun, was sie tun. Und sind zu der einfachen, aber doch sehr kraftvollen Begründung gekommen, um Menschen glücklich zu machen. Ja, finden wir gut. Und da machen wir mit und packen jetzt noch ein paar Schippen drauf, was so die BPM-Zahl, das Tempo angeht. Vielleicht von Millennium Kid im Remix von Holy Priest und LMFD. Warum? Naja, deswegen.
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der Sporting-Roboter hier mit einem guten Beispiel dafür, was passiert, wenn man die Rechte an seinen Songs verkauft. Ja? So wie Sting das vor einigen Jahren für viel, viel, viel, viel Geld getan hat. Nun darf jeder scheinbar damit rumspielen. Lucid Dreams gab es ja auch vor ein paar Jahren schon mal ohne 160 BPM vom Rapper Juice WRLD. Und jetzt haben sich quasi Jerome und unser Sputnik Spring Break Act Koma und Kickbait Teile daraus mindestens, sind wir es mal so nochmal geschnappt, ja, und einen Tech-Track draus gemacht. Quasi so ein bisschen Drittverwertung. Aber ein schickes Original haben wir jetzt hier auch noch im Sputnik Roboton. Time Alone with You.

Oscar Matt Kay. Kennt ihr vielleicht Make Me Feel vom Tagesprogramm hier von Sputnik. Aber wir haben hier mal die neue Single gespielt. I Think I'm Addicted. Ja, aus Norwegen kommt er. Und jetzt, wo wir einmal in Skandinavien sind, rutschen wir einmal rüber nach Dänemark und reden mal nicht über Grönland und Weltpolitik, sondern über gute Musik vom Duo Royal. Am Wochenende haben sie beim Eurosonic Festival gespielt. War eine sehr, sehr gute Show, ja. Und im Zuge dessen haben wir mit Line und Sebastian geredet. Das sind die beiden, die dahinter stecken. Und zusammen checken wir jetzt die aktuellen besten Songs der Dänen und klären gleich mal, wie die beiden sich kennengelernt haben und inwiefern Musiktherapie beim Songwriting eine Rolle gespielt hat. Alles gleich nach Boy Zakaria von Roja hier im Sputnik Roboton.

0: Der Sputnik hier mit dem Roboton, eure Show für den besten Elektro. Und da haben wir Roja aus Dänemark gehört. Die treuen Roboton-Hörer und Hörerinnen unter euch sollte der Name auf jeden Fall bekannt sein. Wir begleiten die beiden ja schon ein bisschen länger. Aber wie ging es denn eigentlich los mit Roja? Naja, es gab wie so oft in der Szene so ein Songwriting-Camp und dann haben die beiden halt, das hat halt einfach connected, ne? Die Chemie hat gestimmt und dann war halt sofort klar, ja, die beiden sollten Musik zusammen machen. Das haben sie uns im Sputnik-Interview so verraten.
1: It was actually quite easy to decide to do music together.
2: Yeah, there was no decision.
1: No, we met at a songwriting camp, like a songwriting, yeah, camp in Aarhus called Aarhus Calling, and we were put together in a room and something just really connected strongly at that moment.
2: Yeah, it felt like an explosion.
1: Totally. And what I missed, I think Lina has, and hopefully the other way around as well.
0: Ja, hat sich angefühlt wie eine Explosion, sagt Lina, ne? Und die beiden ergänzen sich. So und damit bereichern die beiden halt auch so ein bisschen die Szene der dänischen Stadt Aarhus. Da kommen sie her, da machen sie Musik, ist ein bisschen größer als Halle und Magdeburg, etwas kleiner als Leipzig, so um die 300.000 Einwohner, aber eben eine Stadt, die doch eine ganz gute Musikszene hat. Es ging vor ein paar Jahrzehnten los und auch jetzt kann man da sehr gut Karriere machen und das ein bisschen voranbringen. Es gibt Locations und das Netzwerk stimmt.
1: Actually, there's always been like in the past, legends come from all that, like, you know, in the back in the days, like the 80s, 90s, but and again, now I think there's actually quite cool evolving music scene, I would say. A lot of different emerging artists and really a nice foundation also built around the whole culture scene right now, which is also evolving and bigger venues being built, and like, yeah, I think it's really, really dope. And not like Copenhagen, it's more maybe, wouldn't say it's more chill, but it's
2: It is more chill. But there's also space, like, for the people who are really into it and
1: definitely
2: focused.
1: Definitely.
2: And we love to, like, support each other when we're actually from Aarhus.
1: Yeah, love it.
0: Ja, also merken wir uns. Aarhus sieht man mal, ne? Es braucht nicht immer die Millionen-Metropole, um in der Musikszene durchzustarten. Aarhus in Dänemark zeigt so ein bisschen das Gegenteil. Und Roja haben sich dort musikalisch ausgetobt und mit dem Song, den wir jetzt hören, ging es so richtig los. Das war so quasi ihr erster größerer Hit. Cruise gibt's jetzt hier im Sputnik-Roboton.

Empire of the Sun Alive im S.G. Lewis Remix, gehört im Sputnik Roboton, und da haben wir jetzt eins, da würde ich sagen, der früheren Highlights in diesem Jahr, das neue Robin-Album Sexistential. Das kommt Ende März, 27. März ist Termin, 18 Jahre nach ihrem ersten, 18 Jahre nach ihrem letzten Album, muss man da sagen, also Wahnsinn. Eine Ewigkeit auch schon im Musikbusiness dabei, und die erste und zweite Single davon, die zeigen schon mal so ein bisschen, dass Robin weiterhin frisch, gut, auch tanzbar klingt, und sie hat sich selbst ein bisschen vom Pop wegorientiert, ist mehr so in diese künstlerische Sphäre übergegangen, sagt sie selbst, ja, wobei ich persönlich sagen muss, dass Robin ja schon auch immer so diesen arty Vibe hatte, also dieses Besondere, und was dann vielleicht auch durch die Bekanntheit und durch das Niveau der Songs dann so zu Pop geworden ist. Sie ist halt bekannt geworden. Und vielleicht hat sie den Sound von Pop selbst mehr geprägt, als sie es, zugeben würde. Wie dem auch sei, wir freuen uns über neue Musik. Talk to Me, schon mal so vorab da vom neuen Album Sexistential, gibt's jetzt hier im Sputnik Roboton.

Ja, da sind sie wieder, die Fuckers. Sputnik-Robotoren, die mich dank ihres Projektnamens und ihrer Musik, die wir hier nicht übergehen wollen, weil sie einfach viel zu gut ist, seit ein paar Monaten immer wieder dazu zwingen, schlimme Wörter hier im öffentlich-rechtlichen Radio im Sputnik-Roboton zu sagen. Die Fuckers. Unfassbar. Ne? Das gleiche Wort hatte ich übrigens gerade im Kopf, als ich die Uhr gesehen habe. Denn ja, eine Stunde Roboton ist ja jetzt schon quasi wieder rum. Ja? Und wenn ihr sagt, boah, das reicht mir hier noch lange nicht, wenn ihr so drauf seid wie ich, dann schaut doch mal auf sputnik.de im Roboton-Channel. Da gibt es 24/7 besten Elektro, von chillig bis tanzbar, von stumpf bis anspruchsvoll. Ja, alles je nach Gemütslage dabei. Und damit sage ich ciao, mein Name ist Chris Löber. Wir hören uns beim nächsten Roboton wieder. Und das hier ist zum Abschluss eine wirklich absolut schicke neue Single von Apparat. An Echo Skips a Name.

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1: Grüße, hello, willkommen in der ersten Ausgabe des Sputnik Roboton. Eure Show für den besten Elektro geht in die nächste Runde. Ich freue mich und heute hören wir in einen der größten Sommerhit-Anwärter 2026 rein, wer das sein könnte, worum es im Track geht. Natürlich, das klären wir heute hier in der Show. Und das neue Tiger-Album Hot Life ist da. Auch sehr, sehr cool geworden. Da werden wir reinhören. Und wir starten in die Show mit Joel Curry, der so ein bisschen im Dancefloor und Club-Modus ist. Devotion heißt die neue Single und damit legen wir los.
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Joel Corey Devotion im Sputnik Roboton. Eure Show für den besten Elektro. Und was als Start in diese Show? Guter Song. Ja, man merkt einfach so Club Dancefloor, das ist so ein bisschen gerade sein Ding. Hat er sich so von diesen klassischen Radiosingles mal kurz verabschiedet und gesagt so, ey, komm, Club-Saison, Festival-Saison, ich will geliefert haben. Und er hat geliefert, der liebe Joel Corey. Und weiter geht's direkt mit Rehab. Der Niederländer, der hat ein neues Album in der Pipeline. Dream Inside a Dream. Ende Juli kommt's raus, um genau zu sein, am 31. Aber ein Track ist schon da und den checken wir zusammen. Hier aus im Sputnik Roboton. Watch My Heart Go. Gibt's jetzt.

Hannah Lane, Party All The Time, MDOD Remix. Ihr seid ganz genau richtig, um neuen Elektro zu entdecken. Ihr seid im Sputnik Roboton. Hi! Und die Party geht natürlich auch weiter, All The Time. Wenn auch ein kleines bisschen entspannter jetzt mit Martin Lou. Der arbeitet für seine neue Single mit dem DJ und Producer Luch zusammen. Ja, so quasi deutsch-amerikanische Freundschaft. Denn Luch agiert von Miami aus und macht schon Musik, seit er 12 Jahre alt ist. 12, ja? Immer diese Menschen. Was haben die mit 12 gemacht? Was haben wir mit 12 gemacht? Auf jeden Fall andere Dinge. Nun ja. Martin Lou und Luch, sie kennen sich auf jeden Fall schon, ne? Haben schon zusammen für seinen sehr erfolgreichen Remix des Whale-Tracks Love Hate Thing gearbeitet. 260 Millionen Streams. And still counting. Da war es ja quasi nur konsequent, ne? Dass wir auch mal ein bisschen was Eigenes gemeinsam an den Start bringen. Und das Ergebnis, das gibt's jetzt zu hören. Im Sputnik Roboton, das checken wir aus. Hideaway heißt die gemeinsame Single. Hello.

0: Die neue Serb-Single gemeinsam mit Rita Ora, If It's Not Love. Neu hier im Sputnik Roboton. Und wird das der Sommer in 2026? Gordo und Trainiers Sonnewelt. Loco Loco. Möglich ist es, ne? Der Track hat alles, was man braucht. Er ist eingängig, Sommervibes, Spanisch ist er auch noch. Wobei René gar kein Spanisch spricht. Das hat er uns im Sputnik-Interview erzählt. Ist auch ein bisschen, ne, lustig. Trotzdem, also zu mir tienes loco loco contigo. Das weiß er. Heißt, du machst mich verrückt. Pastillas gibt's auch noch, die Süßigkeiten. Und hinten raus hat er uns erzählt, Parquineo. Auch ganz witzig. Das sind die Leute, die beim Festival immer im Camper sitzen und dann einfach Shots parat haben. Die ganze Zeit dort bleiben. Ja, die Sputnik Spring Break Community, ihr wisst, was ich meine.
1: Yeah, so loco loco contigo means like you make me crazy. And then Keta Tusi Pastillas Coco. Pastillas means candy, so you can feel a little bit what it means. And like later in the track, it has all, like for example, Parquineo is in there. I just remember this saying from people when you leave a festival. There's always these guys and girls, like after the party, sitting in the back of a car. They open the trunk and they sit there and have shots and they just wait till they fall asleep and then drive. The next day they drive back, you know. And this is called Parquineo, apparently. So I remember this and I just put it in the track, you know. I was like, okay, we put it in. So it's just a lot of random party stuff through together, which is funny because I don't speak Spanish actually, so it was more just a pretty simple lyric, but it kind of made sense.
0: Ja, und wird es jetzt nun der Sommerhit oder nicht? Renier meint, er hört ihn bis heute aber jedenfalls selbst ganz gerne, auch wenn er im Radio läuft. Ne? Der Track nervt ihn noch nicht, obwohl er ja schon sehr, sehr lange irgendwie das Ding auf dem Tisch hat. Ne? Streaming-Zahlen sehen auch super aus. Also er würde sich auf jeden Fall drüber freuen, aber er hat halt wirklich keine Ahnung, ob das Ding wirklich im Sommer durchschlägt.
1: I don't have experience with having a summer hit, so I don't think I'm the person who can judge. I really still do like the track, what I like about. Sometimes when I make music, I also listen always to my own music, you know, and like with, because I make it for myself as well. And some tracks after 5 or 6 times, I'm like, okay, done, and I never listen to it again. I have to say that somehow with this track, like, I don't put it on now, but when I, for example, it comes on the radio when I'm in the car myself, I really like to hear it still. So I think the thing that maybe for me is different with this track is just I can listen to it a lot of times and also the show is playing it and it still keeps sounding sort of fresh, I think, at least for me. So who knows, it would be great actually. And if not, it's still I'm still really happy with a lot of people liking the track. So it's all good for me.
0: Ja, bescheiden ist er, ne? Der Renier Sonnewelt. Also ich würde sagen, das ist einer der Sommerhits des Jahres für 2026. Ich sehe da ganz persönlich großes Potenzial und da bin ich auch nicht der Einzige. Und ich würde sagen, wir checken ihn jetzt aus. Renier Sonnewelt zusammen mit Gordo Loco Loco im Sputnik Roboton. Eure Show für den besten Elektro.

Janos Rasmussen, Fumes im Sputnik Roboton. Ja, vor allem vom gemeinsamen Projekt mit Olafur Arnalds ist einem der Name Janos Rasmussen bekannt, wenn man sich zumindest so ein kleines bisschen in der Szene auskennt. Chiasmos, so nennen sich die beiden zusammen. Allerdings, naja, sie brauchen halt auch immer ein bisschen länger, um mal was Neues zu veröffentlichen. Und das ist ehrlicherweise auch nicht so wirklich ein Wunder, denn beide sind eben relativ oft auch solo unterwegs. Und gerade haben wir eben die neueste Single von Janos Rasmussen, ein Teil von Chiasmos, gehört. Ja, Janos Rasmussen von den Färöer-Inseln. Wir sind sehr gespannt, was da jetzt im Juni kommt, denn da haben sie oder hat er ein Album angekündigt. Das wird toll und wir werden es bestimmt hier auch beleuchten im Sputnik Roboturm. So, apropos hier Collabs, wir haben hier noch eine sehr interessante, muss man sagen. Chemical Brother Tom Rollins, der hat sich mit der norwegischen Sängerin Aurora zusammengetan, die ja auch irgendwie ganz besonders ist. So, und gemeinsam nennen sie sich Tomora. Und sie haben gerade ihr erstes Album Come Closer veröffentlicht. Das ist auf jeden Fall eine wilde Mische, ne? So finde ich. Chemical Brothers und Aurora. Aber sowas lieben wir ja hier im Sputnik Roboton und checken es natürlich auch aus. A Boy Like You gibt's jetzt hier in der Show.

Tomorrow. Das gemeinsame Projekt von Aurora und Tom Rowlands von den Chemical Brothers. A Boy Like You. Haben wir zusammen gehört hier im Sputnik Roboton. Eure Show für den besten Elektro. Das Album heißt Come Closer und tatsächlich kommt auf Come Closer genau das zusammen, was die beiden eben so ein bisschen mitbringen, ne? Der Elektro von Tom Rowland, das Poppige auch so ein bisschen von Aurora und ja, natürlich auch die Chemical Brothers, die haben ja auch schon immer so ein bisschen dieses Pop-Appeal gehabt, aber es passt einfach und diese Zusammenarbeit, die kommt jetzt auch nicht so einfach random daher. Aurora, die hat vor 7 Jahren auf dem Chemical Brothers Album gesungen, auf No Geography, Songs beigesteuert und Tom hat auch ihr bei ihren eigenen Sachen immer mal geholfen und so ist es am Ende eigentlich auch nur logisch, dass die beiden irgendwann auch gemeinsam an gemeinsam Musik arbeiten wollten und das dann auch gemacht haben. Und da lohnt es sich auf jeden Fall mal reinzuhören in dieses Album Come Closer und deswegen machen wir das hier auch im Sputnik Roboton. Ich habe hier noch einen Song für euch, der auch ja, einen ganz besonderen eigenen Vibe hat. Hört einfach selbst. Somewhere Else. Gibt's jetzt hier

Jazzy und Spritz, Can't Deny It im Sputnik-Roboton in der ersten Mai-Ausgabe 2026. Und wenn der Mai so startet, dann kann er ja nur gut werden. Und wir sagen auch nochmal gleich Happy Release an Tiger, denn der 52-Jährige, er hat ein neues Album rausgebracht, Hot Life heißt es. Das checken wir hier in den nächsten Minuten ein bisschen genauer aus im Sputnik-Roboton. Lassen uns ein paar Stories zu den Songs und zum Album erzählen. Ja, wir vertiefen das hier ein kleines bisschen, wie ihr das von der Show kennt, und starten jetzt mit einem Fantastischen.

0: Tiger, Need You Tonight im Sputnik Roboton vom neuen Album Hot Life. Ein Album, auf dem er mit Boys Noize, den Fuckers und vielen anderen zusammengearbeitet hat. Namen, die die ganze Szene gerade aufmischen und die er hier natürlich auch aus der Show im Sputnik Roboton kennt. Aber so ein bisschen covern, ne? Das war eben auch sein Ding. Der Song gerade, das war ein Cover und es ist auch noch eins drauf und zwar High Rollers von Ice-T aus dem Jahr 1987. Ein simpler Track ist draus geworden, einfach gebaut, aber genau das ist das, was manchmal gar nicht so einfach ist, sagt Tiger selbst, ja, simpel zu bleiben. Aber es ist eben auch genau das, seine Musik.
1: I mean, that to me is like, that's my kind of music. It's like, it's very simple. That's what I mean. That's all vibe. It's just like, you know, I think somebody could listen to that and be like, what is this shit? Like, nothing's happening. And other people can listen to that and be like, wow, you know. And I'm very proud of that record. I will say one thing. I don't think people know how hard it is to make music like that. Like, it's not hard for me and Quinn, but actually to get a groove like that that's so like warm and rolls and it's not that easy. Anyway, I love that record.
0: Ja, und wir hören rein. Tiger zusammen mit Quinn, High Rollers vom frischen Album Hot Life hier im Sputnik Roboton.
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0: mit Chris.
1: Hello, hello, Grüße. Wir starten rein in eine Stunde besten Elektro. Ich freue mich heute mit so, so viel guter und vor allem neuer Musik. Ich stelle euch ein neues Album vor von den Fuckers. Ja, Ö heißt es. Unser schönes deutsches Ö. Es hat auch mal einen Platz verdient, ja, im internationalen Elektrospektrum. Sehr gut, ob wir es auch so aussprechen sollten, ja. Also Ö, ja? Wir klären es in dieser Stunde. Außerdem stelle ich euch Oscar Matt Kay vor. Sehr guter Elektro aus Norwegen. Und wir starten jetzt mit einem guten Brett aus unserem Land, aus Norddeutschland. Bunt. Zusammen mit Malou hat er sich ins Studio eingeschlossen und einen sehr, sehr guten Track aufgenommen. I Need You heißt der. Damit legen wir los.
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Bunt und Malou. I need you. Poetischer wird das ja heute nicht mehr. Unser Start in den Sputnik-Roboton. Euch einen schönen Abend, schön, dass ihr dabei seid. Und weiter geht's mit Lisa. Lisa von Blackpink. Nicht irgendeine Lisa, nein, die Lisa. Und das Ganze mit einem italienischen, oder italienisch-amerikanisch, muss man sagen, einem Producer, Matteo Milleri. Aber wenn ich das schon höre, bekomme ich sofort Bock auf einen Espresso. Besser bekannt übrigens als Anima, der vor allem auch sehr, sehr gute Live-Sets macht, muss man sagen. Auch so starke Visuals, alles sehr multimedial aufgebaut. Und Bad Angel, so heißt der gemeinsame Song. Und den gibt es jetzt hier im Sputnik Roboton.

Oscar Matt Kay aus Oslo. Ich habe ihn euch versprochen. Da ist er. Ja, ist noch nicht ganz so riesig bekannt, der Mann, ne? Aber er mischt auf jeden Fall die Szene sehr, sehr gut auf. Und zusammen mit Khalid, ich habe ihn an der Stimme erkannt, hat er diesen fantastischen Track produziert. Nobody Can Feel Me vom frischen Album Feel. Ja, und diesen Mann, Oscar Matt Kay, den stellen wir euch in den nächsten Minuten hier ein kleines bisschen genauer vor im Sputnik-Roboton. Wie er selbst so seine Musik beschreiben würde und wer seine großen Idole sind, ja, so aus der Musikwelt. Alles gleich nach einem guten Track von ihm, Oscar Matt Kay. Peace Again gibt's jetzt hier im Sputnik-Roboton.

0: Oscar Matt Kay hier im Sputnik Roboton. Der Mann aus Oslo, der seinen eigenen Sound nur ja gar nicht mal so gut beschreiben kann.
1: I mean, we have obviously like the chill melodic house, and we got some more like sped up house, like faster BPM and stuff. More something like funky, something almost like indie pop vibes. Yeah, got some more acoustic drums in there and just lots of different stuff.
0: Ja, alles drin, House, Indie, Funk, Indie Pop, Akustik, akustische Drums. Ja, sehr vielseitig, vielschichtig aufgebaut und man merkt das auch an seinen Idolen, ne? Er ist sehr breit aufgestellt. Rufus the Soul, Ben Böhmer. Acts, die wir hier alle aus dem Roboton kennen. Aber getroffen, ne, so ganz persönlich, hat er sie dann doch noch nicht.
1: I haven't met anyone of the ones you mentioned now yet, though, but hopefully I'll meet them at some point. And yeah, I'm a huge Ben Böhmer fan. I think his music is great. Mac DeMarco, also one of the best in the world, in my opinion. Even though it's not the same genre as me, but it's so chill and nice. And also a big Rufus fan. And yeah, I mean, you meet the people you meet and then it's gonna be fun and yeah, it's also fine not meeting everyone.
0: Ja, gute Einflüsse hat er auf jeden Fall. Oscar Matt Kay aus Oslo, der Norweger. Und wir hören, wie er all diese Styles, diese Inspiration, die er so hat, ne, miteinander zu seinen ganz eigenen Tracks kombiniert, verbindet, was Neues draus schafft. Das kann er gut. Und deswegen stellen wir ihn euch vor, hier im Sputnik Roboton, on the ground, bei uns in der Show. Schönen Abend euch.

0: Oscar Matt Kay heißt der Künstler, Feel heißt das Album, On the Ground heißt der Song, Sputnik, der Radiosender, bei dem ihr das zuerst gehört habt. Willkommen im Roboton, eure Show für den besten Elektro. Und Oscar Matt Kay, der ist ja eigentlich noch, naja, ganz entspannt, wenn es darum geht, ja, ins Musikbusiness reinzukommen, das Ganze zu überstehen, ja. Also der Druck, jetzt vielleicht ein gutes Album abzuliefern, der war schon definitiv da, aber er hat es ja ganz gut verdrängt, hat er uns im Interview erzählt.
1: It maybe is, but I don't think too much of it. I think that if you think that way, it's just gonna eat you up. So yeah, just gotta trust my own taste in what I make and yeah. Just keep on doing that.
0: Ja, und der Grund, warum er das mit dem Druck wahrscheinlich so gut wegstecken kann, naja, das ist der Spaß daran, Tracks zu produzieren. Ja, es waren viele Stunden, ja, es waren nächtelang Arbeit, aber es hat sich nie nach Arbeit angefühlt. Er konnte auch gar nicht so richtig sagen, wie lange er wirklich am Album gesessen hat.
1: That's impossible to say, but probably a lot of hours and late nights, but I like working late at night though, so yeah. And it's not like, definitely, like it's not hard work because it's so much fun, so you don't really notice that you're working.
0: Ja, wenn man sich dann quasi nächtelang in der Kreativität verliert, Song um Song produziert, Takt um Takt, jeden einzelnen Sound nochmal so ein kleines bisschen ausbessert, feilt und dann ist es auf einmal früh um vier, ne? So kann es gehen. Aber besser geht's doch nicht, ne? Wenn man irgendwie sowas für sich gefunden hat und am Ende dann irgendwie auch einen Job hat vielleicht, der genau das einem bietet, dass man sich so verlieren kann drin. Und wir hören rein, hier im Sputnik Roboton, was er da so Takt um Takt geliefert hat. Oscar Matt Kay, Flowers, gibt's jetzt hier. Euch einen entspannten Abend.

Gloria, Boy Zakaria. Hier im Sputnik Roboton, willkommen in der Show für den besten und vor allem auch den neuesten Elektro. Und da hatten wir zum Beispiel vor ein paar Monaten auch mal so jemanden mit dem Namen L2. Ja, der hatte so einen kleinen Hit. Lonely Boy, der am Ende vor allem online wirklich gut viral gegangen ist. Und Magnet ist das nächste Ding. Ja, der 26-jährige Berliner, er legt nach. Und es geht um was? Magnet? Nein, es ist nicht Physik. Puh. Nein, es ist natürlich die Liebe. Klar, was auch sonst. Hier ist Sputnik, hier ist der Roboton.

Was ein krasser Energieschub hier. Neues Single von No Show, Psycho. Gehört hier im Sputnik Roboton. Und es wird Zeit für Nummer 5. Nummer 5 fast, ja. Es könnte die Tasse Kaffee gemeint sein, die ich heute im Laufe des Abends auch noch zu mir nehmen werde. Ja, ich weiß, mein Kreislauf ist nicht gut. In Kombination auch noch mit der Musik. Ja, gut. Aber es geht ja in diesem Fall wirklich um das andere fünfte. Und zwar das fünfte Album von Digitalism. Sie kündigen ein neues, ein fünftes Album an. Ja? Und wenn man sich überlegt, ja, wie lange die eigentlich schon dabei sind, dann klingt das dann doch schon fast ganz schön wenig. Aber es ist natürlich eigentlich alles, was sie gemacht haben, immer qualitativ sehr hochwertig. Also von daher, sie nehmen sich ihre Zeit, sie gönnen sich ein bisschen Luft und dann kommt immer wieder was Gutes raus. So, Optimism, so wird das neue Album heißen. Ende Mai wird es herauskommen. Und das Gute ist ja, dass wir immer so vorab schon so ein paar kleine Snacks bekommen, ja, wo wir schon mal so ein bisschen kosten dürfen, wie so ein neues Album von Digitalism schmecken könnte. Ja. Geschmacksrichtung Space Invaders. Das heißt hier neue und die erste Single draus. Die gibt es jetzt hier im Sputnik Roboton. Na dann, würde ich sagen, los geht's, eine Runde Digitalism.

ein langer Songname. I kinda like how you know just how beautiful you are. Ah, da hat der Songtitel mehr Text als so mancher Track. Also hier im Schmutnik-Roboton komplett. Naja, gut. Artemis war es übrigens. Hat er wieder geliefert, ne? Hat Hitpotenzial, die Nummer, würde ich sagen. Kann sein, dass wir die in ein paar Monaten dann ein bisschen breitbandiger im Radio hören. Und dann könnt ihr mal sagen, im Schmutnik-Roboton, damals bei Chris Löwe. Ja, ist zuerst gehört. Naja, der Song, der stammt auf jeden Fall vom Album Getting Up to No Good, das auch seit 2 Wochen draußen ist. An der Stelle also nochmal Glückwunsch an Artemis fürs Album. Und jetzt geht's ein bisschen chilliger weiter. Und zwar mit den beiden Herren von Sanssouci. Ja, hinter diesem Namen versteckt sich unter anderem auch, und das ist dann doch ein kleines bisschen überraschend gewesen, Ex-Scooter-Mitglied Jay Frog. Der wohl, naja, wie soll ich das jetzt formulieren? Vielleicht ein bisschen genug hat vom Rummel-Techno der Kollegen. Zumindest, wenn man jetzt diese Musik als Maßstab nimmt. Ne? Aber das Schöne ist ja so am Künstler da, dann so allgemein. Ne? Wenn man das auch vielleicht ein bisschen länger macht und so ein bisschen über den Dingen steht, dann ist einfach alles erlaubt. Ja? Dann muss man nicht mehr irgend so einem Ruf gerecht werden, sondern kann sagen, so, boah, ich habe ein Projekt dafür, ich habe ein Projekt dafür. Und da kann sich auch ein Jay Frog von Scooter, wo er damals eben mitgemacht hat, sagen, naja, warum denn nicht? Machen wir doch jetzt eine Runde Sanssouci und alles ein kleines bisschen ruhiger. Are You With Me gibt's jetzt hier im Sputnik Roboton, eure Show für den besten Elektro.

0: Swiss MC, Show Me Love im DJ Yuki Radio Remix. Gehört hier im Sputnik Roboton, eure Show für den besten Elektro. Und ja, ich hab sie euch versprochen. Jetzt bekommt ihr sie, die Fuckers. Sie mischen die Szene so sehr auf. Ja, wir kommen nicht drum rum im öffentlich-rechtlichen Radio hier des Mitteldeutschen Rundfunks von den Fuckers zu sprechen. Nein. Und um jetzt nicht komplett wegzensiert zu werden, schreiben Sie sich übrigens etwas kreativ, und zwar F-C-U-K-E-R-S. Ja, also das C quasi einmal nach vorn getauscht. Ja, sonst kommt man beim Googlen irgendwie bei den falschen Websites raus. Ne? Das lege ich euch übrigens sehr ans Herz, das bitte richtig zu machen. Ne? Alles andere kann ich hier nicht vertreten. Weniger Zensur würde ich übrigens, fällt der Titel des neuen Albums aus. Ö. Ja, Ö, das ist O mit den zwei Punkten oben drüber. Unser deutsches Ö. Naja, warum jetzt nur ein Buchstabe? Mehr wäre zu viel gewesen, sagt uns Shani, ein Teil der beiden.
1: I think we kind of felt like a word or a sentence would be saying too much, kind of. Like everything has been said, kind of. And we were like, what if it was a symbol or just like one letter?
0: Ja, einfach ein Buchstabe, eher so ein Symbol, ne? Wie spricht man es jetzt nun? So schön deutsch Ö oder ganz anders? Von Jackson gab es die Antwort.
2: We knew it was Ö, but we kind of leave it open to people. People can say whatever. Like, you know, we weren't like hard line when we came up with the signal. Like, here's the symbol, and people have to say it like this, you know? We kind of also liked that a talking point of it would be how people pronounce it. Like, if you're a fan, you go, well, how do you say it, you know?
0: Ja, ja, ja, schön offen lassen, ne? Ja, sehr gut, dass wir alle drüber reden. Guter Marketing-Move der Fuckers. Für den Rest der Welt klappt es ganz gut, ne? Hier bei uns in Deutschland bleibt es einfach Ö, ja? Und wir hören in Ö rein. Die Fuckers sind das mit Lucky.

0: Der Sputnik Roboton mit den Fuckers. Lucky as a Song. Hat einen Vibe, oder? Starkes Ding. Und wir stellen euch das Fuckers Album vor. Ö, so heißt es. Inspiriert übrigens so gern so ein bisschen von auch 90er, 2000er Musik, ja. Das war auch die große Zeit der Radio-Hits und das mögen die beiden, ne? Vor allem, weil es heute so in diesen, naja, wie soll man es nennen, so in diesen TikTok-Zeiten ein bisschen anders ist, ne? Weil die Songs mehr in Bubbles groß sind. Als bei allen in der ganzen Welt.
1: Shani and I were just vibing on, for whatever reason, like, just the music from our youth, you know? Because her and I are the same age, you know? And that was just the ubiquitous music at the time. Like, you remember, it was, in the States, it was like the last era where you had radio hits, you know? Because now it's like you have TikTok hits, but two out of the three of us might have never heard the song, and it could be a TikTok hit. Whereas, like, with radio hits, like, everybody knew Sean Paul.
0: Ja, Sean Paul kennt jeder bis heute. Auf jeder Trash-Party ein gern gesehener musikalischer Beitrag, ja. Immer auch gern gehört. Ja, dieser 2000er-Vibe, ne? Das kommt übrigens auch bei den Fuckers von der eigenen Idee, dass die beiden sich so überlegt haben, naja, was würden wir denn gern auf einer Party hören?
2: I think it's because, like, it's what we like, you know? Like, I think it's always kind of been like, what do we want to hear when we go to a party? And, like, we've always kind of wanted to mix stuff, like, just kind of what we're feeling. And I think we've also always wanted to, like, show a range and, like, show a lot of different styles that we like to listen to, because it's not just like, it's not just house, it's like we also loved like dub and like drum and bass.
0: Ja, house, dub, drum and bass, alles ein bisschen drin, aber eben auch dieser 2000er Vibe und das Ganze kombinieren und ins Jahr 2026 holen. Das ist so ein bisschen die Mission der Fuckers auf ihrem neuen Album Ö. Und wir hören hier nochmal in so einen Song rein: If you wanna party, come over my house. Die aktuelle Single gibt's jetzt hier im Sputnik Roboton. 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

0: Pink Panthers, Boys a Liar. 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Empfehlung meinerseits. So, und ciao sage ich jetzt auch noch. Und zwar mit einer neuen Single von Adrial Tick, der zuletzt mit Elderbrook zusammen gearbeitet hat. Und diesmal hat's den US-Amerikaner Ahmed Fan erwischt, der für Closer mit ihnen ja, ins Studio rein durfte. Haben sie sich eingeschlossen, schicken Track gemacht, starker Song. Und damit sage ich ciao. Mein Name ist Chris Löbert, das war der Sputnik-Roboton für heute. Und jetzt gibt's nochmal eine Runde Closer. Macht's gut, ciao.
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0: um in den Abend entspannt reinzukommen, um sich in ferne Welten zu träumen, um die beste Party zu feiern oder den Festivalsommer zu zelebrieren. Das alles kann Musik und am besten kann das Elektro. Der Style, der uns von ja in die pure Ekstase tanzen lässt, bis zum Chilligen auf der Couch hängen, alles liefern kann. Ja. Und es gibt keine Show, die euch so ein gutes Elektropaket schnürt wie unser Sputnik Roboton. Und genau in den starten wir jetzt rein. Willkommen in dieser Show. Und ich habe für euch die Classics, ich habe für euch die besten Remixes und ganz, ganz neue Sounds aus der Szene. Die nächste Stunde, sie gehört uns und der guten Musik. Wir starten rein mit Loud Luxury zusammen mit Sad Boy Out Late.
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0: unser Start in die Show heute. Willkommen im Roboton. Andrew Faddick und Joe DePace, as known as Loud Luxury. Und wer sie nicht mehr so gut kennt, dem gebe ich gerne eine kleine Erinnerungshilfe. Ja, die waren das. Wisst ihr Bescheid? Und jetzt gibt es etwas hier, was ich bei Sputnik auch so nicht vermutet hätte. Aber dieser Job, der überrascht mich dann doch immer wieder aufs Neue. Ein Remake von Fell in Love with an Alien. Die Älteren unter euch, die wissen vielleicht, worum es jetzt hier gerade geht. Was da hier gerade los ist, warum ich so überrascht bin. Das ist ein Remake von der Kelly Family. Allerdings muss man ehrlicherweise auch sagen, so umproduziert, dass man nicht mehr viel von der Kelly Family hört. Ja? Dass die da ursprünglich dahinter stecken. Ja, wer hat's denn gemacht? Wer ist denn da verantwortlich? W&W aus den Niederlanden und Mr. H.P. Baxter, höchstpersönlich Scooter. Na dann, auf die Hardcore. Ray from Outer Space, neu im Roboton, hier bei Sputnik.
1: Scooter, W&W, welcome to the rave culture.

Robin mit Dopamin im Remix von Jamie XX gehört hier im Sputnik Roboton. Ja, diese Woche ist es dann endlich soweit und mit Sexistential erscheint das neue Album der Schweden. Wir haben lange drauf gewartet, ja, mein Kollege Andreas aus der Musikredaktion und ich, wir sind beide schon sehr, sehr gespannt. Wir werden das Album für euch checken und ich gehe fast davon aus, dass wir es euch auch vorstellen werden. Sag ich euch jetzt schon mal, ne, damit ihr dann nicht überrascht seid. So, weiter geht's jetzt mit Another, Jesse und Oz. So heißen die beiden Typen hinter dem Namen. Ihr Ziel, naja, Funk, Disco, Soul und Beats zusammenfügen und was Gutes schaffen. Das Ganze von Amsterdam aus. Ihr immer noch aktuelles Album heißt On a Trip. Anfang letzten Jahres erschienen und mittlerweile über 300 Millionen Streams. Wir hören rein, Another, Talk to You im Sputnik Roboton. Oh mein Gott, ist das gut. Funk-Gitarren, love it!

0: der Sporting Grobotun, eure Show für den besten Elektro mit Not So Bad und Mark. Let It Go haben wir zusammen gehört. Und jetzt haben Mark, ja, da checken zwei Jungs aus Augsburg, die dort ganz viel produzieren, die dort auflegen und jetzt einen Song mit unserem New Music Hotlist Act Oswald rausgebracht haben. Und für alle, die sich jetzt fragen, so New Music Hotlist, was ist das jetzt hier ganz genau? Was erzählt mir der Löwe da schon wieder? Die New Music Hotlist. Da gibt es die Acts drauf, von denen wir denken, dass die dieses Jahr ganz groß rauskommen werden. Haben wir zusammen mit unseren Kollegen der anderen jungen Wellen der ARD rausgesucht, zusammengestellt. Findet ihr auf sputnik.de. Klickt euch da mal rein. Ja, wie kam es jetzt zustande, dass Mark unsere Oswalder für einen Track gewinnen konnten? Wir haben nachgefragt, und zwar im Sputnik-Interview.
1: Wir haben ihnen einfach mal geschrieben, ob sie Lust hätten, mit uns einen gemeinsamen Song zu machen, und haben dann auch vor ihnen mal auf ihrem Event gespielt und haben uns da ganz gut verstanden. Und ja, dann haben die uns mal einen Song durchgeschickt und wir haben dran gearbeitet, die dran gearbeitet, und so ist Nicht Allein dann entstanden.
0: Ja, ein Song mit einer wichtigen Message für alle, die gerade auch so ein bisschen den ganzen Weltschmerz spüren.
1: Man ist nicht allein in dieser verrückten Zeit. Man soll zusammenstehen, zusammenhalten, gemeinsam anpacken, den anderen nicht fallen lassen. Genau, einfach das Gemeinschaftsgefühl stärken. Und wir möchten nochmal symbolisieren, dass man eben auch, wie ich schon gesagt habe, in dieser verrückten Zeit nicht alleine ist.
0: Dann rücken wir mal zusammen hier in der Show, würde ich sagen. Oswald und Mark, Nicht Allein im Sputnik-Roboton.

im Pnau Remix. Und von Lizzo gibt's auch News tatsächlich, denn da soll bald ein Album kommen. Love in Real Life. Wann, wie, wo? Wir sind ehrlich, wir wissen es noch nicht. Alles noch top secret. Aber wir sind dran, das Geheimnis zu lüften, ja? Wir werden es euch sofort weitererzählen, wenn wir mehr wissen. Hier im Sputnik-Roboton. Wo sonst? So, jetzt geht's zurück in die Zukunft. Vor 25 Jahren, ein Vierteljahrhundert, da gab's eine Veröffentlichung von Alan Breaks und Fred Falke, ihre Kollabo Intro. Und der Erfolg, der war damals so groß, dass sie jetzt nur zu Recht zum Jubiläum eine neue Veröffentlichung rausgebracht haben. In Form einer EP mit Remixes und Remastered-Version. Und die checken wir aus. Hier im Sputnik-Roboton.

bin von zu Hause raus, nach Halle gezogen. Radio war noch gar kein Thema. Der Song des Jahres, er kam von Avicii und hieß Wake Me Up. Und auf dem Kalender konnten wir das Jahr 2013 lesen. Und ganz genau so alt ist dieser Track, den wir gerade gehört haben, hier im Sputnik-Roboton. I mean Edge und Dae Calm Lost. So lang spielt er den Song schon in seinen Sets. Ja. Rausgebracht hat er ihn aber erst jetzt, 13 Jahre später. Aber woran hat es gelegen? Das fragt man sich immer, woran es gelegen hat. Vermutlich daran, dass das Original von Frank Ocean kam und der für seine Lizenz da nicht ganz wenig Geld verlangt haben könnte. Ja. Wer weiß, wer weiß, wer weiß. Am Ende geht es doch immer um Cash. Was ich auf jeden Fall weiß, dass wir jetzt weitermachen mit Hannah Lang. Die meldet sich auch wieder und das mit einem durchaus beeindruckenden Song in Form eines Features mit Marlon Hofstadt. Stomp Your Feet heißt die gemeinsame Single, gibt es jetzt hier im Sputnik Roboton. Entspannten Abend euch.

Hard Export und Josie Miller. Blind im Sputnik-Roboton. So, ein neuer Track im Monat. Man bemerkt ein gewisses Muster. Das heißt, dass wir uns bis zur Veröffentlichung des neuen DJ Seinfeld-Albums noch auf mindestens zwei Tracks freuen dürfen. If This Is It wird das Album heißen, im Juni erscheinen. Und You Can't Come Home, das ist der Teaser für März. So, wir haben jetzt zwar dann schon April, ne? Aber den nehmen wir trotzdem noch mit. Hier im Sputnik Roboton. You Can't Come Home.

0: DJ Seinfeld. You can't come home. Können wir doch. Wir kommen jetzt nach Hause. In die Sputnik-Zone. Denn jetzt im Roboton gibt's The Micronaut. Nach vielen Jahren im Hintergrund voller Auftragskompositionen meldet er sich endlich wieder zurück. Da gibt's einen Song mit dem Namen Erwin. Who the f ist Erwin? Ja, gute Frage. Wir haben die Antworten. Hundi. Ein süßer Hundi. Neben Lotti der Zweite, der im Hause Micronaut unterwegs ist. Wobei Erwin, wie er uns im Sputnik-Interview erzählt hat, nicht immer ganz easy war. Ne?
1: Also wir haben mit ihm schon echt viel durch. Also Kummer, aber auch Freude. Und anfangs hat er unser Leben auf jeden Fall nicht bereichert, sondern eher bestimmt. Das hat sich dann zum Glück gewandt, aber hat eine Zeit gedauert. Ich würde sagen sogar so 2-3 Jahre. Ich sag mal nur so ein Beispiel. Wenn ich morgens aufstehe und die Tür aufmache, Lotti läuft gleich raus. Erwin ist so, der guckt erstmal durch den Türspalt, ob ich mir die Schuhe anziehe. Weil wenn ich mir die Schuhe nicht anziehe, dann schicke ich ihn nur raus. Wenn ich mir die Schuhe anziehe, dann gehe ich mit ihm raus. Und das ist für ihn ein ganz großer Unterschied. Und dann guckt er auch so durch die Scheibe. Er kann so bei uns auf der Treppe sitzen, da kann er so rausgucken, ob es draußen regnet. Und wenn es regnet, dann geht er auf gar keinen Fall raus. Lotti, der ist das egal. Aber Erwin, für den muss immer schönes Wetter sein. Und ja, also nur ganz, wenn er dann ganz nötig muss, dann geht er einmal kurz so irgendwo hinschiffen und so. Aber ansonsten muss ich echt mit ihm Hunderunde gehen, weil wir haben hier einen großen Hof, da könnte er auch raus. Aber nee, da hat er nur Bock, wenn ich mitkomme.
0: Ja, natürlich, natürlich, ja. Ein Hund mit Ansprüchen. Erwin. Erwin gehört dazu. Nicht nur zu den Micronauts, sondern auch zur Roboton-Playlist. Wir hören rein hier bei Sputnik und quatschen gleich über den zweiten Track, den er veröffentlicht hat und warum ihr euch da beim Tanzen ein bisschen mehr konzentrieren müsst. Das klären wir gleich. 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

0: heute Micronaut. Erwin vom bald herauskommenden Album Kompass am 17. April. Da wird es soweit sein. Ja. Haben wir uns jetzt schon mal drei Kreuze im Kalender. So, und ein zweiter Song, der liegt ja auch schon länger in der Schublade und ist schon da. 2017 war es, da ist Horses von The Micronaut entstanden, zusammen mit dem Leipziger Gewandhausorchester. Jetzt, 9 Jahre später, einfach 9 Jahre später, so krass, kommt dieses Ding raus. Warum hat es so lange gedauert?
1: Ja, irgendwie blieb das so als Skizze immer liegen. Also irgendwie kam es nicht dazu, dass wir es zusammen gespielt haben oder zu Ende arrangiert haben. Es blieb diese Skizze, die irgendwie immer wieder auftauchte bei mir auf der Festplatte. Und so ein Album ist ja irgendwie immer so ein Prozess, dass ich mir so Skizzen, die so auf der Festplatte lagern, so durchhöre. Und dann habe ich irgendwann, dann haben sich so Stücke rauskristallisiert und dieses Ding auf jeden Fall auch. Ja, und bis ich das dann so fertig hatte, da sind auch am Ende bestimmt so 2 Jahre vergangen.
0: 2 Jahre dran gearbeitet und dann immer noch in der Schublade liegen lassen. 9 Jahre später kommt es raus. So krass. Naja, jetzt ist das Ding auf jeden Fall fertig. Es ist da. Wir können es natürlich hören. Und ich sag mal so, beim Tanzen, da muss man dann ein bisschen genauer hinhören, denn der ein oder andere, der würde dann vielleicht auch etwas durcheinander kommen, wenn man so die Standard-Moves macht. Ne? Denn dieser Song, er ist im 5/4-Takt. Wir klatschen also nicht wie im Fernsehgarten. So, 4-mal? Nein, 5-mal. Ja, und dann ist der Takt erst voll. Und das gibt's nicht so oft. Ja, das sag nicht nur ich.
1: Ja, der 5/4-Takt. Es kommt vielleicht darauf an, wo man danach sucht. Also in der, sag ich mal, klassischen Tanzmusik, in der Clubmusik, da dreht sich alles um den 4/4-Takt. Vielleicht findet man traditionell noch den 3/4 so im Walzer. Aber hier bei uns in Deutschland ist das mit so ungeraden Takten, glaube ich, etwas schwieriger. Es gibt natürlich ganz viel Musik so im Jazzbereich oder ja, in so abstrakter Musik, wo vielleicht die Rhythmen vielleicht auch gar keine Rolle spielen und so. Aber ja, nee, man findet schon was. Also für mich war das immer so ein so der 5/4-Takt oder der 7er oder der 9er. Das sind so Sachen, da kann man irgendwie länger hinhören, weil man nicht sofort erkennt, wo die 1 ist. Und es bleibt für mich, für mein Gehör irgendwie länger interessant. Und ja, also ich muss schon sagen, es ist eigentlich untypisch für meine Musik. Aber irgendwie bei dem Stück habe ich das total gefühlt. Und ja, warum nicht machen? Warum in die alten Formen pressen? Genau.
0: Ja, da geht auch den Musiknerds das Herz auf. Ja, also mein erster 5/4-Takt hier bei Sputnik, auch nicht schlecht. Der Micronaut hat geliefert Horses. Ich würde sagen, dann zählen wir mal mit 1, 2, 3, 4, 5. 1, 2, 3, 4, 5. Geht doch voll. Schönen Abend euch.

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So, eine Stunde schon wieder rum. Krass, ging wieder viel zu schnell. 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So, jetzt zum Abschluss noch ein potenzieller Sommerhit. Warum sage ich jetzt potenziell, ne? Also eigentlich sind sich alle fast einig, die irgendwas mit Musik am Hut haben. Das Ding wird groß, das wird die Festivalbühnen im Sommer erobern, vermutlich auch die Radiostation. Und wir sind mit die Ersten und wir freuen uns. Jetzt zum Abschluss. Gordo und Rainier, Sonnewelt, Loco Loco. Dann euch einen Loco-Abend noch. Mein Name ist Chris Löwe, das war der Sputnik-Roboton. Yeah!

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1: Willkommen zu unserem kleinen Mittwochsdate. Eine Stunde lassen wir uns hier von guter Musik in den Abend bringen. Wir tanzen, wir entspannen, wir lassen uns von den besten Elektro in ferne Welten bringen. Ja, ist für jeden was dabei, denn das hier ist der Sputnik Grobe Ton. Eure Show für den besten Elektro. Und heute feiern wir ein kleines Apparat-Comeback. Ich habe auch gute Musik von unseren Lieblingsfranzosen von Offenbach. Und wir starten mit dem Mann, der wirklich jedes Deck unsicher macht. Dieser Mann ist der personifizierte DJ. Hat live die krassesten Übergänge, ja, dass selbst ein David Guetta große Augen macht. Wir starten in diese Show mit James Hype zusammen mit Daycom. Be Mine heißt der Track. Los geht's.
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Der Sputnik-Roboton hat da etwas Saufstar, unsere Indie-Mäuse von Milky Chance, fertig für den Rave um die Ecke gemacht. Ich glaube schon, und das lassen wir uns definitiv nicht entgehen. By My Side, Stolen Dance, gibt's jetzt hier bei MDR Sputnik.

0: Einmal in die Pedale treten mit Radsport. Ja, so heißt der Act.
1: Wirklich.
0: Zusammen mit Mausio. Radsport heißt übrigens auch der Song. Quasi einmal Kalorien verbrennen. Hier im Sputnik Roton sind wir ein bisschen sportlich unterwegs. Jetzt gibt's 80s Aerobic Vibes von Kungs. Der Franzose weiß, wie es geht. Das neue Album heißt Out Loud und wir checken Getaway zusammen mit Boys Noise. Der neue Track aus unserer Playlist für eure Playlist. Gern geschehen. Hier ist der Sputnik Roton.

0: rein. Die Cloned Version. Die nochmal ordentlich Druck auf den Kessel bringt, ne? Apropos Cloned, die beiden Franzosen haben vor kurzem ein Album rausgebracht. Cloned Number One. Der Song auch darauf zu hören. Das kam überraschend. Ich weiß. So, und wer denkt, danach wurden die Beine erstmal hochgelegt, ne? Album fertig, alles erledigt. Nein, nein, nein. 2026 ist ein volles Jahr für die beiden.
1: 26 is a big year. We're gonna release a lot of music. The one with Sofiane Pamarcynical, of course, but also we're gonna do a cover of a band we really love soon.
2: And we are working on an album. Maybe it will be for the beginning of 2027, but we are working on it.
0: Ja. Also da wird noch eine Menge kommen, womöglich im nächsten Jahr schon das nächste Album, sie sind dran. Und sie haben frisch einen Song jetzt auch nochmal gedroppt, Cynical. Und da wollte man natürlich wissen, ja, sind die beiden eigentlich zynisch? Ne? Die Antwort gab es mit ein bisschen Ironie. Nach dem Motto, ja, wir wohnen in Paris, ne? Na klar, wir sind jeden Tag zynisch. Sicher, mit frischen Crepes, Baguettes, Fromage. Das ist schon hart leben, ne? Verstehe ich voll. So, im Song geht es tatsächlich darum, eben nicht zynisch zu sein oder es zumindest mal zu versuchen.
1: You know, the topic of the track is about not being cynical. The lyric says, give me something tonight that I can keep on my mind, let me open my eyes when I'm cynical. So we try to not be cynical, even if sometimes, you know, it's part of ourselves.
0: Ja, ein bisschen Zynismus am Abend, aber natürlich nur musikalisch. Offenbach und der fantastische, eigentlich ja, Klassik-Pianist Pamart. Auch eine spannende Kombi. Cynical gibt's jetzt hier im Sputnik-Roboton. Euch einen entspannten Abend.

Madres, der Sputnik-Roboton bei euch im Radio. Ihr seid genau richtig, um den besten, um den neuesten Elektro zu entdecken. Ja, wir haben jetzt neue Musik von With You. Der ein oder andere treue Roboton-Hörer erinnert sich vielleicht. Na, die hatten ja schon mal in der Show. Aber vielleicht sagt euch was. Womöglich. Ist auf jeden Fall ein tolles Hamburger Duo und das trifft hier auf einen ugandischen Musiker, Joshua Baraka, und zusammen erinnern sie sich an ein Mädchen aus Ibiza. Ach, wie schön. Girl in Ibiza, neu bei Sputnik.

Afro House ist jetzt offiziell so ein Ding, muss ich sagen. Ja? Hier ist der Sputnik Roboton. Armin, wenn Fritz Kalkbrenner auf diesen Zug aufspringt, dann kommt niemand mehr dran vorbei, der nur einen Funken von Begeisterung für Elektro hat. Remember Who We Are haben wir gehört. Eine der vielen aktuellen Singles gerade. Er ballert und ballert gerade raus, als ob es keinen Morgen gäbe. Alles muss raus bei Fritz Kalkbrenner. Jetzt haben wir jemanden, den wir hier sonst nicht so oft in der Playlist haben, also zumindest hier im Roboton. Sonst ist er ja wirklich der Stammgast bei Sputnik. Der hat quasi seine Bonuskarte aber schon übervoll. Mr. Harry Styles. Dessen neues Album ist tatsächlich bei uns hier in Deutschland entstanden, in Berlin. Ja. Und nicht zuletzt von dem ein oder anderen Clubbesuch, Berghain und anderes, ne, inspiriert worden. Es ist vielleicht nicht so, dass man auf Kiss All The Time, Disco Occasionally, überall so die ganz, ganz fetten Beats hört. Ja. Das Gefühl hat, man ist irgendwie auf dem Sputnik Spinbreak Festival. Das jetzt noch nicht. Aber man kann tatsächlich diesen Club-Background schon spüren. Und ein Beispiel dafür gibt es jetzt hier. Dance No More im Sputnik Roboton.

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2: Apparat. Harm of Maybe. Der Ex-Quedlinburger und Wahlberliner. Er ist zurück. Nach 7 Jahren gibt es ein neues Album. Und das heißt ganz genauso wie der Song Harm of Maybe. Es ist gut geworden. Ja. Es zeigt sich auch so ein bisschen einfach, naja, wie die Musiker, die wir hier so featuren über die Jahre, wie sie sich entwickeln. Es ist wirklich ein vielschichtiges Album geworden. Es ist Elektro. Ihr habt es ja auch gehört. Ne? Es ist so ein Hauch von Jazz. Ein bisschen Fusion ist mit drin. Es ist kein stumpfer Festival-Elektro. Es ist was zum Reinfühlen. Es ist was mit einem künstlerischen Ansatz. Und das ist ja irgendwie auch so ein bisschen das, was Elektro ausmacht. Ne? Für jede Stimmungslage einfach was dabei. Und wir lassen uns jetzt hier ein auf eine kleine musikalische Apparatreise. Lass uns mitnehmen. Glimmerine heißt der Song. Und dann schauen wir mal, inwieweit sein neues Album Harm of Maybe ein Konzeptalbum ist. Und warum es vielleicht auch 7 Jahre gedauert hat. Apparat hat es uns im Sputnik-Interview verraten. Das checken wir gleich hier in der Show.

0: gute Musik vom neuen Apparat-Album A Hum of Maybe. Da hören wir heute ein bisschen genauer rein, hier im Sputnik-Roboton. Das ist ein kleines Comeback-Album, 7 Jahre ist das letzte her. Und es ist nicht so, dass er ganz freiwillig so lange gewartet hat. Es war eher so eine, naja, kreative Blockade.
1: Ich habe es versucht. Ich habe mich ins Studio gesetzt und da war irgendwie einfach nichts. Vielleicht war nichts zu sagen, vielleicht war da eine zu große Hemmung. Und mit der Zeit ist diese Hemmung eher schwerwiegender geworden. Und das hat irgendwann schon richtig beängstigende Züge angenommen. Es war so doll und so schlimm. Ich habe unglaublich darunter gelitten.
0: Aber er hat es überwunden. Und jetzt, 7 Jahre später, wirklich ein tolles Album rausgekommen. Und es hat ein Konzept, ja, wie er selbst sagt, auch zum ersten Mal so richtig.
1: Alle meine anderen Platten waren so pseudokonzeptionell. Und bei dieser Platte war es zum allerersten Mal so, dass ich einfach, es ist auch kein wahnsinnig kompliziertes Thema und es ist etwas, worüber ich sehr viel weiß, nämlich ich selbst. Es sind die letzten 10 Jahre meines Lebens und sehr stark auch meine Beziehung, die wirklich sehr hohe Höhen und sehr, sehr tiefe Tiefen durchlebt hat. Mhm. Und die jetzt irgendwie gerade auch so die Kurve bekommen hat und das war ein Ritt.
0: Ja, so ein bisschen Introspektion. Ein Blick in die eigene Seele, in die eigene Gedankenwelt. Immer mal wichtig, ne? Wobei es auch manchmal ganz schön anstrengend sein kann, ja? Wenn man dann irgendwie ein bisschen zu tief fühlt. Nachts früh um 3. Ihr wisst alle, was ich meine. So, wir hören noch mal rein, wie er es musikalisch umgesetzt hat. Apparat, an Echo Skips the Name hier im Sputnik Roboton. Eure Show für den besten Elektro. Euch einen entspannten Abend.

Porcupine für Make Believe im Sputnik Roboton. So, mit dem Blick auf die Uhr stelle ich fest, die Stunde ist schon wieder fast rum. Wahnsinn. 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Jetzt treten wir nochmal aufs Gas hier zum Schluss. Hi, Skin of the Skin und Fred Again.

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1: Hello, hello. Ja, da habe ich mir schön zur späten Stunde nochmal einen Kaffee reingepfiffen. Und jetzt gibt's hier noch ein bisschen Elektro obendrauf. Ja, das wird eine lustige Stunde. Die wir jetzt mit Bruno Mars starten. I just might. Hey, Mr. DJ. Ja, Mr. DJ ist übrigens Austin Millitz. Der hat die Nummer geremixed. Damit starten wir in die Show. Let's go.

0: Bruno Mars, I Just Might vom neuen Album The Romantic. Hier ein schöner Disco-Remix von Austin Millitz. Unser Start in die Show hier im Sputnik Roboton. Und weiter geht's mit Sonny Fodera. Der Australier hat eine neue Single zusammen mit Crystal. My Lovin' gibt's jetzt hier.
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Tiesto, Beautiful Places, der Sputnik-Roboton hier, euer Beautiful Place, um den besten Elektro zu checken. Und gesungen wurde die Nummer übrigens von Brianna Grace, eine Country-Musikerin aus den USA. Also auch eine wilde Mische, aber das ist ja irgendwie so das Coole, ne? Wenn man irgendwie DJ, Produzent ist, da kann man sich aus allen Ecken ein bisschen was nehmen und kann dann irgendwie was ganz Eigenes draus machen. So, Leute. Fischer ist back. Wir freuen uns über eine ganz neue Single. Rain gibt's jetzt hier im Sputnik-Roboton.

0: aber er war natürlich immer da. Der Brite hat die House Pianos mal wieder ausgepackt und es gibt eine neue Single, über die ich mich hier in meiner ersten Robo-Show nach dem Winterurlaub sehr besonders freue. Apropos Winterurlaub. Das mit dem Skifahren hat unser Liebling Joel auch mal ausprobiert, ja. Vor kurzem Premiere auf den Brettern. Er meinte nur so, ja, ich war schon ganz mutig so, aber so ein paar mehr Skistunden, die täten mir auch ganz gut.
1: I only did skiing recently for the first time and I wasn't very good. Like, I was brave though. I tried my hardest, but I kept falling over and I think I need a few more practice sessions. So nowhere near Olympic level, but I did really enjoy skiing and I actually got to go because I was DJing at a festival that was like on the ski slopes. So I went there to DJ, but then was able to, you know, have a few lessons. So yeah, skiing is probably the closest thing I've done, but I'm not very good at all. Ice skating, terrible.
0: Naja, gut, aber ich meine, der olympische Gedanke ist ja dabei sein ist alles, es reicht ja. Und dabei ist er oft, besonders wenn er in den Clubs unterwegs ist, wenn da nach einem guten DJ gesucht wird. Er ist immer unterwegs, gern mal so ein paar mehr Flüge pro Tag im Loop zwischen Flughafen und Decks gefangen. Das ist der DJ-Lifestyle.
1: That is just crazy. You know, that's the life of a touring DJ, but sometimes it just feels like you're stuck in a loop because you're going from the airport to this place, to the club, back to the airport, to the club, back to home. Although I know I love this life, I'm so lucky to do it and travel the world. Sometimes it does feel like a bit of a loop and a blur.
0: Ja, und genau darum geht's im neuen Joel Curry Track. Ja, wenn man sein Leben irgendwo so zwischen Terminal, Flieger, Backstage und Bühne führt. Stuck in a Loop heißt die neue Single, gibt's jetzt hier im Sputnik Roboton, neu in der Playlist.

Oh, oh, oh, it's alright. Ja, für die Swifties auf jeden Fall. Da haben wir unsere Runde Open Light durch. Da kommst du ja irgendwie 2026 nicht drum rum. Und Bunt hat geremixed, damit wir es hier im Roboton auch nochmal ein bisschen schick aufgehübscht haben. Gehört habt das hier natürlich in der Show für den besten Elektro, der Sputnik Roboton. Und da geht's jetzt hier einmal runter, ja, die Berge runter, ne, würde ich sagen, Richtung Zürich. Da kommen Adriatic her. Seit 2009 machen sie zusammen Musik. Das hört sich ehrlicherweise schon sehr gut an, aber noch besser hört es sich an, wenn dann noch Elderbrook für eine gemeinsame Single am Mikro steht. Und die hören wir jetzt. Lost in the Woods gibt's jetzt hier im Sputnik Roboton.

Fuckers mit Lucky hier im Sputnik Roboton. Bester Elektro für euch kompakt hier in einer Stunde auf dem Tablett serviert. Wir sind mittendrin, also quasi fast im Hauptgang, ja, würde ich sagen. Und wenn wir schon einmal beim Essen sind, ja, Belgien, die können nicht nur Pommes und Schoki, nein, nein, nein, die können auch gute Beats. Bestes Beispiel. Angele, ja, 2024 war sie Teil der Olympischen Spiele, hat dort performt mit Kavinsky und Phoenix zusammen, die berühmte Single Night Call. Und da passt es irgendwie, dass sie jetzt nun mit den französischen Kollegen von Justice am Start ist. Und tatsächlich auch jetzt hier nicht nur mit irgend so einem Sample oder so, ne? Sie war mit dem Duo wirklich im Studio. Und das angeblich, nachdem sie mit ihrer Mutter auf einem Justice-Konzert war. Und nach dem Auftritt hat sie die getroffen und ja, eingeladen. Und dann hat sie Justice den Song gezeigt und die meinten dann nur so, ja, hey, macht damit, was ihr wollt. Und rausgekommen ist genau das, was wir jetzt hören. Eine wilde Story, würde ich sagen. What You Want zusammen mit Justice gibt's jetzt hier im Sputnik Roboton.

C'est la Sue, Pills im Roosevelt Remix, ja, nicht zu überhören. So, jetzt auf jeden Fall sind wir im Hauptgang angekommen, würde ich sagen, also mindestens, ja, und der ist gut, LMA aus London. Da hat unser Musikchef Andreas, quasi unser musikalisches Mastermind hinter dieser Show, bisschen die Datenbanken durchforstet, wie man das immer macht, so was wird da released, was gibt's da jetzt irgendwie Neues, und hat reingeklickt und war sofort überzeugt und hat gesagt, so, boah, das ist was für unsere Robotonshow hier bei Sputnik. Um dann noch festzustellen, ey, der Londoner, der hat ja sogar hier, der hat einen deutschen Background, so. Und deswegen schauen wir uns das doch mal ein bisschen genauer an und hören uns das an hier im Sputnik-Roboton, und mit letzterem legen wir los, mit dem Hören. Thoughts from Home, so heißt die aktuelle EP, und das hier, das ist der Titeltrack hier im Sputnik-Roboton, Runde LMA.

0: Das ist der Sputnik Roboton mit LMA, Thoughts from Home. Aus Deutschland kommt er, in London wohnt er, das wissen wir. Und alles andere, was wir wissen müssen, das haben wir natürlich nachgefragt im Sputnik-Interview. Das hier, das sind drei Fakten über LMA, die man nicht online findet.
1: Erster Fact, was nicht unbedingt alle wissen, ich habe tatsächlich mal Jura studiert. Das hat so ziemlich gar nichts mit meiner Musik zu tun, die ich jetzt mache, aber das ist tatsächlich mein Background. Zweiter Fact, obwohl ich ja elektronische Musik mache, auch auflege, bin ich jemand, der privat tatsächlich sehr, sehr selten nur feiern geht. Und der dritte Fact, obwohl ich 1,90 Meter groß bin, bin ich tatsächlich der kleinste Mann in meiner Familie. Das heißt, mein Dad, meine Brüder, alle größer als ich.
0: Ja, aber gut, ne? Also LMA nicht zu übersehen und seine Familie gleich mit. Allerdings seine Geschichte, wie er Musik entdeckt hat für sich so ein bisschen, ne? Die ist schon auch besonders.
1: Ja, das war 2019. Da war ich längere Zeit im Krankenhaus, weil ich mehrere Lungenoperationen hatte. Und ich habe zu der Zeit irgendwie was gesucht, was ich zur Ablenkung machen kann, was mich ein bisschen auf andere Gedanken bringt. Und habe dann auf dem iPad über GarageBand, kennen vielleicht ein paar diese App, angefangen so ein bisschen Melodien einzuspielen. Es erklärt sich da relativ von selbst, das ist nicht so kompliziert und das hat mir total Bock gemacht und ich hatte auch noch das Glück, dass einige meiner Freunde zu der Zeit selber Musik gemacht haben, gerappt haben und den habe ich dann nach ein paar Wochen einfach mal so eher für Feedback, eher aus Spaß damals noch mal so ein paar Skizzen, eher nur Melodien auch geschickt. Und die meinten dann zu ein, zwei Sachen, cool, können wir das benutzen? Kann ich das meinem Produzenten weiterleiten? Können wir das samplen? Und ja, von da an hatte ich dann sofort Output, was natürlich cool war und mich total motiviert hat.
0: Ja, aus der Not heraus eine Beschäftigung gesucht und jetzt mit einer eigenen EP im Radio. So kann's laufen, ne? Coole Story, wir hören rein. LMA, You're My Home gibt's jetzt hier im Sputnik Roboton. Eure Show für den besten Elektro. Mhm.

0: LMA, You're My Home hier im Sputnik Roboton. Und da haben wir ja gerade so ein bisschen gehört, das Musikproduzieren am Laptop, das hat er sich erst vor 6 Jahren oder 7 Jahren mittlerweile, ne? 2019 war es, beigebracht. Und parallel dazu hat er Klavier gelernt. Und letzteres, naja, das fiel ihm schon so ein bisschen schwerer, hat er uns im Sputnik-Interview erzählt, als wir ein bisschen genauer gefragt haben. Wir haben reingebohrt, haben gesagt so, na, was war denn jetzt nun härter?
1: Für mich ganz klar, Klavier lernen tatsächlich. Und zwar ist es bei Musiksoftware so, dass man schon gute Möglichkeiten hat heutzutage mit zum Beispiel YouTube-Tutorials. Viele Produzenten laden da Erklärungen zu bestimmten Themen hoch. Also so habe ich mir das auch am Anfang dann beigebracht, als ich wirklich noch gar keine Ahnung hatte. Und bei Klavier ist es schon nochmal direkter. Man spielt es ein, man kann da nicht unbedingt irgendwie was verstecken oder so, wenn man die Videos hochlädt. Und ja, man muss natürlich bei Klavier auch wirklich richtig, richtig dranbleiben und immer üben.
0: Ja, so ein Instrument lernen, ne? Das ist eben schon mal noch eine Kategorie für sich. Aber ob Producing oder Piano-Skills, beides gibt es auf jeden Fall zu hören in der neuen EP Thoughts from Home von LMA. Eine EP, die sich inhaltlich so ein bisschen damit auseinandersetzt, dass er in London jetzt mittlerweile wohnt, aber aus Deutschland kommt. Ja, was ist denn jetzt nun Home für LMA?
1: Ja, tatsächlich beides mittlerweile. Also Deutschland wird natürlich immer Heimat, emotionale Heimat bleiben. Meine Familie ist da, meine Freunde sind da. Ich habe da den Großteil meines Lebens verbracht und einfach wunderbare Erinnerungen dran. Und gleichzeitig ist aber UK, London, jetzt auch in gewisser Weise ein neues Zuhause geworden mit neuen Erfahrungen, Einflüssen, neuen Menschen, die ich kennengelernt habe. Darüber bin ich sehr dankbar und ich möchte beides nicht missen und bin einfach froh, dass ich in beiden Ländern oft sein kann. Ja, und genau zwischen diesen zwei Welten, sage ich mal, bewegt sich die EP auch, Thoughts from Home, über dieses Gefühl von zu Hause, das man vielleicht manchmal auch erst richtig wahrnimmt, wenn man dann mal weg ist.
0: Ja, also zu Hause in UK und auch hier in Deutschland, dementsprechend international klingt auch seine Musik. Und wir hören jetzt hier zum Schluss nochmal rein. Und zwar LMA, Take the City, gibt's jetzt hier im Sputnik Roboton.

Ja, da haben wir hier schon mal so ein bisschen Richtung Sommerhit geschielt. Gordo und Rainier Sonnewelt. Loco, loco. Ja, bei den vielen Sonnenstrahlen. Da wächst auf jeden Fall schon so ein bisschen die Vorfreude, muss man sagen. Und damit sage ich jetzt schon wieder ciao. Ich habe hier gerade auf die Uhr geschaut, ne? Also eine Stunde ist schon wieder rum. Also es geht immer viel zu schnell. Aber wer nicht genug Elektro bekommen kann, der checkt doch einfach mal den Roboter-Channel auf sputnik.de. Gibt es 24/7 wirklich auch die aktuellen Shows im Loop zum Nachhören. Stuck in the Loop, um es hier nochmal zu erwähnen, was wir vorhin gehört haben. Naja, in diesem Sinne, mein Name ist Chris Löwe, das war der Sputnik-Roboton für heute, die aktuelle Folge. Und jetzt haben wir noch eine Runde Yeah But No mit der zweiten Vorab-Single zum angekündigten Album Into the Void, The Silence. Macht's gut, schönen Abend euch.

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1: Hello, hello. Dance, Trance, Elektropop, Techno House. Willkommen in der Show, in der ich euch eine Stunde komprimiert all das gebe, was die Elektroszene so gerade zu bieten hat mit den wichtigsten Background-Stories. Ich freue mich, ja. Willkommen in der zweiten Februar-Ausgabe des Sputnik Robotons und wir starten stilecht mit einem echten UK-Package. Frisch von der britischen Insel Calvin Harris und Kasabian. EDM meets Rock. Ja, Kasabian auch eine großartige Band, mittlerweile ja auch so ein bisschen mehr so ein UK-Ding, muss man sagen. Ist so ein bisschen wie Linksverkehr, aber ey, ich kann nur mal empfehlen, reinzuhören, falls ihr offen für Gitarrenmucke seid. Das ist sehr, sehr stark. Auch der Sound von Release the Pressure, der hat einen sehr, sehr guten UK-Vibe. Sehr nice. Und damit starten wir.

Calvin Harris und Kasabian, Release the Pressure. Oh, ein guter Start in die Show, ein guter Start in die Show. Aber ich würde sagen, also ein bisschen Druck rausnehmen, ne? Das machen wir auch hier gerne im Sputnik-Roboton. Einmal kurz einen Gang zurückfahren. Für Regard und Carsten. So, vorhin EDM meets Rock, jetzt kann man sagen Balkan, ja, da kommt Regard her, Kosovo, trifft auf Niederlande. Carsten, Sänger und Songwriter, der aus den Niederlanden kommt, auch schon sehr erfolgreich da ist, ne? 100 Millionen Streams auf der Haben-Seite, oh, das ist auch nicht schlecht, ja? Läuft ganz gut. Wir checken es hier aus in der Show. Schönen Abend euch, Song heißt Higher Love.

Ja, wie könnte man diesen Song nennen? Fragen über Fragen, die man sich so als Künstler stellen kann. Ja, manchmal reicht auch ein simples, poetisches Ho. Ja, Merlin, Hu. Hier im Sputnik Roboton. Wow, so richtig viel findet man über diesen wunderbaren Merlin nicht, ja. Er hält es ein bisschen Mystery um sich. Aber wir haben recherchiert. Merlin, das scheint der Vorname des Bremers Merlin Janowski zu sein. So, bürgerlich. Angefangen hat es vor ein paar Jahren unter anderem mit einem Remix eines Ace of Base Tracks. Inzwischen sind es ja dann doch auch ein paar Millionen Plays, die dazugekommen sind. Und einen Vertrag hat er jetzt auch bei Kontor. Und da ist eben dann auch Who erschienen. H-U-H, Fragezeichen, Ausrufezeichen. Das ist aber einfach ein geiler Titel. So. Haben wir gerade, wie gesagt, hier gehört im Sputnik Roboton. Willkommen in der Show für den besten Elektro. Und da haben wir jetzt hier Two Lanes und Noor. Ja, erstere, also Two Lanes. Das sind zwei Brüder aus Berlin, die eher, naja, so für ein bisschen entspanntere Sounds stehen. Klavierklänge, ne, mit sanften Elektrobeats verbinden. Und zweiterer, Noor, der heißt eigentlich Victor Cornelius Tommerup, kommt aus Dänemark und treibt sich sonst so ein bisschen mehr im Melodic House Genre rum, also gar nicht mal so weit entfernt von Two Lanes, passt da eigentlich auch ganz gut, muss man sagen, ja, da haben sich zwei Acts gefunden, gesucht und gefunden. Wir hören rein. Sign gibt's jetzt hier im Sputnik Roboton.

0: Strange, neue Single von Elim Fior. Ist gleichzeitig so ein bisschen Teaser für die neue EP Dreams at Dusk Part 2. Wird im Mai erscheinen. Ihr seid ganz genau richtig. Ihr seid richtig, um den besten Elektro zu entdecken. Hier ist der Sputnik Roboton und jetzt eine Runde Bennett. Kennen wir alle von diesem Banger hier. Ja, und bei ihm ist in den nächsten Monaten natürlich auch einiges los.
1: Ich habe dieses Jahr einige sehr coole Shows und auch darunter einige neue Kontinente, worauf ich mich sehr freue. Und ansonsten aber auf jeden Fall weiterhin produzieren, weiterhin meinen Sound schärfen und ja, so viel Musik rausbringen wie nur möglich.
0: Ja, und eine neue Single hat er auch am Start. Take a Step Back aus der Kategorie, naja, also ein bisschen weniger ist mehr.
1: Also ein Fact ist, dass der Song insgesamt 52 Spuren hat. Das ist eigentlich gar nicht so viel, aber manchmal ist Simplicity auch einfach key.
0: Und wir wollten natürlich auch noch wissen, ne, so einen Schritt zurückgehen. Take a Step Back, kennst du das aus deinem eigenen Leben?
1: Also ich würde sagen, jeden Tag. Also ich muss sagen, ich bin eine sehr selbstkritische Person und das ist manchmal gut, manchmal ein bisschen hinderlich, aber ich denke trotzdem, dass es wichtig ist, regelmäßig zu schauen, wie verändert sich gerade der Sound, wie verändert sich der Markt und wie könnte ich da in Zukunft weiterhin irgendwie auch reinpassen.
0: Alles mit Konzept, alles durchdacht. Selbst ist ein größter Kritiker, ja, kennen wir alle. Aber das Schöne ist ja, nach einem Schritt zurück gibt's oft auch zwei Schritte nach vorn und die Qualität seiner Songs, die beweist das auf jeden Fall. Bennett, Take a Step Back, gibt's jetzt hier im Sputnik Roboton.

Lautner aus dem schicken Elbflorenz, aus Dresden, Lucky Dancer. Titeltrack des letzten Albums gehört hier natürlich im Sputnik Roboton. Wo sonst? So, jetzt geht's hoch nach Schweden, würde ich sagen. Ein paar Kilometer nach Norden. Schweden, ja. Wir gehen nicht dorthin, um Weihnachtsbäume wegzuschmeißen oder Möbel aufzubauen. Nein, wir gehen dorthin, um die beste Musik von da für uns hier zu entdecken. DJ Seinfeld aus Schweden. Um den war es ja, naja, abseits von rar gesäten Remixen in den letzten zwei Jahren eher ruhig. So, jetzt veröffentlicht er aber eine neue Single, die er allerdings in seinen Sets live schon so ein bisschen getestet hat, ja, in unterschiedlichsten Versionen. Und so schön es eben dann auch ist, gibt es das jetzt auch für zu Hause zum Hören. Plush, neu im Sputnik. Roboton, entspannten Abend euch.

Ja, mit Kisses von Blass und Baby Klaus konnte Baby Klaus ja vor 2 Jahren ihren ersten größeren viralen Aufschlag liefern. Sie war die Songwriterin hinter diesem Hit und dann gab es ja Features mit Subfocus, Fischer, Felix Jähn und Alokki. Und jetzt, wir haben es gerade gehört, ist der Moment gekommen, wo sich die Britin mal wieder mit einem ganz eigenen Track gemeldet hat, der es jetzt auch mal zu uns hier in die Show geschafft hat. Kleiner Full-Circle-Moment. Dream About You gehört hier im Sputnik-Roboton. So, dann haben wir jetzt hier, würde ich sagen, einen der aussichtsreicheren Kandidaten für den Sommerhit 2026. Ja, darüber kann man sich doch jetzt auch schon mal Gedanken machen. Es ist noch Februar, der Schnee liegt noch draußen, aber ne, solche Dinge haben ja dann doch mitunter etwas längeren Anlauf und wurden ewig vorher aufgezeichnet, aufgenommen in den Studios. Und für Loco Loco von Gordo und Rainier Sonnefeld standen wohl alle größeren Labels Schlange, um den ja dann bei sich zu veröffentlichen, was dann auch schon zumindest so ein gewisses Potenzial zeigt. Ob das dann in 6 Monaten auch so sein wird, ob der Song dann quasi den Sommerhit-Sticker draufgeklebt bekommen wird, es wird sich zeigen. Aber ist jetzt so ein bisschen was aus der Kategorie Vorfreude, ne, für alle, die hoffen, dass der Winter jetzt gerne mal Bye-Bye sagt. Und wir Loco Loco sagen. Im Sputnik-Roboton, entspannten Abend euch. Loco, Loco.

0: Elderbrook. Why do we shake in the cold? Ja, gute Frage. Bei dem Winterauenbruch der letzten Tage. Warum zittern wir eigentlich? Warum zittern wir? Habt ihr eine Antwort? Ich weiß es nicht, ja. Oder ich habe nur gefährliches Halbwissen, ja, für das mich wahrscheinlich Expertinnen und Experten in diesem Moment judgen würden, wenn ich das sagen würde. Was ich euch stattdessen sagen kann, damit kenne ich mich ein bisschen besser aus, Vintage Culture hat's geremixed, ja. Und das war kein Zittern, nein, das war ein musikalisches Beben, wie ihr es gewohnt seid, hier im Sputnik-Roboton. Jetzt mit Musik von einem von denen hier.
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0: Was?
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0: An Mai Kantereit Richtung Sputnik Roboton. Ja, kennen wir natürlich alle. Aber Severin Kantereit, der macht Solomusik tatsächlich. Allerdings ganz anders, eben so, dass wir sie hier bei uns in dieser wunderbaren Elektroshow bei Sputnik mit reinnehmen wollen. Und für Kantereit wird es definitiv ein Jahr voller Highlights.
2: 2026 wird ein volles Jahr, das ist richtig. An Mai Kantereit geht wieder viel auf Tour. Den ganzen Sommer sind wir eigentlich unterwegs. Und dann. Genau, muss ich mal für meinen Solo-Kram gucken, wie ich da zwischenzeitlich noch Slots finde, wo ich daran arbeiten kann. Aber ich habe auch schon sehr viele Ideen rumfliegen in meinen Ordnern und Ansätze, was ich damit machen will. Deshalb versuche ich es eigentlich parallel laufen zu lassen. Aber klar, wenn wir viel auf Tour sind in den Sommermonaten, wird das, glaube ich, ein bisschen zurückstehen müssen und die Band ist da dann auch wieder auf der Nummer 1.
0: Ja, und das Gute ist ja, er hat ja erst auch neue Musik rausgebracht. Ja. Inside, so heißt der aktuelle Track und man merkt, so von der Machart, ja, ist es nicht so der klassische Elektro-Producer, der Kantereit, ne? Wie man sich so irgendwie am Laptop vorstellt, einfach so ein bisschen am Rumspielen.
2: Ich glaube, eine schöne Info ist, dass es eigentlich zu 90% alles echte Instrumente sind, die ich aufgenommen habe bei mir im Studio. Da kommt nur ganz wenig direkt so aus dem Computer sozusagen. Ich habe viel Gitarren, Keys aufgenommen und ganz viel Percussion-Sachen und einen analogen Drumcomputer. Genau, und die Vocals, das war tatsächlich der allererste Take, den ich eingesungen habe. So ein bisschen demomäßig dachte ich eher, das festzuhalten. Und dann habe ich es irgendwie dabei gelassen, habe noch andere Sachen ausprobiert. Aber am Ende kam es doch auf den ersten Take zurück.
0: Ja, also sehr reale Musik. Und eben auch organisch, ne? Das beißt sich nicht mit Elektro. Das ist die Message, die wir hier teilen können. Kantereit, Inside, ganz neu im Sputnik Roboton.

0: Mélange tout, französisch.
1: Für Zuckererbser.
0: Produziert von den Briten von Bad Lag, Remix von The Dare. Und wir könnten ja eigentlich könnten wir im Sputnik-Roboton hier so eine Kategorie einführen, so fleißig, wie uns der Kollege beliefert. Wenn dann machen wir es richtig. So müsste es klingen. Der Sputnik-Roboton Fred Again Track der Woche. Oder? Jetzt denke ich mal unsere Station Voice Jenny frage, ob sie uns das einspricht. Das ist viel besser als ich. Dieses Mal hat Fred Again Jamie T ausgegraben. Ja, das kann man wirklich fast so sagen. Der irgendwie seine großen Tage, ich glaube, also vor 15 Jahren hatte oder so. Das ist auf jeden Fall schon so ein kleines bisschen her. Aber genau für sowas hat er ja auch ein Händchen, der Fred Again. Ne? Das aktuelle Album kam ja im Dezember raus. Aber keine Sorge, da war Lights Burn Dimmer noch gar nicht mit drauf. Ja? Es hört einfach nicht auf. Ständig neue Fred Again Tracks. Lights Burn Dimmer, der Sputnik-Roboton Fred Again Track der Woche. Okay. Jetzt sollte ich lassen. 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

0: Artemis, Time Alone with You.
1: So, das ist schon fast wieder rum, ne? Unsere gemeinsame Stunde. Sputnik-Roboton, ich hier so auf die Uhr schaue. Wahnsinn. Aber das Gute ist ja, das war's noch nicht. Denn ihr könnt jederzeit auf sputnik.de im Roboton-Channel 24/7 guten Elektro hören, ja? Einfach reinklicken und dann kriegt ihr auch noch die Background-Infos dazu, ja? Von House, Techno, Breakbeat, bisschen zu chillig, Elektropop, alles dabei. Und auf sputnik.de findet ihr auch die Playlist und Infos zur aktuellen Show, falls ihr irgendwie gerade eben was gehört habt und nochmal nachgucken wollt, oder was der Löwe da eigentlich schon wieder für Musik ausgegraben hat. Da könnt ihr das nachlesen, falls ich mich wieder unverständlich ausgedrückt habe beim Moderieren. So, raus geht's jetzt mit dem Briten Joshua Spence, Mady, aka Barry Can't Swim. Ja, ein Schotter, der hat zuletzt schöne verspielte Elektroalben vorgelegt und wird nun die nächste Ausgabe der Late Night Tales kuratieren. Da versteckt sich eine Compilation-Serie mit Musik, die ja einen gut von der Party nach Hause bringen soll. Also eher so ein Soundtrack für den zweiten Teil der Nacht, wo man dann schon so langsam wieder ausnüchtert. Und mit drauf auch immer mindestens ein exklusiver Track des Kurators, und den hören wir jetzt, ja, um

ganz entspannt auf das Ende dieser Show für heute zuzusegeln. Ja, deswegen setzen wir jetzt auf die Segel. Mein Name ist Chris Löbe. Das war der Sputnik-Roboton für heute. Macht euch einen entspannten Abend. Barry Can Swim. Challah. My Soul is on a Loop heißt der Song.

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1: Yes, eine Stunde bester Elektro. Ich freue mich und da stellen wir fest, ja, die Zeit vergeht. Ja, das letzte Kungsalbum, 3 Jahre her, auch wenn es sich fast wie gestern anfühlt, aber es sind wirklich schon 3 Jahre. Und damit ist es ja absolut gerechtfertigt, dass am 13. März ein neues Kungsalbum erscheint mit dem Titel Out Loud. Die erste Single davon, die gibt's jetzt. Heißt Galaxy, zusammen mit dem leicht durchgedrehten Rapper Theophilus London. Und damit starten wir in die Show. In diesem Sinne, let's go. Herzlich willkommen im Sputnik Roboton.

Kongs Galaxy im Sputnik Roboton und die Galaxy von Joel Corey ist neben guten Radio-Hits natürlich auch definitiv House. Und genau in diese Galaxy begeben wir uns jetzt und finden ein schickes Sonnensystem. Ja, da haben wir auch eins gefunden und zwar mit dem Namen Stuck in a Loop, aktuelle Single hier im Sputnik Roboton.

0: MDR Sputnik hier, der Roboton, eure Show für den besten Elektro. Und zack, da landen wir direkt auf der New Music Hotlist 2026, zusammengestellt von den jungen Programmen der ARD. Und was steht drauf? Naja, eure Playlist für das Jahr 2026, ja, da findet ihr sie, die vielversprechendsten Newcomer und Newcomerinnen für dieses Jahr. Checkt da alle Acts gerne mal aus, und zwar auf sputnik.de, unserer Homepage, findet ihr alles, und mit dabei eben auch Oswald aus Berlin, haben wir gerade gehört, ein bisschen mehr. Da können wir die Roboton-Community natürlich nur müde lächeln, weil wir feiern ja schon seit mindestens einem Jahr eigentlich jede Single des Projektes, ja, dessen Einstellungskriterium vor allem bitte größer als 1,90 zu sein scheint. Und, ja, da war sie gerade, die niegelnagelneue Oswald-Single. Und für alle, die sich jetzt immer noch fragen, ja, was machen die Berliner da eigentlich für Musik? Das haben sie uns selbst gesagt im Sputnik-Interview, und zwar in 5 Worten.
1: Emotional. Positiv.
2: Ergreifend.
1: Elektronisch.
2: Melancholisch.
1: Elektronisch. Lustig.
0: Lustig. Ja, und alles weitere checken wir jetzt und nicht irgendwie, irgendwo, irgendwann. Nein, jetzt. Hier bei MDR Sputnik. Der Roboton.

Wenby, fast ein Roboton Classic mittlerweile. Gutter, hier ist Sputnik, ihr seid ganz genau richtig und da gibt's jetzt was Neues von Yeah But No. Das Projekt hat ja auch schon eine kleine Geschichte, ja, ist mit Douglas Creed und Fabian Kuss gestartet und nach einiger Zeit haben sich die Wege dann getrennt. Fabian hat sich neuen Gefährten gesucht, fand ihn in Alex Niggemann und in der Konstellation gab's dann ein Album und dann ganz, ganz lang Ruhe. Und jetzt auf einmal aus dem Nichts ploppt dieser Track auf und die Nachricht eines neuen Albums. Freuen wir uns natürlich. Into the Void soll im Juni erscheinen. Natürlich ist noch ein bisschen Zeit bis dahin. Ja, das merken wir auch an den Temperaturen da draußen. Aber wir hören schon mal rein. Und zwar in den ersten kleinen Teaser, den sie uns da gelassen haben. Die Yeah But No's. Call In heißt der Song. Und den gibt es jetzt hier im Sputnik Roboton.

Glass Animals, Heat Waves haben wir bekommen. Wenn schon nicht im Wetter, dann zumindest musikalisch und das Ganze ein bisschen auf Speed. Von Return geremixed und ja, kein Roboton fühlt sich natürlich vollständig an, wenn nicht Fred Again dabei ist. Und Fred Again ist natürlich dabei. Zusammen mit Young Thug, Scared.

Da ist die nächste Single vom Tiger-Album, nennt sich Hardwife, hier bei Sputnik im Roboton. Ja, der Countdown läuft. Gemeinsam mit dem Berliner Boys Noise, der quasi auch so eine Legende ist, wie der Kanadier Tiger, warten wir natürlich drauf. Und jetzt, boah, was ist denn jetzt hier los? Harry Styles im Sputnik-Roboton. Na, ich glaube, das soll so, ja? Und ich glaube, das ist auch eine Premiere. Mit der Single auf jeden Fall, würde ich sagen. Alles andere als Radio Pop, aber wenn Styles draufsteht, ne, dann läuft das natürlich auch trotzdem erstmal hoch und runter. Da können wir uns drauf verlassen. Naja, und inspiriert und entstanden in Berlino. Ja, man lehnt sich, glaube ich, nicht so weit aus dem Fenster, wenn man ergänzt und der dortigen Elektroszene. Album soll Anfang März kommen. Ähnlich elektronisch, naja, mal gucken. Ja, also der Titel lässt zumindest die Schlussfolgerung zu. Kiss All The Time, Disco Occasionally. Na, mal schauen, das wäre natürlich sehr, sehr nice. Ja. Harry Styles, Aperture heißt der Song, den wir jetzt auschecken wollen. Ganz, ganz neu hier im Sputnik Roboton. Ich wünsche euch einen entspannten Abend.

0: Harry Styles, Aperture. Im Sputnik Roboton. Ja, hat er hier auch so seine kleine Premiere jetzt. Ja, Harry Styles, krass. Na ja, gut. Macht er mal ein bisschen Elektro, gut. So, wir sind jetzt hier wieder ein bisschen zurück auf vertrauterem Terrain mit einem alten Bekannten hier im Sputnik-Roboton, in diesem Fall unser Mann von der gerade vereisten Ostsee, Christian Löffler. Hat er Anfang des Jahres schon wieder ein neues Album veröffentlicht mit dem Titel Until We Meet Again. Im Gegensatz zu den Vorgängern entstand das aber jetzt nicht im wohlbehüteten Studio, kurz vorm Inselstrand, sondern unterwegs, auf Tour. Und darüber quatschen wir gleich noch ein kleines bisschen genauer. Aber eins möchte ich jetzt hier schon vorwegnehmen, denn der Song, mit dem wir heute einsteigen, und zwar 7 Tepe, der ist in der Türkei entstanden. Und wie genau? Ne, so die Story dahinter, das hat uns Christian Löffler natürlich im Sputnik-Interview verraten.
1: Den habe ich in Istanbul gemacht. Da hatte ich ein paar Stunden im Hotel. Da bin ich einen Tag vor der Show angekommen und dann habe ich da Musik gemacht und habe dann so einen kleinen Schnipsel auch bei Instagram in der Story gepostet und dann haben mir gleich welche geschrieben, oh, du bist ja in Istanbul, weil man das gesehen hat. Das hat einen ganz netten Blick aus dem Hotelzimmer und dann kamen so ein paar Reaktionen rein, habe ich gefragt, ja, wie könnte man den denn nennen? Und dann hat ein Fan geschrieben, ja, nenn den doch hier 7 Tepe, weil Istanbul ist von so 7 Bergen umgeben. Und das fand ich eine ganz schöne Idee. Hat ja dann auch total gut gepasst zu dem Ort. Und deswegen, das war so, der ist auch fast komplett da entstanden. Da habe ich dann nochmal, glaube ich, 2-3 Tage zu Hause was dran gemacht und dann war der da.
0: Ja, und wir hören rein. Christian Löffler, 7 Tepe hier im Sputnik Roboton.

0: Hier ist MDR Sputnik mit dem Roboton. Eure Show für den besten Elektro mit Christian Löffler. 7 Tape haben wir gehört. Until We Meet Again heißt das neue Album. Das ja schon so ein bisschen, naja, so ein bisschen Paradigmenwechsel zum letzten Album zeigt, ne? Denn vor kurzem hat er sich ja eigentlich erst in seinem Heimstudio gemütlich gemacht, dort wirklich sündhaft teure alte Synthesizer gekauft, ja? Ganze Häuser eigentlich mit bezahlen könntest, naja, und dann gemerkt, naja, so digital arbeiten parallel zur Tour ist doch eigentlich auch nicht so übel.
1: Ich habe mir dann auf meinem Tour-Laptop, den ich dann dabei habe, auch so Sachen zum Musikmachen wieder installiert und habe dadurch eigentlich auch irgendwie wieder mehr Musik gemacht, weil ich dann mal irgendwie einen Tag frei hatte oder mal 3-4 Stunden im Hotelzimmer hatte und habe dann einfach auch Spaß Musik gemacht, so, wo ich sonst gesagt habe, boah, jetzt hätte ich eigentlich eine Idee, aber ich muss warten, bis ich zu Hause bin. Das hat also in dem Zusammenhang geholfen und ja, mit dem neuen Album war das dann eben so, weil ich hatte gerade das letzte Album rausgebracht, Alive, dann war ich auf Tour und war eigentlich total inspiriert und konnte dann auch immer zu was machen, deswegen ist dann überhaupt wieder neue Musik entstanden, weil es ging.
0: So, jetzt natürlich die Frage, was passiert mit dem ganzen teuren Kram im heimischen Studio? Naja, sagen wir es mal so, es ist nicht mehr alles da.
1: Naja, ich hatte so eine kleine eBay-Offensive, habe wirklich was verkauft, so Sachen, die ich wirklich nicht benutzt habe und dann habe ich gesagt, komm, ach, dann können die auch weg und dann freut sich jemand darüber. Aber ich habe so ein paar Sachen habe ich behalten. Ich habe hier so einen Juno, der steht hier gerade bei mir auf dem Schreibtisch. Und den gebe ich auch nicht weg. Oder so ein Space Echo habe ich auch. Die kann man schon immer mal benutzen. Die behalte ich auch.
0: Ja klar. Sagen wir mal so, ne? Alles, was funktioniert, ist ja am Ende super. Und am Ende freuen wir uns natürlich auch über ganz viel neue Musik. Und die gibt es ja bei Christian Löffler verlässlich oft. Ob er bewusst jedes Jahr ein Album plant und wie viel ihm eigentlich auch Streamingzahlen wert sind, das klären wir gleich nach einem Song. Und der heißt A Feeling. Und wo hört ihr ihn? Klar, hier bei MDR Sputnik im Roboton. Eure Show für den besten Elektro.

0: Wissenschaftler erfehlen. Hier im Sputnik-Roboton. Er ist übrigens auch immer ganz gut live unterwegs. Ja, am 22. März zum Beispiel, da stellt er sein Album live auch im Dresdner Kulturpalast vor. Witzigerweise jetzt auch auf Tour, vor allem in Philharmonien, ja, oder auch so klassischen Konzerthäusern ist er da unterwegs. Ja. Da wird Elektro zur Hochkultur. So neben, zwischen Bach und Beethoven. Naja, gut. Neben Konzerten sind heutzutage aber auch Streaming-Zahlen natürlich unglaublich wichtig, ja, so im Musikbusiness. Da hat Christian Löffner mittlerweile doch auch einige, ja, kann sich sehen lassen. Druck macht er sich aber grundsätzlich nicht so richtig, ne? Allgemein auch so, was die Reaktion von Fans und auch der Öffentlichkeit angeht.
1: Ich glaube, mir hat es eher geholfen, weil ich habe glücklicherweise immer sehr nette, freundliche Fans und ich war ja sonst immer sehr aufgeregt, so gerade die ersten Jahre, die Auftritte oder wenn die dann größer wurden, als wir dann angefangen haben, Konzerte zu spielen, habe ich mir gedacht, oh Gott, ey, wir verlangen jetzt von den Leuten Geld, dann kommen die hierher, dann warten die da und dann, was ist jetzt, wenn du jetzt Fehler machst und so. Aber mit der Zeit und auch mit so vielen Gesprächen und Leute, die dann immer wiederkommen, auch weiß ich ja auch, ja, die finden das sowieso gut und wenn da jetzt alles schief geht, ist auch nicht das Allerschlimmste. Ich genieße das jetzt eher und freue mich einfach, dass die da sind und habe da Spaß dran.
0: Ja, und auch was die Releases angeht, also so Songveröffentlichungen. Viele Künstler haben da ja wirklich so einen richtigen Plan. Ne? So viele Songs im Jahr, da muss immer wieder ein Album kommen, dann und dann ist Termin. Und man muss ja sagen, fleißig ist er ja, der liebe Christian Löffler, innerhalb eines Jahres. Zwei Alben, das ist sehr, sehr stark, also so in etwa, ne? Wenn wir so von einem Zeitraum reden. Aber geplant ist es so nicht. Also so Release-Plan, ne, braucht er nicht.
1: Ich habe mir gedacht, boah, nee, ich mache Musik so, wie ich es gerade fühle und wenn das nicht da ist, kann ich nichts veröffentlichen. Das war jetzt wirklich so, weil irgendwie ist es passiert, aber ich bin da... Ich bin da jetzt nicht so, dass ich jedes Jahr was veröffentliche, aber ich habe jetzt letztens mit meinem Manager Paul telefoniert, mit dem ich auch das Label zusammen mache und meinte so, boah, nächstes Jahr müssen wir wieder ein Album veröffentlichen, so aus Spaß, weil ich jetzt auch gerade schon wieder was Neues gemacht habe hier nebenbei. Aber ja, da gibt es keinen Fahrplan oder so. Auch was passiert, passiert.
0: Ja, da geht's ganz locker weiter, ne? Und trotzdem Schlag auf Schlag. Und wir hören jetzt mal in den Titeltrack des, wer weiß noch wie lange, aktuellen Albums rein. Christian Löffler, Until We Meet Again, gibt's jetzt hier im Sputnik-Roboton. Entspannten Abend euch.

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1: Joplin aus Berlin zusammen mit Florian Kruse, Our Class. Das ist der Song. Grüße, ihr seid ganz genau richtig. Ihr seid bei MDR Sputnik im Roboton. Ja, die Show für den besten Elektro. Und ich stelle gerade fest, so bei dem Blick auf die Uhr. Ja. Stunde schon fast wieder rum. Aber ich kann für alle, die sagen, oh, schade. Ich hätte gerne viel, viel mehr davon. Ich kann nur empfehlen, sputnik.de, Roboton Channel. Da gibt es 24/7 besten Elektro. Ja. Von tanzbar bis melancholisch, von stumpf bis anspruchsvoll. Und natürlich alle Hintergrundinfos zum Track. Und ich entlasse euch jetzt mit einem Track von James Blake. Death of Love heißt der. Ist die erste Single aus seinem 7. Album. Trying Times heißt das. Kommt übrigens auch im März raus. Merk schon hier, unser Plattenbudget für nächsten Monat ist quasi schon wieder komplett verplant. Wir haben einiges vor im März. Offensichtlich. Na gut, also Death of Love. Der Track, der jetzt schon da ist. Auf jeden Fall Blake-typisch, ja. Melancholisch. Er ist düster. Er ist langsam. Und damit sage ich Ciao. Mein Name ist Chris Löwe. Das war er, der Sputnik-Roboton für heute.

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1: Hello, hello, yes, willkommen in der Show Nummer 2 des Jahres. Eine Stunde Elektro vom Feinsten. Ich freue mich, in dieser eiskalten winterlichen Woche, geschmückt mit ein paar Polarlichtern, heizen wir uns hier ein bisschen auf, und zwar mit einem neuen Track von Robin Schulz mit der Stimme von Easy Bizou aus UK. Ambers heißt der Song. Damit, let's go!

0: Robin Schulz, Ambers im Sputnik-Roboter und was ein Start. Schön klubbig, ja, und wir bleiben da auch einfach mal so ein bisschen im Club-Feeling mit dem Mann, dem wir da voll vertrauen können. David Guetta, der hier so quasi so ein Pseudo-Feature aufgelistet hat, und zwar Jack Back, der wiederum auch einfach nur David Guetta ist. Ja. Da hat er quasi mit sich selbst gearbeitet. Unter Pseudonym, naja, die Künstler, gut, muss man nicht alles verstehen, aber solange er guten Haus macht, sagen wir nichts. Und ein bisschen Fremdeinwirkung war ja auch noch dabei vom französischen Landsmann Matt Cesari, der nachweislich nicht David Guetta ist. Ja, ich habe sogar extra nochmal geschaut. Ja, verrückt, im wahrsten Sinne des Wortes, oder wie Susanne Daubner sagen würde,
1: das ist crazy.
0: Ja, und crazy heißt auch der Song. Hier ist der Sputnik-Roboton.

schicker Coldplay-Song im neuen Gewand, Higher Power, ZHQ Remix. Hier ist der Sputnik-Roboton. Jetzt mit einem Bandnamen, der doch nur sehr vereinzelt hier im Programm auftaucht. Ich überlege, ob ich in meiner Radiokarriere je den in der Playlist hatte. Ja? Wenn nicht, dann gibt es ja quasi jetzt ein erstes Mal. Die Rolling Stones. Endlich mal Mick Jagger und Keith Richards anmoderieren. Ja, 11 Jahre hat es gedauert. Allerdings natürlich nicht einfach so, sondern natürlich in Kombi mit einem tollen Elektro-Act namens Fatboy Slim, der mittlerweile aber auch schon 62 Jahre alt ist. Ich habe vorhin nochmal geschaut und ich war geschockt. Krass, aber es ist ja dann doch schon ein paar Jahre her. Ne? Vor vielen Jahren hat er seinen Rockefeller Skank veröffentlicht, sein erster großer Hit, bis heute auf jeder Trash 90er Party mindestens einmal gespielt. Und live hat Fatboy Slim diesen Song schon seit Jahren immer wieder mit Satisfaction von den Rolling Stones gemixt, quasi so ein Mash-up gemacht. Live geht sowas ja ganz easy, aber zum Veröffentlichen fehlen dann ja oftmals doch die Rechte. Ja? Die Original-Songwriter haben sich da manchmal ein bisschen so aus Gründen. Aber die Rechte hat er jetzt bekommen, sicherlich für einen Sack voll Geld. Aber jetzt gibt es quasi so einen Satisfaction-Skank und der klingt so.

0: Aber ja, Wear Your Smile hier im Sportling Roboton. Den Süddeutschen begleiten wir hier schon lange mit seinen Singles. Und jetzt hat er mal wieder ein Album veröffentlicht mit dem schönen Titel To Make People Happy. Kann man erstmal nichts gegen sagen, ne? Oder? Nette Geschichte zum Albumtitel. Der Titel stammt von einer am Straßenrand aufgenommenen Sprachnotiz in Berlin, bei der Avion zwei Fremde so ein bisschen, naja, belauscht hat. Sind wir ehrlich, ja? Und die haben darüber gesprochen, warum sie tun, was sie tun. Und sind zu der einfachen, aber doch sehr kraftvollen Begründung gekommen, um Menschen glücklich zu machen. Ja, finden wir gut. Und da machen wir mit und packen jetzt noch ein paar Schippen drauf, was so die BPM-Zahl, das Tempo angeht. Vielleicht von Millennium Kid im Remix von Holy Priest und MFD. Warum? Naja, deswegen.
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der Sporting Roboton hier mit einem guten Beispiel dafür, was passiert, wenn man die Rechte an seinen Songs verkauft, ja? So wie Sting das vor einigen Jahren für viel, viel, viel, viel Geld getan hat. Nun darf jeder scheinbar damit rumspielen. Lucid Dreams gab es ja auch vor ein paar Jahren schon mal ohne 160 BPM vom Rapper Juice WRLD. Und jetzt haben sich quasi Jerome und unser Sputnik Spring Break Act Koma und Kickbait Teile daraus mindestens, nennen wir es mal so, nochmal geschnappt, ja, und einen Tech-Track draus gemacht. Quasi so ein bisschen Drittverwertung. Aber ein schickes Original haben wir jetzt hier auch noch im Sputnik Roboton. Time Alone with You.

Oscar Matt Kay. Kennt ihr vielleicht Make Me Feel vom Tagesprogramm hier von Sputnik. Aber wir haben hier mal die neue Single gespielt. I Think I'm Addicted. Ja, aus Norwegen kommt er. Und jetzt, wo wir einmal in Skandinavien sind, rutschen wir einmal rüber nach Dänemark und reden mal nicht über Grönland und Weltpolitik, sondern über gute Musik vom Duo Royal. Am Wochenende haben sie beim Eurosonic Festival gespielt. War eine sehr, sehr gute Show, ja. Und im Zuge dessen haben wir mit Line und Sebastian geredet. Das sind die beiden, die dahinter stecken. Und zusammen checken wir jetzt die aktuellen besten Songs der Dänen und klären gleich mal, wie die beiden sich kennengelernt haben und inwiefern Musiktherapie beim Songwriting eine Rolle gespielt hat. Alles gleich nach Boy Zakaria von Roja hier im Sputnik Roboton.

0: MDR Sputnik hier mit dem Roboton, eure Show für den besten Elektro. Und da haben wir Roja aus Dänemark gehört. Die treuen Roboton-Hörer und Hörerinnen unter euch sollte der Name auf jeden Fall bekannt sein. Wir begleiten die beiden ja schon ein bisschen länger. Aber wie ging es denn eigentlich los mit Roja? Naja, es gab wie so oft in der Szene so ein Songwriting-Camp und dann haben die beiden halt, das hat halt einfach connected, ne? Die Chemie hat gestimmt und dann war halt sofort klar, ja, die beiden sollten Musik zusammen machen. Das haben sie uns im Sputnik-Interview so verraten.
1: It was actually quite easy to decide to do music together, I think.
2: Yeah, there was no decision.
1: No, we met at a like a songwriting camp, like a songwriting, yeah, camp in Aarhus called Aarhus Calling, and we were put together in a room and something just really connected strongly at that moment.
2: Yeah, it felt like an explosion.
1: Totally. And what I missed, I think Lina has, and hopefully the other way around as well.
2: Ja,
0: hat sich angefühlt wie eine Explosion, sagt Lina, ne? Und die beiden ergänzen sich. So und damit bereichern die beiden halt auch so ein bisschen die Szene der dänischen Stadt Aarhus. Da kommen sie her, da machen sie Musik, ist ein bisschen größer als Halle und Magdeburg, etwas kleiner als Leipzig, so um die 300.000 Einwohner, aber eben eine Stadt, die doch eine ganz gute Musikszene hat. Das ging vor ein paar Jahrzehnten los und auch jetzt kann man da sehr gut Karriere machen und das ein bisschen voranbringen. Es gibt Locations und das Netzwerk stimmt.
1: Actually, there's always been like in the past,
2: true,
1: like
2: true, true,
1: legends come from all that, like, you know, in the back in the days, like the 80s, 90s, but and again, now I think there's actually quite cool evolving music scene, I would say. A lot of different emerging artists and really a nice foundation also built around the whole culture scene right now, which is also evolving and bigger venues being built, and like, yeah, I think it's really, really dope. And not like Copenhagen, it's more maybe, wouldn't say it's more chill, but it's more
2: it
1: chill.
2: It is more chill.
1: Yeah.
2: But there's also space,
1: yeah,
2: like for the people who are really into it and
1: definitely
2: focused. And
1: definitely.
2: Yeah. And we love to like support each other when we're actually from Aarhus.
1: Yeah, love it, yeah.
0: Ja, also merken wir uns, Aarhus sieht man mal, ne? Es braucht nicht immer die Millionenmetropole, um in der Musikszene durchzustarten. Aarhus in Dänemark zeigt so ein bisschen das Gegenteil. Und Roja haben sich dort musikalisch ausgetobt und mit dem Song, den wir jetzt hören, ging es so richtig los. Das war so quasi ihr erster größerer Hit. Cruise gibt's jetzt hier im Sputnik-Roboton.

0: Roya Cruz hier im Sputnik Roboton. Hi, ja, wir schauen uns heute das Duo aus Dänemark mal ein bisschen genauer an, hören natürlich genauer rein und haben schon festgestellt, ja, beim ersten Treffen hat es sofort gematcht. Die beiden wollten unbedingt Musik machen, das war klar. Vielleicht liegt es auch so ein bisschen daran, dass sie auch eine ganz unterschiedliche musikalische Herkunft haben. Line zum Beispiel, die kommt eher so aus diesem Musiktherapiebereich, hat auch einen Abschluss gemacht und das hat auch den Writing-Prozess schon beeinflusst. Ne? Insofern, dass sie sich erlauben, auch wirklich sich von Ideen treiben zu lassen, ja, sich ein bisschen loszulösen von so festen Mustern und das Schreiben selbst auch so ein bisschen als Therapie betrachten.
1: I love the fact that we allow ourselves to just lose ourselves in the moment and be very honest. And you know, for a lot of artists, the whole process of writing is very therapeutic. Mm-hmm. Therapeutic, how do you say that? Yeah. So I'm very glad that I have that with us.
2: Mm-hmm. With us.
3: Definitely.
0: Ja.
3: Definitely.
0: Ja, und Sebastian hingegen, der kommt ja so ein bisschen aus der anderen Ecke, so aus dem Producing. Ja, er schraubt gern stundenlang an irgendwelchen kleinen Soundelementen rum, bis alles perfekt ist. Ja. Und die Kombi, die ist so ein bisschen das, was es für die beiden besonders macht. Auch weil sie natürlich Line so ein bisschen den Freiraum dann gibt.
3: Definitely. I'm the one, you know, being able to dive into a sound for hours and then Line waking me up after, you know, I'm awake, but like I'm not in the present because I'm just in that and like being, you know, then I could have used a couple of hours and just one little thing and she's like, well, what are we gonna do now? Like, yeah, but I love to dive in those sonic small details and yeah, yes.
1: But actually maybe that's also a great line to like take from your other questions about me being a music therapist, because we are very respectful of each other's processes, because I can see and feel like when Sebastian is diving into a sound, and it can be annoying when it takes like 2 hours to tweak a little bit of a soundscape, but that's also what makes it Roya and what makes it us, so that's also the beauty of the process.
0: Ja, also wir stellen fest, jeder hat so ein bisschen seine Talente, seine Eigenschaften und Macken, und wenn wir uns quasi zusammenraufen, wenn wir uns gegenseitig respektieren, das hat er ja auch gerade gesagt, miteinander reden, dann kann was Besseres, Größeres draus werden. Ist vielleicht auch so ein bisschen sinnbildlich für diese Zeit gerade. Miteinander reden. Just talk. Und genau darum geht's auch in Just Talk von Roya. Und wir checken die Single jetzt hier im Sputnik Roboton.
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Empire of the Sun Alive im S.G. Lewis Remix, gehört im Sputnik Roboton, und da haben wir jetzt eins, da würde ich sagen, der früheren Highlights in diesem Jahr. Das neue Robin-Album, Sexistential, das kommt Ende März, 27. März ist Termin, 18 Jahre nach ihrem ersten, 18 Jahre nach ihrem letzten Album, muss man da sagen, also Wahnsinn, eine Ewigkeit, auch schon im Musikbusiness dabei, und die erste und zweite Single davon, die ja, zeigen schon mal so ein bisschen, dass Robin weiterhin frisch, gut, auch tanzbar klingt, und sie hat sich selbst ein bisschen vom Pop wegorientiert, ist mehr so in diese künstlerische Sphäre übergegangen, sagt sie selbst, ja, wobei ich persönlich sagen muss, dass Robin ja schon auch immer so diesen arty Vibe hatte, also dieses Besondere, und was dann vielleicht auch durch die Bekanntheit und durch das Niveau der Songs dann so zu Pop geworden ist. Sie ist halt bekannt geworden. Und vielleicht hat sie den Sound von Pop selbst mehr geprägt, als sie es, naja, zugeben würde. Wie dem auch sei, wir freuen uns über neue Musik. Talk to Me, schon mal so vorab da vom neuen Album Sexistential, gibt's jetzt hier im Sputnik Roboton.

Ja, da sind sie wieder, die Fuckers. Sputnik-Robotoren, die mich dank ihres Projektnamens und ihrer Musik, die wir hier nicht übergehen wollen, weil sie einfach viel zu gut ist, seit ein paar Monaten immer wieder dazu zwingen, schlimme Wörter hier im öffentlich-rechtlichen Radio im Sputnik-Roboton zu sagen. Die Fuckers. Unfassbar. Ne? Das gleiche Wort hatte ich übrigens gerade im Kopf, als ich die Uhr gesehen habe. Denn ja, eine Stunde Roboton ist ja jetzt schon quasi wieder rum. Ja? Und wenn ihr sagt, boah, das reicht mir hier noch lange nicht, wenn ihr so drauf seid wie ich, dann schaut doch mal auf sputnik.de im Roboton-Channel. Da gibt es 24/7 besten Elektro, von chillig bis tanzbar, von stumpf bis anspruchsvoll. Ja, alles je nach Gemütslage dabei. Und damit sage ich ciao, mein Name ist Chris Löber. Wir hören uns beim nächsten Roboton wieder. Und das hier ist zum Abschluss eine wirklich absolut schicke neue Single von Apparat. An Echo Skips a Name.

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1: Grüße, hello, willkommen in der ersten Ausgabe des Sputnik Roboton. Eure Show für den besten Elektro geht in die nächste Runde. Ich freue mich und heute hören wir in einen der größten Sommerhit-Anwärter 2026 rein. Wer das sein könnte, worum es im Track geht. Natürlich, das klären wir heute hier in der Show. Und das neue Tiger-Album Hot Life ist da. Auch sehr, sehr cool geworden. Da werden wir reinhören. Und wir starten in die Show mit Joel Curry, der so ein bisschen im Dancefloor- und Club-Modus ist. Devotion heißt die neue Single und damit legen wir los.
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Joel Corey Devotion im Sputnik Roboton. Eure Show für den besten Elektro. Und was ein Start in diese Show. Guter Song. Ja, man merkt ja einfach so Club Dancefloor, das ist so ein bisschen gerade sein Ding. Da hat er sich so von diesen klassischen Radiosingles mal kurz verabschiedet und gesagt so, ey komm, Club-Saison, Festival-Saison, ich will geliefert haben. Und er hat geliefert, der liebe Joel Corey. Und weiter geht's direkt mit Rehab. Der Niederländer, der hat ein neues Album in der Pipeline. Dream Inside a Dream. Ende Juli kommt's raus, um genau zu sein, am 31. Aber ein Track ist schon da und den checken wir zusammen. Hier aus im Sputnik Roboton. Watch My Heart Go gibt's jetzt.

Hannah Lane, Party All The Time, MDOD Remix. Ihr seid ganz genau richtig, um neuen Elektro zu entdecken. Ihr seid im Sputnik Roboton. Hi! Und die Party geht natürlich auch weiter. All The Time. Wenn auch ein kleines bisschen entspannter jetzt mit Martin Lou. Der arbeitet für seine neue Single mit dem DJ und Producer Luch zusammen. Ja, also quasi deutsch-amerikanische Freundschaft. Denn Luch agiert von Miami aus und macht schon Musik, seit er 12 Jahre alt ist. 12, ja? Immer diese Menschen. Was haben die mit 12 gemacht? Was haben wir mit 12 gemacht? Auf jeden Fall andere Dinge. Nun ja. Martin Lou und Luch, sie kennen sich auf jeden Fall schon, ne? Haben schon zusammen für seinen sehr erfolgreichen Remix des Whale-Tracks Love Hate Thing gearbeitet. 260 Millionen Streams. And still counting. Da war es ja quasi nur konsequent, ne? Dass wir auch mal ein bisschen was Eigenes gemeinsam an den Start bringen. Und das Ergebnis, das gibt's jetzt zu hören. Im Sputnik Roboton, das checken wir aus. Hideaway heißt die gemeinsame Single. Hello.

0: Die neue Serb-Single gemeinsam mit Rita Ora, If It's Not Love. Neu hier im Sputnik Roboton. Und wird das der Sommerhit 2026? Gordo und Trainier Sonnewelt. Loco Loco. Möglich ist es, ne? Der Track hat alles, was man braucht. Er ist eingängig, Sommervibes, Spanisch ist er auch noch. Wobei René gar kein Spanisch spricht. Das hat er uns im Sputnik-Interview erzählt. Ist auch ein bisschen, ne, lustig. Trotzdem, also, zu mir tienes loco loco contigo. Das weiß er. Heißt, du machst mich verrückt. Pastillas gibt's auch noch, die Süßigkeiten. Und hinten raus hat er uns erzählt, Parquineo. Auch ganz witzig. Das sind die Leute, die beim Festival immer im Camper sitzen und dann einfach Shots parat haben. Die ganze Zeit dort bleiben. Ja, die Sputnik Spring Break Community, ihr wisst, was ich meine.
1: Yeah, so loco loco contigo means like you make me crazy. And then Keta, Tusi, Pastillas, Coco. Pastillas means candy, so you can feel in a little bit what it means. And like later in the track, it has all, like for example, Parquineo is in there. I just remember this saying from people when you leave a festival. There's always these guys sitting, guys and girls, like after the party, sitting in the back of a car. They open the trunk and they sit there and have shots and they just wait till they fall asleep and then drive. The next day they drive back, you know. And this is called Parquineo, apparently. So I remember this and I just put it in the track, you know. I was like, okay, we put it in. So it's just a lot of random party stuff through together, which is funny because I don't speak Spanish actually, so it was more just a pretty simple lyric, but it kind of made sense.
0: Ja, und wird es jetzt nun der Sommerhit oder nicht? Renier meint, er hört ihn bis heute aber jedenfalls selbst ganz gerne, auch wenn er im Radio läuft. Ne? Der Track nervt ihn noch nicht, obwohl er ja schon sehr, sehr lange irgendwie das Ding auf dem Tisch hat. Ne? Streaming-Zahlen sehen auch super aus. Also er würde sich auf jeden Fall drüber freuen, aber er hatte halt wirklich keine Ahnung, ob das Ding wirklich im Sommer durchschlägt.
1: I don't have experience with having a summer hit, so I don't think I'm the person who can judge. I really still do like the track, what I like about it. Sometimes when I make music, I also listen always to my own music, you know, and like with, because I make it for myself as well. And some tracks after 5 or 6 times, I'm like, okay, done, and I never listen to it again. I have to say that somehow with this track, like, I don't put it on now, but when I, for example, it comes on the radio when I'm in the car myself, I really like to hear it still. So I think the thing that maybe for me is different with this track is that I can listen to it a lot of times and also the show is playing it and it still keeps sounding sort of fresh, I think, at least for me. So who knows? It would be great, actually. And if not, it's still I'm still really happy with a lot of people liking the track. So it's all good for me.
0: Ja, bescheiden ist er, ne? Der Renier Sonnewelt. Also ich würde sagen, das ist einer der Sommerhits des Jahres für 2026. Ich sehe da ganz persönlich großes Potenzial und da bin ich auch nicht der Einzige. Und ich würde sagen, wir checken ihn jetzt aus. Renier Sonnewelt zusammen mit Gordo Loco Loco im Sputnik Roboton. 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

Janos Rasmussen, Fumes im Sputnik Roboton. Ja, vor allem vom gemeinsamen Projekt mit Olafur Arnalds ist einem der Name Janos Rasmussen bekannt, wenn man sich zumindest so ein kleines bisschen in der Szene auskennt. Chiasmos, so nennen sich die beiden zusammen. Allerdings, naja, sie brauchen halt auch immer ein bisschen länger, um mal was Neues zu veröffentlichen. Und das ist ehrlicherweise auch nicht so wirklich ein Wunder, denn beide sind eben relativ oft auch solo unterwegs. Und gerade haben wir eben die neueste Single von Janos Rasmussen, ein Teil von Chiasmos, gehört. Ja, Janos Rasmussen von den Färöerinseln. Wir sind sehr gespannt, was da jetzt im Juni kommt, denn da haben sie oder hat er ein Album angekündigt. Das wird toll und wir werden es bestimmt hier auch beleuchten im Sputnik Roboturm. So, apropos hier Collabs, wir haben hier noch eine sehr interessante, muss man sagen. Chemical Brother Tom Rollins, der hat sich mit der norwegischen Sängerin Aurora zusammengetan, die ja auch irgendwie ganz besonders ist. So, und gemeinsam nennen sie sich Tomora. Und sie haben gerade ihr erstes Album Come Closer veröffentlicht. Das ist auf jeden Fall eine wilde Mische, ne? So finde ich. Chemical Brothers und Aurora. Aber sowas lieben wir ja hier im Sputnik Roboton und checken es natürlich auch aus. A Boy Like You gibt's jetzt hier in der Show.

Tomorrow. Das gemeinsame Projekt von Aurora und Tom Rowlands von den Chemical Brothers. A Boy Like You. Haben wir zusammen gehört hier im Sputnik Roboton. Eure Show für den besten Elektro. Das Album heißt Come Closer und tatsächlich kommt auf Come Closer genau das zusammen, was die beiden eben so ein bisschen mitbringen, ne? Der Elektro von Tom Rowland, das Poppige auch so ein bisschen von Aurora und ja, natürlich auch die Chemical Brothers, die haben ja auch schon immer so ein bisschen dieses Pop-Appeal gehabt, aber es passt einfach und diese Zusammenarbeit, die kommt jetzt auch nicht so einfach random daher. Aurora, die hat vor 7 Jahren auf dem Chemical Brothers Album gesungen, auf No Geography, Songs beigesteuert und Tom hat auch ihr bei ihren eigenen Sachen immer mal geholfen und so ist es am Ende eigentlich auch nur logisch, dass die beiden irgendwann auch gemeinsam an gemeinsam Musik arbeiten wollten und das dann auch gemacht haben. Und da lohnt es sich auf jeden Fall mal reinzuhören in dieses Album Come Closer und deswegen machen wir das hier auch im Sputnik Roboton. Ich habe hier noch einen Song für euch, der auch ja, einen ganz besonderen eigenen Vibe hat. Hört einfach selbst. Somewhere Else. Gibt's jetzt hier

Jazzy und Spritz, Can't Deny It im Sputnik-Roboton in der ersten Mai-Ausgabe 2026. Und wenn der Mai so startet, dann kann er ja nur gut werden. Und wir sagen auch nochmal gleich Happy Release an Tiger, denn der 52-Jährige, er hat ein neues Album rausgebracht, Hot Life heißt es. Das checken wir hier in den nächsten Minuten ein bisschen genauer aus im Sputnik-Roboton. Lassen uns ein paar Stories zu den Songs und zum Album erzählen. Ja, wir vertiefen das hier ein kleines bisschen, wie ihr das von der Show kennt, und starten jetzt mit einem fantastischen Track rein. I Know a Place heißt der, den gibt's jetzt hier im Sputnik-Roboton. Das hier, das ist eure Show für den

0: Tiger, I Know a Place, hier im Sputnik Roboton vom neuen Album Hot Life. Und es ist ein tolles Album geworden. Auch wenn der 52-Jährige schon so ein paar Jahre mehr im Musikbusiness unterwegs ist, ja. Das ist frisch trotzdem, ne? Das Rezept, wie er selbst sagt, den Spaß nicht verlieren. Das klappt jetzt nicht immer über so eine ganze Musikkarriere hinweg, aber jetzt ist er an einem Punkt, wo er wieder Freude daran hatte, gute Tracks zu schreiben. Und dann kommt auch so ein bisschen das Selbstbewusstsein, diese Frische, auch diese kreative Freiheit zurück. Das hat er uns ein bisschen ausführlicher im Sputnik-Interview verraten.
1: I do this because it's my life and it's fun and it makes me feel good. I mean, that's why I do it, you know? And so when you lose that or when you're not doing it, it's not a good period, you know? So finding that again and getting back into that flow was really, really important. And it just felt really good. And it's pretty much that simple. And then as I started to build up more music, yes, it was, I don't know if it's so much liberation, more like a celebration to be like, oh, I still have good ideas. I still can make good music. I still enjoy doing this.
0: Ja, also ein bisschen feiern das Ganze auch, wenn man das so lange durchziehen kann, ja. Und ein Track darauf, das ist ein Cover aus den 80ern von Inks. Nietzsche Tonight, der Sound natürlich so ins Jahr 2026 geholt. Und so ein paar Textzeilen sollten eigentlich auch nochmal verändert werden. Aber da war dann Tiger, wie er selber gesagt, ein bisschen faul. Hat es einfach so gelassen, nur es geht ja auch so.
1: That's the most like electro clash in a way. We kind of made this sick groove. But then also found like a slightly modern, almost EDM synth line. So that one was, it's a cool mixture of kind of modern and old. And then I just sang the lyrics. I always liked the lyrics to Need You Tonight, but I ditched the rest of the song. And then I was too lazy to change it after, so I kept it. But I like it a lot because I like the phrases are amazing. You know, slide over here, give me a moment. Your moves are so raw. Like they're great, really good, punchy.
0: Wir hören rein, Tiger, Nietzsche Tonight, hier im Sputnik Roboton.

0: Tiger, Need You Tonight im Sputnik Roboton vom neuen Album Hot Life. Ein Album, auf dem er mit Boys Noize, den Fuckers und vielen anderen zusammengearbeitet hat. Namen, die die ganze Szene gerade aufmischen und die er hier natürlich auch aus der Show im Sputnik Roboton kennt. Aber so ein bisschen covern, ne? Das war eben auch sein Ding. Der Song gerade, das war ein Cover. Und es ist auch noch eins drauf, und zwar High Rollers von Ice-T aus dem Jahr 1987. Ein simpler Track ist draus geworden, einfach gebaut, aber genau das ist das, was manchmal gar nicht so einfach ist, sagt Tiger selbst, ja, simpel zu bleiben. Aber es ist eben auch genau das, seine Musik.
1: I mean, that to me is like, that's my kind of music. It's like, it's very simple. That's what I mean. That's all vibe. It's just like, you know, I think somebody could listen to that and be like, what is this shit? Like, nothing's happening. And other people can listen to that and be like, wow, you know. And I'm very proud of that record. I will say one thing. I don't think people know how hard it is to make music like that. Like, it's not hard for me and Quinn, but actually to get a groove like that, that's so like warm and rolls and it's not that easy. Anyway, I love that record.
0: Ja, und wir hören rein. Tiger zusammen mit Quinn, High Rollers vom frischen Album Hot Life, hier im Sputnik Roboton.
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0: Chris.
1: Hello, hello, Grüße. Wir starten rein in eine Stunde besten Elektro. Ich freue mich heute mit so, so viel guter und vor allem neuer Musik. Ich stelle euch ein neues Album vor von den Fuckers. Ja, Ö heißt es. Unser schönes deutsches Ö. Es hat auch mal einen Platz verdient, ja, im internationalen Elektrospektrum. Sehr gut, ob wir es auch so aussprechen sollten, ja. Also Ö, ja? Wir klären es in dieser Stunde. Außerdem stelle ich euch Oscar Matt Kay vor. Sehr guter Elektro aus Norwegen. Und wir starten jetzt mit einem guten Brett aus unserem Land, aus Norddeutschland. Bunt. Zusammen mit Malou hat er sich ins Studio eingeschlossen und einen sehr, sehr guten Track aufgenommen. I Need You heißt er. Damit legen wir los.
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Bunt und Malou. I need you. Poetischer wird das ja heute nicht mehr. Unser Start in den Sputnik-Roboton. Euch einen schönen Abend, schön, dass ihr dabei seid. Und weiter geht's mit Lisa. Lisa von Blackpink. Nicht irgendeine Lisa, nein, die Lisa. Und das Ganze mit einem italienischen, oder italienisch-amerikanisch muss man sagen, einem Producer Matteo Milleri. Aber wenn ich das schon höre, bekomme ich sofort Bock auf einen Espresso. Besser bekannt übrigens als Anima, der vor allem auch sehr, sehr gute Live-Sets macht, muss man sagen. Auch so starke Visuals, alles sehr multimedial aufgebaut. Und Bad Angel, so heißt der gemeinsame Song. Und den gibt es jetzt hier im Sputnik Roboton.

Oskar Matt Kay aus Oslo. Ich habe ihn euch versprochen. Da ist er. Ja, ist noch nicht ganz so riesig bekannt, der Mann, ne? Aber er mischt auf jeden Fall die Szene sehr, sehr gut auf. Und zusammen mit Khalid, wir haben ihn an der Stimme erkannt, hat er diesen fantastischen Track produziert. Nobody Can Feel Me vom frischen Album Feel. Ja, und diesen Mann, Oskar Matt Kay, den stellen wir euch in den nächsten Minuten hier ein kleines bisschen genauer vor im Sputnik-Roboton. Wie er selbst so seine Musik beschreiben würde und wer seine großen Idole sind, ja, so aus der Musikwelt. Alles gleich nach einem guten Track von ihm, Oskar Matt Kay. Peace Again gibt's jetzt hier im Sputnik Roboton.

0: Ja, Matt K hier im Sputnik-Roboton. Der Mann aus Oslo, der seinen eigenen Sound nur ja gar nicht mal so gut beschreiben kann.
1: I mean, we have obviously like the chill melodic house. And we got some more like sped up house, like faster BPM and stuff. More something like funky, something almost like in the pop vibes. Yeah, got some more acoustic drums in there and just lots of different stuff.
0: Ja, alles drin, alles drin. House, Indie, Funk, Indie Pop, Akustik, akustische Drums. Ja, sehr vielseitig, vielschichtig aufgebaut und man merkt das auch an seinen Idolen, ne? Er ist sehr breit aufgestellt. Rufus the Soul, Ben Böhmer, Acts, die wir hier alle aus dem Roboton kennen. Aber getroffen, ne, so ganz persönlich, hat er sie dann doch noch nicht.
1: I haven't met anyone of the ones you mentioned now yet, though, but hopefully I'll meet them at some point. And yeah, I'm a huge Ben Böhmer fan. I think his music is great. Mac DeMarco, also one of the best in the world, in my opinion. Even though it's not the same genre as me, but it's so chill and nice. And also a big Rufus fan. And yeah, I mean, you meet the people you meet and then it's gonna be fun and yeah, it's also fine not meeting everyone.
0: Ja, gute Einflüsse hat er auf jeden Fall. Oscar Matt K aus Oslo, der Norweger. Und wir hören, wie er all diese Styles, diese Inspiration, die er so hat, ne, miteinander zu seinen ganz eigenen Tracks kombiniert, verbindet, was Neues draus schafft. Das kann er gut. Und deswegen stellen wir ihn euch vor. Hier im Sputnik Roboton, on the ground, bei uns in der Show. Schönen Abend euch.

0: heißt der Künstler, Feel heißt das Album, On the Ground heißt der Song. Sputnik, der Radiosender, bei dem ihr das zuerst gehört habt. Willkommen im Roboton, eure Show für den besten Elektro. Und Oscar Matt Kay, der ist ja eigentlich noch, naja, ganz entspannt, wenn es darum geht, ja, ins Musikbusiness reinzukommen, das Ganze zu überstehen, ja. Also der Druck, jetzt vielleicht ein gutes Album abzuliefern, der war schon definitiv da, aber er hat es ja ganz gut verdrängt, hat er uns im Interview erzählt.
1: It maybe is, but I don't think too much of it. I think that if you think that way, it's just gonna eat you up. So yeah, just gotta trust my own taste in what I make and yeah. Just keep on doing that.
0: Ja, und der Grund, warum er das mit dem Druck wahrscheinlich so gut wegstecken kann, naja, das ist der Spaß daran, Tracks zu produzieren. Ja, es waren viele Stunden, ja, es waren nächtelang Arbeit, aber es hat sich nie nach Arbeit angefühlt. Er konnte auch gar nicht so richtig sagen, wie lange er wirklich am Album gesessen hat.
1: Ah, that's impossible to say, but probably a lot of hours and late nights, but I like working late at night though, so yeah. And it's not like definitely like it's not hard work because it's so much fun, so you don't really notice that you're working.
0: Ja, wenn man sich dann quasi nächtelang in der Kreativität verliert, Song um Song produziert, Takt um Takt, jeden einzelnen Sound nochmal so ein kleines bisschen ausbessert, feilt und dann ist es auf einmal früh um vier, ne? So kann es gehen. Aber besser geht's doch nicht, ne? Wenn man irgendwie sowas für sich gefunden hat und am Ende dann irgendwie auch einen Job hat vielleicht, der genau das einem bietet, dass man sich so verlieren kann drin. Und wir hören rein, hier im Sputnik Roboton, was er da so Takt um Takt geliefert hat. Oscar Matt Kay, Flowers, gibt's jetzt hier. Euch einen entspannten Abend.

Oh ja, Boy Zakaria. Hier im Sputnik Roboton, willkommen in der Show für den besten und vor allem auch den neuesten Elektro. Und da hatten wir zum Beispiel vor ein paar Monaten auch mal so jemanden mit dem Namen L2. Ja, der hatte so einen kleinen Hit. Lonely Boy, der am Ende vor allem online wirklich gut viral gegangen ist. Und Magnet ist das nächste Ding. Ja? Der 26-jährige Berliner, er legt nach. Und es geht um was? Magnet? Nein, es ist nicht Physik. Puh. Nein, es ist natürlich die Liebe. Klar, was auch sonst. Hier ist Sputnik, hier ist der Roboton.

Was ein krasser Energieschub hier. Neue Single von No Show, Psycho. Gehört hier im Sputnik Roboton. Und es wird Zeit für Nummer 5. Nummer 5 was? Ja, es könnte die Tasse Kaffee gemeint sein, die ich heute im Laufe des Abends auch noch zu mir nehmen werde. Ja, ich weiß, mein Kreislauf ist nicht gut. In Kombination auch noch mit der Musik. Ja, gut. Aber es geht ja in diesem Fall wirklich um das andere fünfte. Und zwar das fünfte Album von Digitalism. Sie kündigen ein neues, ein fünftes Album an, ja. Und wenn man sich überlegt, ja, wie lange die eigentlich schon dabei sind, dann klingt das dann doch schon fast ganz schön wenig. Aber es ist natürlich eigentlich alles, was sie gemacht haben, immer qualitativ sehr hochwertig. Also von daher, sie nehmen sich ihre Zeit, sie gönnen sich ein bisschen Luft und dann kommt immer wieder was Gutes raus. So, Optimism, so wird das neue Album heißen. Ende Mai wird es herauskommen. Und das Gute ist ja, dass wir immer so vorab schon so ein paar kleine Snacks bekommen, ja, wo wir schon mal so ein bisschen kosten dürfen, wie so ein neues Album von Digitalism schmecken könnte. Ja. Geschmacksrichtung Space Invaders. Das heißt hier, neue und die erste Single draus. Die gibt es jetzt hier im Sputnik Roboton. Na dann, würde ich sagen, los geht's, eine Runde Digitalism.

Was ein langer Songname. I kinda like how you know just how beautiful you are. Ah, da hat der Songtitel mehr Text als so mancher Track. Also hier im Schmutnik-Roboton komplett. Naja, gut. Artemis war es übrigens. Hat er wieder geliefert, ne? Hat Hitpotenzial, die Nummer, würde ich sagen. Kann sein, dass wir die in ein paar Monaten dann ein bisschen breitbandiger im Radio hören. Und dann könnte man sagen, im Schmutnik-Roboton, damals bei Chris Löwe. Ja, ist zuerst gehört. Naja, der Song, der stammt auf jeden Fall vom Album Getting Up to No Good, das auch seit 2 Wochen draußen ist. An der Stelle also nochmal Glückwunsch an Artemis fürs Album. Und jetzt geht's ein bisschen chilliger weiter. Und zwar mit den beiden Herren von Sanssouci. Ja, hinter diesem Namen versteckt sich unter anderem auch, und das ist dann doch ein kleines bisschen überraschend gewesen, Ex-Scooter-Mitglied Jay Frog. Der wohl, naja, wie soll ich das jetzt formulieren? Vielleicht ein bisschen genug hat vom Rummel-Techno der Kollegen. Zumindest, wenn man jetzt diese Musik als Maßstab nimmt. Ne? Aber das Schöne ist ja, so am Künstler da dann so allgemein, ne? Wenn man das auch vielleicht ein bisschen länger macht und so ein bisschen über den Dingen steht, dann ist einfach alles erlaubt. Ja? Dann muss man nicht mehr irgendeinem Ruf gerecht werden, sondern kann sagen, so, boah, ich habe ein Projekt dafür, ich habe ein Projekt dafür. Und da kann sich auch ein Jay Frog von Scooter, wo er damals eben mitgemacht hat, sagen, naja, warum denn nicht? Machen wir doch jetzt eine Runde Sanssouci und alles ein kleines bisschen ruhiger. Are You With Me gibt's jetzt hier im Sputnik Roboton, eure Show für den besten Elektro.

0: Swiss MC, Show Me Love, MDJ Yuki Radio Remix. Gehört hier im Sputnik Roboton, eure Show für den besten Elektro. Und ja, ich hab sie euch versprochen. Jetzt bekommt ihr sie, die Fuckers. Sie mischen die Szene so sehr auf, ja. Wir kommen nicht drum rum im öffentlich-rechtlichen Radio hier des Mitteldeutschen Rundfunks von den Fuckers zu sprechen. Nein. Und um jetzt nicht komplett wegzensiert zu werden, schreiben Sie sich übrigens etwas kreativ, und zwar F-C-U-K-E-R-S. Ja, also das C quasi einmal nach vorn getauscht. Ja, sonst kommt man beim Googlen irgendwie bei den falschen Websites raus. Ne? Das lege ich euch übrigens sehr ans Herz, das bitte richtig zu machen. Ne? Alles andere kann ich hier nicht vertreten. Weniger Zensur würde ich übrigens, fällt der Titel des neuen Albums aus. Ö. Ja, Ö, das ist O mit den zwei Punkten oben drüber. Unser deutsches Ö. Naja, warum jetzt nur ein Buchstabe? Mehr wäre zu viel gewesen, sagt uns Shani, ein Teil der beiden.
1: I think we kind of felt like a word or a sentence would be saying too much, kind of. Like everything has been said, kind of. And we were like, what if it was a symbol or just like one letter?
0: Ja, einfach ein Buchstabe, eher so ein Symbol, ne? Wie spricht man es jetzt nun? So schön deutsch Ö oder ganz anders? Von Jackson gab es die Antwort.
2: We knew it was but we kind of leave it open to people. People can say whatever. Like, you know, we weren't like hard line when we came up with the signal. Like, here's the signal, here's the symbol, and people have to say it like this, you know? We kind of also liked that a talking point of it would be how people pronounce it. Like, if you're a fan, you go, well, how do you say it, you know?
0: Ja, ja, ja, schön offen lassen, ne? Ja, sehr gut, dass wir alle drüber reden. Guter Marketing-Move der Fuckers. Für den Rest der Welt klappt es ganz gut, ne? Hier bei uns in Deutschland bleibt es einfach Ö, ja? Und wir hören in Ö rein. Die Fuckers sind das mit Lucky.

0: Der Sputnik-Roboton mit den Fuckers. Lucky ist der Song. Hat einen Vibe, oder? Starkes Ding. Und wir stellen euch das Fuckers-Album vor. Ö, so heißt es. Inspiriert übrigens so gern so ein bisschen von auch 90er, 2000er Musik, ja. Das war auch die große Zeit der Radio-Hits und das mögen die beiden, ne? Vor allem, weil es heute so in diesen, naja, wie soll man es nennen, so in diesen TikTok-Zeiten ein bisschen anders ist, ne? Weil die Songs mehr in Bubbles groß sind. Als bei allen in der ganzen Welt.
1: Shani and I were just vibing on, for whatever reason, like, just the music from our youth, you know? Because her and I are the same age, you know? And that was just the ubiquitous music at the time. Like, you remember, it was, in the States, it was like the last era where you had radio hits, you know? Because now it's like you have TikTok hits, but two out of the three of us might have never heard the song, and it could be a TikTok hit. Whereas, like, with radio hits, like, everybody knew Sean Paul.
0: Ja, Sean Paul kennt jeder bis heute. Auf jeder Trash-Party ein gern gesehener musikalischer Beitrag, ja. Immer auch gern gehört. Ja, dieser 2000er-Vibe, ne? Das kommt übrigens auch bei den Fuckers von der eigenen Idee, dass die beiden sich so überlegt haben, naja, was würden wir denn gern auf einer Party hören?
2: I think it's because, like, it's what we like, you know? Like, I think it's always kind of been like, what do we want to hear when we go to a party? And, like, we've always kind of wanted to mix stuff, like, just kind of what we're feeling. I think we've also always wanted to, like, show a range and, like, show a lot of different styles that we like to listen to, because it's not just like, it's not just house, it's like we also loved like dub and like drum and bass.
0: Ja, house, dub, drum and bass, alles ein bisschen drin, aber eben auch dieser 2000er Vibe. Und das Ganze kombinieren und ins Jahr 2026 holen, das ist so ein bisschen die Mission der Fuckers auf ihrem neuen Album Ö. Und wir hören hier nochmal in so einen Song rein: If you want a party, come over my house. Die aktuelle Single gibt's jetzt hier im Sputnik Roboton. 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

Pink Panthers, Boys a Liar. Der Sputnik-Roboton bei euch im Radio, im Stream, wo auch immer. Ja, die Stunde ist schon fast wieder rum. 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So, und ciao sage ich jetzt auch noch. Und zwar mit einer neuen Single von Adriatic, der zuletzt mit Elderbrook zusammen gearbeitet hat. Und diesmal hat es den US-Amerikaner Emmett Fenn erwischt, der für Closer mit ihnen ja, ins Studio rein durfte. Haben sie sich eingeschlossen, schicken Track gemacht, starker Song. Und damit sage ich ciao. Mein Name ist Chris Löwe, das war der Sputnik-Roboton für heute. Und jetzt gibt es nochmal eine Runde Closer. Macht's gut, ciao.

0: um in den Abend entspannt reinzukommen, um sich in ferne Welten zu träumen, um die beste Party zu feiern oder den Festivalsommer zu zelebrieren. Das alles kann Musik und am besten kann das Elektro. Der Style, der uns von ja in die pure Ekstase tanzen lässt, bis zum Chilligen auf der Couch hängen, alles liefern kann. Ja. Und es gibt keine Show, die euch so ein gutes Elektropaket schnürt wie unser Sputnik Roboton. Und genau in den starten wir jetzt rein. Willkommen in dieser Show. Und ich habe für euch die Classics, ich habe für euch die besten Remixes und ganz, ganz neue Sounds aus der Szene. Die nächste Stunde, sie gehört uns und der guten Musik. Wir starten rein mit Loud Luxury zusammen mit Sad Boy Out Late.
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0: Aha, Out Late. Unser Start in die Show heute. Willkommen im Roboton. Andrew Fettig und Joe DePace, as known as Loud Luxury. Und wer sie nicht mehr so gut kennt, den gebe ich gerne eine kleine Erinnerungshilfe. Ja, die waren das. Wisst ihr Bescheid? Und jetzt gibt es etwas hier, was ich bei Sputnik auch so nicht vermutet hätte. Aber dieser Job, der überrascht mich dann doch immer wieder aufs Neue. Ein Remake von Fell in Love with an Alien. Die Älteren unter euch, die wissen vielleicht, worum es jetzt hier gerade geht. Was da hier gerade los ist, warum ich so überrascht bin. Das ist ein Remake von der Kelly Family. Allerdings muss man ehrlicherweise auch sagen, so umproduziert, dass man nicht mehr viel von der Kelly Family hört. Ja? Dass die da ursprünglich dahinter stecken. Ja, wer hat's denn gemacht? Wer ist denn da verantwortlich? W&W aus den Niederlanden und Mr. H.P. Baxter, höchstpersönlich. Scooter. Na dann, auf die Hardcore. Rave from Outer Space, neu im Roboton, hier bei Sputnik.
1: Scooter, W&W, welcome to the Rave Culture. Yes.

Robin mit Dopamin im Remix von Jamie XX gehört hier im Sputnik Roboton. Ja, diese Woche ist es dann endlich soweit und mit Sexistential erscheint das neue Album der Schweden. Wir haben lange drauf gewartet, ja, mein Kollege Andreas aus der Musikredaktion und ich, wir sind beide schon sehr, sehr gespannt. Wir werden das Album für euch checken und ich gehe fast davon aus, dass wir es euch auch vorstellen werden. Sag ich euch jetzt schon mal, ne, damit ihr dann nicht überrascht seid. So, weiter geht's jetzt mit Another, Jesse und Oz. So heißen die beiden Typen hinter dem Namen. Ihr Ziel, naja, Funk, Disco, Soul und Beats zusammenfügen und was Gutes schaffen. Das Ganze von Amsterdam aus, ja, immer noch aktuell. Das Album heißt On a Trip, Anfang letzten Jahres erschienen und mittlerweile über 300 Millionen Streams. Wir hören rein, Another, Talk to You im Sputnik Roboton. Oh mein Gott, ist das gut. Funk-Gitarren, love it!

0: der Sport in Grobotun, eure Show für den besten Elektro mit Not So Bad und Mark. Let It Go haben wir zusammen gehört. Und jetzt haben Mark, ja, da checken zwei Jungs aus Augsburg, die dort ganz viel produzieren, die dort auflegen und jetzt einen Song mit unserem New Music Hotlist Act Oswald rausgebracht haben. Und für alle, die sich jetzt fragen, so New Music Hotlist, was ist das jetzt hier ganz genau? Was erzählt mir der Löwe da schon wieder? Die New Music Hotlist. Da gibt es die Acts drauf, von denen wir denken, dass die dieses Jahr ganz groß rauskommen werden. Haben wir zusammen mit unseren Kollegen der anderen jungen Wellen der ARD rausgesucht, zusammengestellt. Findet ihr auf sputnik.de. Klickt euch da mal rein. Ja, wie kam es jetzt zustande, dass Mark, unsere Oswalder, für einen Track gewinnen konnten? Wir haben nachgefragt, und zwar im Sputnik-Interview.
1: Wir haben ihnen einfach mal geschrieben, ob sie Lust hätten, mit uns einen gemeinsamen Song zu machen, und haben dann auch vor ihnen mal auf ihrem Event gespielt und haben uns da ganz gut verstanden. Und ja, dann haben die uns mal einen Song durchgeschickt und wir haben dran gearbeitet, die dran gearbeitet, und so ist Nicht Allein dann entstanden.
0: Ja, ein Song mit einer wichtigen Message für alle, die gerade auch so ein bisschen den ganzen Weltschmerz spüren.
1: Man ist nicht allein in dieser verrückten Zeit. Man soll zusammenstehen, zusammenhalten, gemeinsam anpacken, den anderen nicht fallen lassen. Genau, einfach das Gemeinschaftsgefühl stärken. Und wir möchten nochmal symbolisieren, dass man eben auch, wie ich schon gesagt habe, in dieser verrückten Zeit nicht alleine ist.
0: Dann rücken wir mal zusammen hier in der Show, würde ich sagen. Oswald und Mark, Nicht Allein im Sputnik-Roboton.

im Pnau Remix. Und von Lizzo gibt's auch News tatsächlich, denn da soll bald ein Album kommen. Love in Real Life. Wann, wie, wo? Wir sind ehrlich, wir wissen es noch nicht. Alles noch top secret. Aber wir sind dran, das Geheimnis zu lüften, ja? Wir werden es euch sofort weitererzählen, wenn wir mehr wissen. Hier im Sputnik-Roboton. Wo sonst? So, jetzt geht's zurück in die Zukunft. Vor 25 Jahren, ein Vierteljahrhundert, da gab's eine Veröffentlichung von Alan Breaks und Fred Falke, ihre Kollabo Intro. Und der Erfolg, der war damals so groß, dass sie jetzt nur zu Recht zum Jubiläum eine neue Veröffentlichung rausgebracht haben. In Form einer EP mit Remixes und Remastered-Version. Und die checken wir aus. Hier im Sputnik-Roboton. Intro gibt's jetzt.

bin von zu Hause raus, nach Halle gezogen. Radio war noch gar kein Thema. Der Song des Jahres, er kam von Avicii und hieß Wake Me Up. Und auf dem Kalender konnten wir das Jahr 2013 lesen. Und ganz genau so alt ist dieser Track, den wir gerade gehört haben, hier im Sputnik Roboton. Armin Edge und Dale Colm Lost. So lang spielte den Song schon in seinen Sets. Ja. Rausgebracht hat er ihn aber erst jetzt, 13 Jahre später. Ja, woran hat es gelegen? Das fragt man sich immer, woran es gelegen hat. Vermutlich daran, dass das Original von Frank Ocean kam und der für seine Lizenz da nicht ganz wenig Geld verlangt haben könnte. Ja. Wer weiß, wer weiß, wer weiß. Am Ende geht es doch immer um Cash. Was ich auf jeden Fall weiß, dass wir jetzt weitermachen mit Hannah Lang. Die meldet sich auch wieder und das mit einem durchaus beeindruckenden Song in Form eines Features mit Marlon Hofstadt. Stomp Your Feet heißt die gemeinsame Single, gibt's jetzt hier im Sputnik Roboton. Entspannten Abend euch.

und Export und Josie Miller. Blind im Sputnik-Roboton. So, ein neuer Track im Monat. Man bemerkt ein gewisses Muster. Das heißt, dass wir uns bis zur Veröffentlichung des neuen DJ Seinfeld-Albums noch auf mindestens zwei Tracks freuen dürfen. If This Is It wird das Album heißen, im Juni erscheinen. Und You Can't Come Home, das ist der Teaser für März. So, wir haben jetzt zwar dann schon April, ne? Aber den nehmen wir trotzdem noch mit. Hier im Sputnik Roboton. You Can't Come Home.

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0: DJ Seinfeld. You can't come home. Können wir doch. Wir kommen jetzt nach Hause. In die Sputnik-Zone. Denn jetzt im Roboton gibt's The Micronaut. Nach vielen Jahren im Hintergrund voller Auftragskompositionen meldet er sich endlich wieder zurück. Da gibt's einen Song mit dem Namen Erwin. Who the f ist Erwin? Ja, gute Frage. Wir haben die Antworten. Hundi. Ein süßer Hundi. Neben Lotti der Zweite, der im Hause Micronaut unterwegs ist. Wobei Erwin, wie er uns im Sputnik-Interview erzählt hat, nicht immer ganz easy war. Ne?
1: Also wir haben mit ihm schon echt viel durch. Also Kummer, aber auch Freude. Und anfangs hat er unser Leben auf jeden Fall nicht bereichert, sondern eher bestimmt. Das hat sich dann zum Glück gewandt, aber hat eine Zeit gedauert. Ich würde sagen sogar so 2-3 Jahre. Ich sag mal nur so ein Beispiel. Wenn ich morgens aufstehe und die Tür aufmache, Lotti läuft gleich raus. Erwin ist so, der guckt erstmal durch einen Türspalt, ob ich mir die Schuhe anziehe. Weil wenn ich mir die Schuhe nicht anziehe, dann schicke ich ihn nur raus. Wenn ich mir die Schuhe anziehe, dann gehe ich mit ihm raus. Und das ist für ihn ein ganz großer Unterschied. Und dann guckt er auch so durch die Scheibe. Er kann so bei uns auf der Treppe sitzen, da kann er so rausgucken, ob es draußen regnet. Und wenn es regnet, dann geht er auf gar keinen Fall raus. Lotti ist, der ist das egal. Aber Erwin, für den muss immer schönes Wetter sein. Und ja, also nur ganz, wenn er dann ganz nötig muss, dann geht er einmal kurz so irgendwo hinschiffen und so. Aber ansonsten muss ich echt mit ihm Hunderunde gehen, weil wir haben hier einen großen Hof, da könnte er auch raus. Aber nee, da hat er nur Bock, wenn ich mitkomme.
0: Ja, natürlich, natürlich, ja. Ein Hund mit Ansprüchen. Erwin. Erwin gehört dazu. Nicht nur zu den Micronauts, sondern auch zur Roboton-Playlist. Wir hören rein hier bei Sputnik und quatschen gleich über den zweiten Track, den er veröffentlicht hat und warum ihr euch da beim Tanzen ein bisschen mehr konzentrieren müsst. Das klären wir gleich.
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0: The Micronaut. Erwin vom bald herauskommenden Album Kompass am 17. April. Da wird es soweit sein. Ja. Haben wir uns jetzt schon mal drei Kreuze im Kalender. So, und ein zweiter Song, der liegt ja auch schon länger in der Schublade und ist schon da. 2017 war es, da ist Horses von The Micronaut entstanden, zusammen mit dem Leipziger Gewandhausorchester. Jetzt, 9 Jahre später, einfach 9 Jahre später, so krass, kommt dieses Ding raus. Warum hat es so lange gedauert?
1: Ja, irgendwie blieb das so als Skizze immer liegen. Also irgendwie kam es nicht dazu, dass wir es zusammen gespielt haben oder zu Ende arrangiert haben. Es blieb diese Skizze, die irgendwie immer wieder auftauchte bei mir auf der Festplatte. Und so ein Album ist ja irgendwie immer so ein Prozess, dass ich mir so Skizzen, die so auf der Festplatte lagern, so durchhöre. Und dann habe ich irgendwann, haben sich so Stücke rauskristallisiert. Und dieses Ding auf jeden Fall auch. Ja, und bis ich das dann so fertig hatte, da sind auch am Ende schon so 2 Jahre vergangen.
0: 2 Jahre dran gearbeitet und dann immer noch in der Schublade liegen lassen. 9 Jahre später kommt es raus. So krass. Naja, jetzt ist das Ding auf jeden Fall fertig. Es ist da. Wir können es natürlich hören. Und ich sag mal so, beim Tanzen, da muss man dann ein bisschen genauer hinhören, denn der ein oder andere, der würde dann vielleicht auch etwas durcheinander kommen, wenn man so die Standard-Moves macht. Ne? Denn dieser Song, er ist im 5/4-Takt. Wir klatschen also nicht wie im Fernsehgarten. So, 4-mal? Nein, 5-mal. Ja, und dann ist der Takt erst voll. Und das gibt's nicht so oft. Ja, das sagt nicht nur ich.
1: Ja, der 5/4-Takt. Es kommt vielleicht darauf an, wo man danach sucht. Also in der, sag ich mal, klassischen Tanzmusik, in der Clubmusik, da dreht sich alles um den 4/4-Takt. Vielleicht findet man traditionell noch den 3/4 so im Walzer. Aber hier bei uns in Deutschland ist das mit so ungeraden Takten, glaube ich, etwas schwieriger. Es gibt natürlich ganz viel Musik so im Jazzbereich oder ja, in so abstrakter Musik, wo vielleicht die Rhythmen vielleicht auch gar keine Rolle spielen und so. Aber ja, nee, man findet schon was. Also für mich war das immer so ein so der 5/4-Takt oder der 7er oder der 9er. Das sind so Sachen, da kann man irgendwie länger hinhören, weil man nicht sofort erkennt, wo die 1 ist. Und es bleibt für mich, für mein Gehör irgendwie länger interessant. Und ja, also ich muss schon sagen, es ist eigentlich untypisch für meine Musik. Aber irgendwie bei dem Stück habe ich das total gefühlt.

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So, eine Stunde schon wieder rum. Krass, ging wieder viel zu schnell. Wie immer an der Stelle der Hinweis, die aktuellen Roboton-Shows gibt es 24/7 im Roboton.

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So, jetzt zum Abschluss noch ein potenzieller Sommerhit. Warum sage ich jetzt potenziell, ne? Also eigentlich sind sich alle fast einig, die irgendwas mit Musik am Hut haben. Das Ding wird groß, das wird die Festivalbühnen im Sommer erobern, vermutlich auch die Radiostation. Und wir sind mit die Ersten und wir freuen uns. Jetzt zum Abschluss, Gordo und Rainier, Sonnewelt, Loco Loco, dann euch einen Loco-Abend noch. Mein Name ist Chris Löwe, das war der Sputnik-Roboton. Yeah!

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1: Willkommen zu unserem kleinen Mittwochsdate. Eine Stunde lassen wir uns hier von guter Musik in den Abend bringen. Wir tanzen, wir entspannen, wir lassen uns von den besten Elektro in ferne Welten bringen. Ja, ist für jeden was dabei, denn das hier ist der Sputnik-Roboton. Eure Show für den besten Elektro. Und heute feiern wir ein kleines Apparat-Comeback. Ich habe auch gute Musik von unseren Lieblingsfranzosen von Offenbach. Und wir starten mit dem Mann, der wirklich jedes Deck unsicher macht. Dieser Mann ist der personifizierte DJ. Hat live die krassesten Übergänge, ja, dass selbst ein David Guetta große Augen macht. Wir starten in diese Show mit James Hype zusammen mit Daycom. Be Mine heißt der Track. Los geht's.
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Der Sputnik-Roboton hat da etwas Sauster, unsere Indie-Mäuse von Milky Chance, fertig für den Rave um die Ecke gemacht. Ich glaube schon, und das lassen wir uns definitiv nicht entgehen. By My Side, Stolen Dance, gibt's jetzt hier bei MDR Sputnik.

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0: Einmal in die Pedale treten mit Radsport. Ja, so heißt der Act.
1: Wirklich.
0: Zusammen mit Mausio. Radsport heißt übrigens auch der Song. Quasi einmal Kalorien verbrennen. Hier im Sputnik Roton sind wir ein bisschen sportlich unterwegs. Jetzt gibt's 80s Aerobic Vibes von Kungs. Der Franzose weiß, wie es geht. Das neue Album heißt Out Loud und wir checken Getaway zusammen mit Boys Noise. Der neue Track aus unserer Playlist für eure Playlist. Gern geschehen. Hier ist der Sputnik Roton.

0: rein. Die Cloned Version, die nochmal ordentlich Druck auf den Kessel bringt. Ja? Apropos Cloned, die beiden Franzosen haben vor kurzem ein Album rausgebracht. Cloned Number One. Der Song auch darauf zu hören. Das kam überraschend. Ich weiß. So, und wer denkt, danach wurden die Beine erstmal hochgelegt, ne? Album fertig, alles erledigt. Nein, nein, nein. 2026 ist ein volles Jahr für die beiden.
1: 26 is a big year. We're gonna release a lot of music. The one with Sofiane Pamarcy-Nicol, of course, but also we're gonna do a cover of a band we really love soon.
2: And we are working on an album. Maybe it will be for the beginning of 2027, but we are working on it.
0: Ja. Also da wird noch eine Menge kommen, womöglich im nächsten Jahr schon das nächste Album, sie sind dran. Und sie haben frisch einen Song jetzt auch nochmal gedroppt, Cynical. Und da wollte man natürlich wissen, ja, sind die beiden eigentlich zynisch? Ne? Die Antwort gab es mit ein bisschen Ironie. Nach dem Motto, ja, wir wohnen in Paris, ne? Na klar, wir sind jeden Tag zynisch. Sicher, mit frischen Crepes, Baguettes, Fromage. Das ist schon hart Leben, ne? Verstehe ich voll. So, im Song geht es tatsächlich darum, eben nicht zynisch zu sein oder es zumindest mal zu versuchen.
1: You know, the topic of the track is about not being cynical. The lyric says, give me something tonight that I can keep on my mind, let me open my eyes when I'm cynical. So we try to not be cynical, even if sometimes, you know, it's part of ourselves.
0: Ja, ein bisschen Zynismus am Abend, aber natürlich nur musikalisch. Offenbach und der fantastische, eigentlich ja, Klassik-Pianist Pamart. Auch eine spannende Kombi. Cynical gibt's jetzt hier im Sputnik-Roboton. Euch einen entspannten Abend.

Sophia Cortezes, Madres, der Sputnik-Roboton bei euch im Radio. Ihr seid genau richtig, um den besten, um den neuesten Elektro zu entdecken. Ja, wir haben jetzt neue Musik von With You. Der ein oder andere treue Roboton-Hörer erinnert sich vielleicht. Na, die hatten wir schon mal in der Show. Aber vielleicht sagt euch was. Womöglich. Ist auf jeden Fall ein tolles Hamburger Duo und das trifft hier auf einen ugandischen Musiker, Joshua Baraka. Und zusammen erinnern sie sich an ein Mädchen aus Ibiza. Ach, wie schön. Girl in Ibiza, neu bei Sputnik.

Afro House ist jetzt offiziell so ein Ding, muss ich sagen. Ja? Hier ist der Sputnik Roboton. Armin, wenn Fritz Kalkbrenner auf diesen Zug aufspringt, dann kommt niemand mehr dran vorbei, der nur einen Funken von Begeisterung für Elektro hat. Remember Who We Are haben wir gehört. Eine der vielen aktuellen Singles gerade. Er ballert und ballert gerade raus, als ob es keinen Morgen gäbe. Alles muss raus bei Fritz Kalkbrenner. Jetzt haben wir jemanden, den wir hier sonst nicht so oft in der Playlist haben, also zumindest hier im Roboton. Sonst ist er ja wirklich der Stammgast bei Sputnik. Der hat quasi seine Bonuskarte aber schon übervoll. Mr. Harry Styles. Dessen neues Album ist tatsächlich bei uns hier in Deutschland entstanden, in Berlin. Ja. Und nicht zuletzt von dem ein oder anderen Clubbesuch, Berghain und anderes, ne, inspiriert worden. Es ist vielleicht nicht so, dass man auf Kiss All The Time, Disco Occasionally, überall so die ganz, ganz fetten Beats hört. Ja. Das Gefühl hat, man ist irgendwie auf dem Sputnik Spinbreak Festival. Das jetzt noch nicht. Aber man kann tatsächlich diesen Club-Background schon spüren. Und ein Beispiel dafür gibt es jetzt hier. Dance No More im Sputnik Roboton.

Maybe. Der Ex-Quedlinburger und Wahlberliner. Er ist zurück. Nach 7 Jahren gibt es ein neues Album. Und das heißt ganz genauso wie der Song Harm of Maybe. Es ist gut geworden. Ja. Es zeigt sich auch so ein bisschen einfach, naja, wie die Musiker, die wir hier so featuren über die Jahre, wie sie sich entwickeln. Es ist wirklich ein vielschichtiges Album geworden. Es ist Elektro. Ihr habt es ja auch gehört. Ne? Es ist so ein Hauch von Jazz. Ein bisschen Fusion ist mit drin. Es ist kein stumpfer Festival-Elektro. Es ist was zum Reinfühlen. Es ist was mit einem künstlerischen Ansatz. Und das ist ja irgendwie auch so ein bisschen das, was Elektro ausmacht. Ne? Für jede Stimmungslage einfach was dabei. Und wir lassen uns jetzt hier ein auf eine kleine musikalische Apparatreise. Lass uns mitnehmen. Glimmerine heißt der Song. Und dann schauen wir mal, inwieweit sein neues Album Harm of Maybe ein Konzeptalbum ist. Und warum es vielleicht auch 7 Jahre gedauert hat. Apparat hat es uns im Sputnik-Interview verraten. Das checken wir gleich hier in der Show.

0: gute Musik vom neuen Apparat-Album A Hum of Maybe. Da hören wir heute ein bisschen genauer rein, hier im Sputnik-Roboton. Das ist ein kleines Comeback-Album, 7 Jahre ist das letzte her. Und es ist nicht so, dass er ganz freiwillig so lange gewartet hat. Es war eher so eine, naja, kreative Blockade.
1: Ich habe es versucht. Ich habe mich ins Studio gesetzt und da war irgendwie einfach nichts. Vielleicht war nichts zu sagen, vielleicht war da eine zu große Hemmung. Und mit der Zeit ist diese Hemmung eher schwerwiegender geworden. Und das hat irgendwann schon richtig beängstigende Züge angenommen. Es war so doll und so schlimm. Ich habe unglaublich darunter gelitten.
0: Aber er hat es überwunden. Und jetzt, 7 Jahre später, wirklich ein tolles Album rausgekommen. Und es hat ein Konzept, ja, wie er selbst sagt, auch zum ersten Mal so richtig.
1: Alle meine anderen Platten waren so pseudokonzeptionell. Und bei dieser Platte war es zum allerersten Mal so, dass ich einfach, es ist auch kein wahnsinnig kompliziertes Thema und es ist etwas, worüber ich sehr viel weiß, nämlich ich selbst. Es sind die letzten 10 Jahre meines Lebens und sehr stark auch meine Beziehung, die wirklich sehr hohe Höhen und sehr, sehr tiefe Tiefen durchlebt hat. Mhm. Und die jetzt irgendwie gerade auch so die Kurve bekommen hat und das war ein Ritt.
0: Ja, so ein bisschen Introspektion. Ein Blick in die eigene Seele, in die eigene Gedankenwelt. Immer mal wichtig, ne? Wobei es auch manchmal ganz schön anstrengend sein kann, ja? Wenn man dann irgendwie ein bisschen zu tief fühlt. Nachts früh um 3. Ihr wisst alle, was ich meine. So, wir hören noch mal rein, wie er es musikalisch umgesetzt hat. Apparat, an Echo Skips the Name hier im Sputnik Roboton. Eure Show für den besten Elektro. Euch einen entspannten Abend.

Alien Fuhr, Make Believe im Sputnik-Roboton. So, mit dem Blick auf die Uhr stelle ich fest, die Stunde ist schon wieder fast rum. Wahnsinn. 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Jetzt treten wir nochmal aufs Gas hier zum Schluss. Hi, Skin on the Skin und Fred Again. The Floor heißt der Song. Das war der Sputnik-Roboton für heute. Mein Name ist Chris Löwe. Es war mir ein inneres Blumenpflücken. 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
1: Hello, hello. Ja, da habe ich mir schön zur späten Stunde nochmal einen Kaffee reingepfiffen. Und jetzt gibt's hier noch ein bisschen Elektro obendrauf. Ja, das wird eine lustige Stunde. Die wir jetzt mit Bruno Mars starten. I just might. Hey, Mr. DJ. Ja, Mr. DJ ist übrigens Austin Millitz. Der hat die Nummer geremixed. Damit starten wir in die Show. Let's go.

Bruno Mars, I Just Might vom neuen Album The Romantic. Hier ein schöner Disco-Remix von Austin Millitz. Unser Start in die Show hier im Sputnik Roboton und weiter geht's mit Sonny Fodera. Der Australier hat eine neue Single zusammen mit Crystal. My Lovin' gibt's jetzt hier. 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

Tiesto, Beautiful Places, der Sputnik-Roboton hier, euer Beautiful Place, um den besten Elektro zu checken. Und gesungen wurde die Nummer übrigens von Brianna Grace, eine Country-Musikerin aus den USA. Also auch eine wilde Mische, aber das ist ja irgendwie so das Coole, ne? Wenn man irgendwie DJ, Produzent ist, da kann man sich aus allen Ecken ein bisschen was nehmen und kann dann irgendwie was ganz Eigenes draus machen. So, Leute. Fischer ist back. Wir freuen uns über eine ganz neue Single. Rain gibt's jetzt hier im Sputnik-Roboton.

0: aber er war natürlich immer da. Der Brite hat die House Pianos mal wieder ausgepackt. Und es gibt eine neue Single, über die ich mich hier in meiner ersten Robo-Show nach dem Winterurlaub sehr besonders freue. Apropos Winterurlaub. Das mit dem Skifahren hat unser Liebling Joel auch mal ausprobiert. Ja, vor kurzem Premiere auf den Brettern. Er meinte nur so, ja, ich war schon ganz mutig so, aber so ein paar mehr Skistunden, die täten mir auch ganz gut.
1: I only did skiing recently for the first time and I wasn't very good. Like, I was brave though, I tried my hardest, but I kept falling over and I think I need a few more practice sessions, so nowhere near Olympic level. But I did really enjoy skiing and I actually got to go because I was DJing at a festival that was like on the ski slopes. So I went there to DJ, but then was able to, you know, have a few lessons. So yeah, skiing is probably the closest thing I've done, but I'm not very good at all. Ice skating, terrible.
0: Naja, gut, aber ich meine, der olympische Gedanke ist ja dabei sein ist alles, das reicht ja. Und dabei ist er oft, besonders wenn er in den Clubs unterwegs ist, wenn da nach einem guten DJ gesucht wird. Er ist immer unterwegs, gern mal so ein paar mehr Flüge pro Tag im Loop zwischen Flughafen und Decks gefangen. Das ist der DJ-Lifestyle.
1: That is just crazy, you know, that's the life of a touring DJ, but sometimes it just feels like you're stuck in a loop, because you're going from the airport to this place, to the club, back to the airport, to the club, back to home. Although I know I love this life, I'm so lucky to do it and travel the world. Sometimes it does feel like a bit of a loop and a blur.
0: Ja, und genau darum geht's im neuen Joel Curry Track. Ja, wenn man sein Leben irgendwo so zwischen Terminal, Flieger, Backstage und Bühne führt. Stuck in a Loop heißt die neue Single, gibt's jetzt hier im Sputnik Roboton, neu in der Playlist.

It's alright. Ja, für die Swifties auf jeden Fall. Da haben wir unsere Runde Open Light durch. Da kommst du ja irgendwie 2026 nicht drum rum. Und Bunt hat geremixed, damit wir es hier im Roboton auch nochmal ein bisschen schick aufgehübscht haben. Gehört habt das hier natürlich in der Show für den besten Elektro, der Sputnik Roboton. Und da geht's jetzt hier einmal runter, ja, die Berge runter, ne, würde ich sagen, Richtung Zürich. Da kommen Adriatic her. Seit 2009 machen sie zusammen Musik. Das hört sich ehrlicherweise schon sehr gut an, aber noch besser hört es sich an, wenn dann noch Elderbrook für eine gemeinsame Single am Mikro steht. Und die hören wir jetzt. Lost in the Woods gibt's jetzt hier im Sputnik Roboton.

Die Fuckers mit Lucky hier im Sputnik Roboton. Bester Elektro für euch kompakt hier in einer Stunde auf dem Tablett serviert. Wir sind mittendrin, also quasi fast im Hauptgang, ja, würde ich sagen. Und wenn wir schon einmal beim Essen sind, ja, Belgien, die können nicht nur Pommes und Schoki, nein, nein, nein, die können auch gute Beats. Bestes Beispiel, Angele. Ja, 2024 war sie Teil der Olympischen Spiele, hat dort performt mit Kavinsky und Phoenix zusammen, die berühmte Single Night Call. Und da passt es irgendwie, dass sie jetzt nun mit den französischen Kollegen von Justice am Start ist. Und tatsächlich auch jetzt hier nicht nur mit irgend so einem Sample oder so, ne? Sie war mit dem Duo wirklich im Studio. Und das angeblich, nachdem sie mit ihrer Mutter auf einem Justice-Konzert war. Und nach dem Auftritt hat sie die getroffen und eingeladen. Und dann hat sie Justice den Song gezeigt. Und die meinten dann nur so, ja, ey, macht damit, was ihr wollt. Und rausgekommen ist genau das, was wir jetzt hören. Eine wilde Story, würde ich sagen. What You Want zusammen mit Justice gibt's jetzt hier im Sputnik Roboton.

Sailor Sue, Pills im Roosevelt Remix, ja, nicht zu überhören. So, jetzt auf jeden Fall sind wir im Hauptgang angekommen, würde ich sagen, also mindestens, ja, und der ist gut, LMA aus London. Da hat unser Musikchef Andreas, quasi unser musikalisches Mastermind hinter dieser Show, bisschen die Datenbanken durchforstet, wie man das immer macht, so was wird da released, was gibt's da jetzt irgendwie Neues, und hat reingeklickt und war sofort überzeugt und hat gesagt, so, boah, das ist was für unsere Robotonshow hier bei Sputnik. Um dann noch festzustellen, ey, der Londoner, der hat ja sogar hier, der hat deutschen Background, so. Und deswegen schauen wir uns das doch mal ein bisschen genauer an und hören uns das an hier im Sputnik-Roboton, und mit letzterem legen wir los, mit dem Hören. Thoughts from Home, so heißt die aktuelle EP, und das hier, das ist der Titeltrack hier im Sputnik-Roboton, eine Runde LMA.

0: Das ist der Sputnik Roboton mit LMA, Thoughts from Home. Aus Deutschland kommt er, in London wohnt er, das wissen wir. Und alles andere, was wir wissen müssen, das haben wir natürlich nachgefragt im Sputnik-Interview. Das hier, das sind drei Fakten über LMA, die man nicht online findet.
1: Erster Fact, was nicht unbedingt alle wissen, ich habe tatsächlich mal Jura studiert. Das hat so ziemlich gar nichts mit meiner Musik zu tun, die ich jetzt mache, aber das ist tatsächlich mein Background. Zweiter Fact, obwohl ich ja elektronische Musik mache, auch auflege, bin ich jemand, der privat tatsächlich sehr, sehr selten nur feiern geht. Und der dritte Fact, obwohl ich 1,90 Meter groß bin, bin ich tatsächlich der kleinste Mann in meiner Familie. Das heißt, mein Dad, meine Brüder, alle größer als ich.
0: Ja, aber gut, ne? Also LMA nicht zu übersehen und seine Familie gleich mit. Allerdings seine Geschichte, wie er Musik entdeckt hat für sich so ein bisschen, ne? Die ist schon auch besonders.
1: Ja, das war 2019. Da war ich längere Zeit im Krankenhaus, weil ich mehrere Lungenoperationen hatte. Und ich habe zu der Zeit irgendwie was gesucht, was ich zur Ablenkung machen kann, was mich ein bisschen auf andere Gedanken bringt. Und habe dann auf dem iPad über GarageBand, kennen vielleicht ein paar diese App, angefangen so ein bisschen Melodien einzuspielen. Es erklärt sich da relativ von selbst, das ist nicht so kompliziert und das hat mir total Bock gemacht und ich hatte auch noch das Glück, dass einige meiner Freunde zu der Zeit selber Musik gemacht haben, gerappt haben und den habe ich dann nach ein paar Wochen einfach mal so eher für Feedback, eher aus Spaß damals noch mal so ein paar Skizzen, eher nur Melodien auch geschickt. Und die meinten dann zu ein, zwei Sachen, cool, können wir das benutzen? Kann ich das meinem Produzenten weiterleiten? Können wir das samplen? Und ja, von da an hatte ich dann sofort Output, was natürlich cool war und mich total motiviert hat.
0: Ja, aus der Not heraus eine Beschäftigung gesucht und jetzt mit einer eigenen EP im Radio. So kann's laufen, ne? Coole Story, wir hören rein. LMA, You're My Home gibt's jetzt hier im Sputnik Roboton. Eure Show für den besten Elektro.

0: Hey, you're my home hier im Sputnik Roboton. Und da haben wir ja gerade so ein bisschen gehört, das Musikproduzieren am Laptop, das hat er sich erst vor 6 Jahren oder 7 Jahren mittlerweile, ne? 2019 war es, beigebracht. Und parallel dazu hat er Klavier gelernt. Und letzteres, naja, das fiel ihm schon so ein bisschen schwerer, hat er uns im Sputnik-Interview erzählt, als wir ein bisschen genauer gefragt haben. Wir haben reingebohrt, haben gesagt so, na, was war denn jetzt nun härter?
1: Für mich ganz klar Klavier lernen tatsächlich. Und zwar ist es bei Musiksoftware so, dass man schon gute Möglichkeiten hat heutzutage mit zum Beispiel YouTube-Tutorials. Viele Produzenten laden da Erklärungen zu bestimmten Themen hoch. Also so habe ich mir das auch am Anfang dann beigebracht, als ich wirklich noch gar keine Ahnung hatte. Und bei Klavier ist es schon nochmal direkter. Man spielt es ein, man kann da nicht unbedingt irgendwie was verstecken oder so, wenn man die Videos hochlädt. Und ja, man muss natürlich bei Klavier auch wirklich richtig, richtig dranbleiben und immer üben, üben, üben.
0: Ja, so ein Instrument lernen, ne? Das ist eben schon mal noch eine Kategorie für sich. Aber ob Producing oder Piano-Skills, beides gibt es auf jeden Fall zu hören in der neuen EP Thoughts from Home von LMA. Eine EP, die sich inhaltlich so ein bisschen damit auseinandersetzt, dass er in London jetzt mittlerweile wohnt, aber aus Deutschland kommt. Ja, was ist denn jetzt nun Home für LMA?
1: Ja, tatsächlich beides mittlerweile. Also Deutschland wird natürlich immer Heimat, emotionale Heimat bleiben. Meine Familie ist da, meine Freunde sind da. Ich habe da den Großteil meines Lebens verbracht und einfach wunderbare Erinnerungen dran. Und gleichzeitig ist aber UK, London, jetzt auch in gewisser Weise ein neues Zuhause geworden mit neuen Erfahrungen, Einflüssen, neuen Menschen, die ich kennengelernt habe. Darüber bin ich sehr dankbar und ich möchte beides nicht missen und bin einfach froh, dass ich in beiden Ländern oft sein kann. Ja, und genau zwischen diesen zwei Welten, sage ich mal, bewegt sich die EP auch, Thoughts from Home, über dieses Gefühl von zu Hause, das man vielleicht manchmal auch erst richtig wahrnimmt, wenn man dann mal weg ist.
0: Ja, also zu Hause in UK und auch hier in Deutschland, dementsprechend international klingt auch seine Musik. Und wir hören jetzt hier zum Schluss nochmal rein. Und zwar LMA, Take the City, gibt's jetzt hier im Sputnik Roboton.

Ja, da haben wir hier schon mal so ein bisschen Richtung Sommerhit geschielt. Gordo und Rainier's Sonnewelt. Loco, Loco. Ja, bei den vielen Sonnenstrahlen. Da wächst auf jeden Fall schon so ein bisschen die Vorfreude, muss man sagen. Und damit sage ich jetzt schon wieder Ciao. Ich habe hier gerade auf die Uhr geschaut, ne? Also eine Stunde ist schon wieder rum. Also es geht immer viel zu schnell, aber wer nicht genug Elektro bekommen kann, der checkt doch einfach mal den Roboter-Channel auf sputnik.de. Gibt's 24/7 wirklich auch die aktuellen Shows im Loop zum Nachhören. Stuck in the Loop, um es hier nochmal zu erwähnen, was wir vorhin gehört haben. Naja, in diesem Sinne, mein Name ist Chris Löwe, das war der Sputnik-Roboton für heute, die aktuelle Folge. Und jetzt haben wir noch eine Runde Yeah But No mit der zweiten Vorab-Single zum angekündigten Album Into the Void, The Silence. Macht's gut, schönen Abend euch.

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1: Hello, hello. Dance, Trance, Elektropop, Techno House. Willkommen in der Show, in der ich euch eine Stunde komprimiert all das gebe, was die Elektroszene so gerade zu bieten hat mit den wichtigsten Background-Stories. Ich freue mich, ja, willkommen in der zweiten Februar-Ausgabe des Sputnik Robotons und wir starten stilecht mit einem echten UK-Package. Frisch von der britischen Insel Calvin Harris und Kasabian. EDM meets Rock. Ja, Kasabian auch eine großartige Band, mittlerweile ja auch so ein bisschen mehr so ein UK-Ding, muss man sagen. Ist so ein bisschen wie Linksverkehr, aber ey, ich kann nur mal empfehlen, reinzuhören, falls ihr offen für Gitarrenmucke seid. Das ist sehr, sehr stark. Auch der Sound von Release the Pressure, der hat einen sehr, sehr guten UK-Vibe. Sehr nice. Und damit starten wir

Calvin Harris und Kasabian, Release the Pressure. Oh, ein guter Start in die Show, ein guter Start in die Show. Aber ich würde sagen, so also ein bisschen Druck ausnehmen, ne? Das machen wir auch hier gerne im Sputnik-Roboton. Einmal kurz einen Gang zurückfahren. Für Regard und Carsten. So, vorhin EDM mit Rock, jetzt kann man sagen Balkan, ja, da kommt Regard her, Kosovo, trifft auf Niederlande. Carsten, Sänger und Songwriter, der aus den Niederlanden kommt, auch schon sehr erfolgreich da ist. Ne? 100 Millionen Streams auf der Habenseite, oh, das ist auch nicht schlecht, ja? Läuft ganz gut. Wir checken es hier aus in der Show. Schönen Abend euch, Song heißt Higher Love.

Ja, wie könnte man diesen Song nennen? Fragen über Fragen, die man sich so als Künstler stellen kann. Ja, manchmal reicht auch ein simples, poetisches. Huh? Ja, Merlin. Huh. Hier im Sputnik Roboton. Wow, so richtig viel findet man über diesen wunderbaren Merlin nicht, ja. Er hält es ein bisschen Mystery um sich. Aber wir haben recherchiert. Merlin, das scheint der Vorname des Bremers Merlin Janowski zu sein. So, bürgerlich. Angefangen hat es vor ein paar Jahren unter anderem mit einem Remix eines Ace of Base Tracks. Inzwischen sind es ja dann doch auch ein paar Millionen Plays, die dazugekommen sind. Und einen Vertrag hat er jetzt auch bei Kontor. Und da ist eben dann auch Q erschienen. H-U-H, Fragezeichen, Ausrufezeichen. Das ist aber einfach ein geiler Titel. So. Haben wir gerade, wie gesagt, hier gehört im Sputnik Roboton. Willkommen in der Show für den besten Elektro. Und da haben wir jetzt hier Two Lanes und Noor. Ja, erstere, also Two Lanes. Das sind zwei Brüder aus Berlin, die eher, naja, so für ein bisschen entspanntere Sounds stehen. Klavierklänge, ne, mit sanften Elektrobeats verbinden. Und zweiterer, Noor, heißt eigentlich Victor Cornelius Tommerup, kommt aus Dänemark und treibt sich sonst so ein bisschen mehr im Melodic House Genre rum, also gar nicht mal so weit entfernt von Two Lanes, passt da eigentlich auch ganz gut, muss man sagen, ja, da haben sich zwei Acts gefunden, gesucht und gefunden. Wir hören rein. Sign gibt's jetzt hier im Sputnik Roboton.

0: Strange, neue Single von Elim Fjör. Ist gleichzeitig so ein bisschen Teaser für die neue EP Dreams at Dusk Part 2. Wird im Mai erscheinen. Ihr seid ganz genau richtig. Ihr seid richtig, um den besten Elektro-Ente zu entdecken. Hier ist der Sputnik Roboter und jetzt eine Runde Bennett. Kennen wir alle von diesem Banger hier. Ja, und bei ihm ist in den nächsten Monaten natürlich auch einiges los.
1: Ich habe dieses Jahr einige sehr coole Shows und auch darunter einige neue Kontinente, worauf ich mich sehr freue. Und ansonsten aber auf jeden Fall weiterhin produzieren, weiterhin meinen Sound schärfen und ja, so viel Musik rausbringen wie nur möglich.
0: Ja, und eine neue Single hat er auch am Start. Take a Step Back aus der Kategorie, naja, also ein bisschen weniger ist mehr.
1: Also ein Fact ist, dass der Song insgesamt 52 Spuren hat. Das ist eigentlich gar nicht so viel, aber manchmal ist Simplicity auch einfach key.
0: Und wir wollten natürlich auch noch wissen, ne, so einen Schritt zurückgehen. Take a Step Back, kennst du das aus deinem eigenen Leben?
1: Also ich würde sagen, jeden Tag. Also ich muss sagen, ich bin eine sehr selbstkritische Person und das ist manchmal gut, manchmal ein bisschen hinderlich, aber ich denke trotzdem, dass es wichtig ist, regelmäßig zu schauen, wie verändert sich gerade der Sound, wie verändert sich der Markt und wie könnte ich da in Zukunft weiterhin irgendwie auch reinpassen.
0: Alles mit Konzept, alles durchdacht. Selbst ist sein größter Kritiker, ja, kennen wir alle. Aber das Schöne ist ja, nach einem Schritt zurück gibt's oft auch zwei Schritte nach vorn und die Qualität seiner Songs, die beweist das auf jeden Fall. Bennett, Take a Step Back, gibt's jetzt hier im Sputnik-Roboton.

Lindner aus dem schicken Elbflorenz, aus Dresden, Lucky Dancer. Titeltrack des letzten Albums gehört hier natürlich im Sputnik-Roboton. Wo sonst? So, jetzt geht's hoch nach Schweden, würde ich sagen. Ein paar Kilometer nach Norden. Ach, Schweden, ja. Wir gehen nicht dorthin, um Weihnachtsbäume wegzuschmeißen oder Möbel aufzubauen. Nein, wir gehen dorthin, um die beste Musik von da für uns hier zu entdecken. DJ Seinfeld aus Schweden. Um den war es ja, naja, abseits von rar gesäten Remixen in den letzten 2 Jahren eher ruhig. So, jetzt veröffentlicht er aber eine neue Single, die er allerdings in seinen Sets live schon so ein bisschen getestet hat, ja, in unterschiedlichsten Versionen. Und so schön es eben dann auch ist, gibt's das jetzt auch für zu Hause zum Hören. Plush, neu im Sputnik. Roboton, entspannten Abend euch.

Ja, mit Kisses von Blass und Baby Klaus konnte Baby Klaus ja vor 2 Jahren ihren ersten größeren viralen Aufschlag liefern. Sie war die Songwriterin hinter diesem Hit und dann gab es ja Features von mit Subfocus, Fischer, Felix Jähn und Alokki. Und jetzt, wir haben es gerade gehört, ist der Moment gekommen, wo sich die Britin mal wieder mit einem ganz eigenen Track gemeldet hat, der es jetzt auch mal zu uns hier in die Show geschafft hat. Kleiner Full-Circle-Moment. Dream About You gehört hier im Sputnik-Roboton. So, dann haben wir jetzt hier, würde ich sagen, einen der aussichtsreicheren Kandidaten für den Sommerhit 2026. Ja, darüber kann man sich doch jetzt auch schon mal Gedanken machen. Es ist noch Februar, der Schnee liegt noch draußen, aber ne, solche Dinge haben ja dann doch mitunter etwas längeren Anlauf und wurden ewig vorher aufgezeichnet, aufgenommen in den Studios. Und für Loco Loco von Gordo und Rainier Sonnefeld standen wohl alle größeren Labels Schlange, um den ja dann bei sich zu veröffentlichen, was dann auch schon zumindest so ein gewisses Potenzial zeigt. Ob das dann in 6 Monaten auch so sein wird, ob der Song dann quasi den Sommerhit-Sticker draufgeklebt bekommen wird, es wird sich zeigen. Aber ist jetzt so ein bisschen was aus der Kategorie Vorfreude, ne, für alle, die hoffen, dass der Winter jetzt gerne mal Bye-Bye sagt. Und wir Loco Loco sagen. Im Sputnik-Roboton, entspannten Abend euch. 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

0: Elderbrook. Why do we shake in the cold? Ja, gute Frage. Bei dem Winterauenbruch der letzten Tage. Warum zittern wir eigentlich? Warum zittern wir? Habt ihr eine Antwort? Ich weiß es nicht, ja. Oder ich habe nur gefährliches Halbwissen, ja, für das mich wahrscheinlich Expertinnen und Experten in diesem Moment judgen würden, wenn ich das sagen würde. Was ich euch stattdessen sagen kann, damit kenne ich mich ein bisschen besser aus. Vintage Culture hat's geremixed, ja. Und das war kein Zittern, nein, das war ein musikalisches Beben, wie ihr es gewohnt seid, hier im Sputnik-Roboton. Jetzt mit Musik von einem von denen hier.
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0: Was?
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0: An Mike Hunterreit Richtung Sputnik Roboton. Ja, kennen wir natürlich alle. Aber Severin Kantereit, der macht Solo-Musik tatsächlich, allerdings ganz anders, eben so, dass wir sie hier bei uns in dieser wunderbaren Elektro-Show bei Sputnik mit reinnehmen wollen. Und für Kantereit wird es definitiv ein Jahr voller Highlights.
2: 2026 wird ein volles Jahr, das ist richtig. An Mike Hunterreit geht wieder viel auf Tour. Den ganzen Sommer sind wir eigentlich unterwegs. Und dann, genau, muss ich mal für meinen Solo-Kram gucken, wie ich da zwischenzeitlich noch Slots finde, wo ich daran arbeiten kann. Aber ich habe auch schon sehr viele Ideen rumfliegen in meinen Ordnern und Ansätze, was ich damit machen will. Deshalb versuche ich es eigentlich parallel laufen zu lassen. Aber klar, wenn wir viel auf Tour sind in den Sommermonaten, wird das, glaube ich, ein bisschen zurückstehen müssen und die Band ist da dann auch wieder auf der Nummer 1.
0: Ja, und das Gute ist ja, er hat ja erst auch neue Musik rausgebracht. Ja. Inside, so heißt der aktuelle Track und man merkt, so von der Machart, ja, ist es nicht so der klassische Elektro-Producer, der Kantereit, ne? Wie man sich ihn so irgendwie am Laptop vorstellt, einfach so ein bisschen am Rumspielen.
2: Ich glaube, eine schöne Info ist, dass es eigentlich zu 90% alles echte Instrumente sind, die ich aufgenommen habe bei mir im Studio. Da kommt nur ganz wenig direkt so aus dem Computer sozusagen. Ich habe viel Gitarren, Keys aufgenommen und ganz viel Percussion-Sachen und einen analogen Drumcomputer. Genau, und die Vocals, das war tatsächlich der allererste Take, den ich eingesungen habe. So ein bisschen demomäßig dachte ich eher, das festzuhalten. Und dann habe ich es irgendwie dabei gelassen, habe noch andere Sachen ausprobiert. Aber am Ende kam es doch auf den ersten Take zurück.
0: Ja, also sehr reale Musik. Und eben auch organisch, ne? Das beißt sich nicht mit Elektro. Das ist die Message, die wir hier teilen können. Kantereit, Inside, ganz neu im Sputnik Roboton.

0: Tu, Französisch.
1: Für Zuckererbser.
0: Produziert von den Briten von Bad Lag, Remix von The Dare. Und wir könnten hier eigentlich könnten wir im Sputnik-Roboton hier so eine Kategorie einführen, so fleißig, wie uns der Kollege beliefert. Wenn dann machen wir es richtig. So müsste es klingen. Der Sputnik-Roboton Fred Again Track der Woche. Oder? Jetzt denke ich mal unsere Station Voice Jenny frage, ob sie uns das einspricht. Das ist viel besser als ich. Dieses Mal hat Fred Again Jamie T ausgegraben. Ja, das kann man wirklich fast so sagen. Der irgendwie seine großen Tage, ich glaube, also vor 15 Jahren hatte oder so. Das ist auf jeden Fall schon so ein kleines bisschen her. Aber genau für sowas hat er ja auch ein Händchen, der Fred Again. Ne? Das aktuelle Album kam ja im Dezember raus. Aber keine Sorge, da war Lights Burn Dimmer noch gar nicht mit drauf. Ja. Es hört einfach nicht auf. Ständig neue Fred Again Tracks. Lights Burn Dimmer, der Sputnik Roboton Fred Again Track der Woche. Okay. Jetzt sollte ich lassen. 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

0: Artemis, Time Alone with You.
1: So, das ist schon fast wieder rum, ne? Unsere gemeinsame Stunde. Sputnik-Roboton, ich hier so auf die Uhr schaue. Wahnsinn. Aber das Gute ist ja, das war's noch nicht. 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

Playlist und Infos zur aktuellen Show, falls ihr irgendwie gerade eben was gehört habt und nochmal nachgucken wollt, was der Löwe da eigentlich schon wieder für Musik ausgegraben hat. Da könnt ihr das nachlesen, weil ich mich wieder unverständlich ausgedrückt habe beim Moderieren. So, raus geht's jetzt mit dem Briten Joshua Spence, Maybe, aka Barry Can't Swim. Ja, ein Schotter, der hat zuletzt schöne verspielte Elektroalben vorgelegt und wird nun die nächste Ausgabe der Late Night Tales kuratieren. Da versteckt sich eine Compilation-Serie mit Musik, die ja einen gut von der Party nach Hause bringen soll. Also eher so ein Soundtrack für den zweiten Teil der Nacht, wo man dann schon so langsam wieder ausnüchtert. Und mit drauf auch immer mindestens ein exklusiver Track des Kurators und den hören wir jetzt, ja, um ganz entspannt auf das Ende dieser Show für heute zuzusegeln. Ja. Deswegen setzen wir jetzt auf die Segel. Mein Name ist Chris Löbe. Das war der Sputnik-Roboton für heute. Macht euch einen entspannten Abend. Barry Can Swim. Challah. My soul is on a loop, heißt der Song.

Mit Chris. Yes, eine Stunde bester Elektro. Ich freue mich und da stellen wir fest, ja, die Zeit vergeht. Ja, das letzte Kungsalbum, 3 Jahre her, auch wenn es sich fast wie gestern anfühlt, aber es sind wirklich schon 3 Jahre und damit ist es ja absolut gerechtfertigt, dass am 13. März ein neues Kungsalbum erscheint mit dem Titel Out Loud. Die erste Single davon, die gibt's jetzt. Has Galaxy zusammen mit dem leicht durchgedrehten Rapper Theophilus London. Und damit starten wir in die Show. In diesem Sinne, let's go. Herzlich willkommen im Sputnik Roboton.

Galaxy im Sputnik Roboton und die Galaxy von Joel Corey ist neben guten Radiohits natürlich auch definitiv House. Und genau an diese Galaxy begeben wir uns jetzt und finden ein schickes Sonnensystem. Ja, da haben wir auch eins gefunden, und zwar mit dem Namen Stuck in a Loop, aktuelle Single hier im Sputnik Roboton.

0: MDR Sputnik hier, der Roboton, eure Show für den besten Elektro. Und zack, da landen wir direkt auf der New Music Hotlist 2026, zusammengestellt von den jungen Programmen der ARD. Und was steht drauf? Naja, eure Playlist für das Jahr 2026. Ja, da findet ihr sie, die vielversprechendsten Newcomer und Newcomerinnen für dieses Jahr. Checkt da alle Acts gerne mal aus, und zwar auf sputnik.de, unserer Homepage, findet ihr alles. Und mit dabei eben auch Oswald aus Berlin, haben wir gerade gehört. Ein bisschen mehr. Da können wir die Roboton-Community natürlich nur müde lächeln, weil wir feiern ja schon seit mindestens einem Jahr eigentlich jede Single des Projektes, ja, dessen Einstellungskriterium vor allem bitte größer als 1,90 zu sein scheint. Und, ja, da war sie gerade, die niegelnagelneue Oswald-Single. Und für alle, die sich jetzt immer noch fragen, ja, was machen die Berliner da eigentlich für Musik? Das haben sie uns selbst gesagt im Sputnik-Interview, und zwar in 5 Worten.
1: Emotional, positiv,
2: ergreifend.
1: Elektronisch.
2: Melancholisch.
1: Elektronisch. Lustig.
0: Ja, und alles weitere checken wir jetzt. Und nicht irgendwie, irgendwo, irgendwann. Nein, jetzt. Hier bei MDR Sputnik. Der Roboton.

Wenby, fast ein Robotron Classic mittlerweile. Gutter. Hier ist Sputnik, ihr seid ganz genau richtig. Und da gibt's jetzt was Neues von Yeah But No. Das Projekt hat ja auch schon eine kleine Geschichte. Ja, ist mit Douglas Greed und Fabian Kurs gestartet. Und nach einiger Zeit haben sich die Wege dann getrennt. Fabian hat sich neuen Gefährten gesucht, fand ihn in Alex Niggemann. Und in der Konstellation gab's dann ein Album und dann ganz, ganz lang Ruhe. Und jetzt auf einmal aus dem Nichts ploppt dieser Track auf und die Nachricht eines neuen Albums. Freuen wir uns natürlich. Into the Void soll im Juni erscheinen. Natürlich ist noch ein bisschen Zeit bis dahin. Ja, das merken wir auch an den Temperaturen da draußen. Aber wir hören schon mal rein. Und zwar in den ersten kleinen Teaser, den sie uns da gelassen haben. Die Yeah But No's Callin' heißt der Song. Und den gibt's jetzt hier im Sputnik Roboton.

Class Animals, Heatwaves haben wir bekommen. Wenn schon nicht im Wetter, dann zumindest musikalisch und das Ganze ein bisschen auf Speed. Von Riten geremixed und ja, kein Roboton fühlt sich natürlich vollständig an, wenn nicht Fred Again dabei ist. Und Fred Again ist natürlich dabei. Das ist er mit Young Thug, Scared.

Da ist die nächste Single vom Tiger-Album, nennt sich Hardwife, hier bei Sputnik im Roboton. Ja, der Countdown läuft. Gemeinsam mit dem Berliner Boys Noise, der quasi auch so eine Legende ist, wie der Kanadier Tiger, warten wir natürlich drauf. Und jetzt, boah, was ist denn jetzt hier los? Harry Styles im Sputnik-Roboton. Na, ich glaube, das soll so, ja? Und ich glaube, das ist auch eine Premiere. Mit der Single auf jeden Fall, würde ich sagen. Alles andere als Radio-Pop, aber wenn Styles draufsteht, ne, dann läuft das natürlich auch trotzdem erstmal hoch und runter. Da können wir uns drauf verlassen. Naja, und inspiriert und entstanden in Berlino. Ja, man lehnt sich, glaube ich, nicht so weit aus dem Fenster, wenn man ergänzt und der dortigen Elektroszene. Album soll Anfang März kommen. Ähnlich elektronisch, naja, mal gucken. Ja, also der Titel lässt zumindest die Schlussfolgerung zu. Kiss all the time, Disco occasionally. Na, mal schauen, das wäre natürlich sehr, sehr nice. Ja. Harry Styles Aperture heißt der Song, den wir jetzt auschecken wollen. Ganz, ganz neu hier im Sputnik Roboton. Ich wünsche euch einen entspannten Abend.

0: Harry Styles, Apache. Im Sputnik Roboton. Ja, hat er hier auch so seine kleine Premiere jetzt. Ja, Harry Styles, krass. Na ja, gut. Macht er mal ein bisschen Elektro, gut. So, wir sind jetzt hier wieder ein bisschen zurück auf vertrauterem Terrain mit einem alten Bekannten hier im Sputnik-Roboton, in diesem Fall unser Mann von der gerade vereisten Ostsee, Christian Löffler. Hat er Anfang des Jahres schon wieder ein neues Album veröffentlicht mit dem Titel Until We Meet Again. Im Gegensatz zu den Vorgängern entstand das aber jetzt nicht im wohlbehüteten Studio, kurz vorm Inselstrand, sondern unterwegs, auf Tour. Und darüber quatschen wir gleich noch ein kleines bisschen genauer. Aber eins möchte ich jetzt hier schon vorwegnehmen, denn der Song, mit dem wir heute einsteigen, und zwar 7 Tepe, der ist in der Türkei entstanden. Und wie genau? Ne, so die Story dahinter, das hat uns Christian Löffler natürlich im Sputnik-Interview verraten.
1: Den habe ich in Istanbul gemacht. Da hatte ich ein paar Stunden im Hotel. Da bin ich einen Tag vor der Show angekommen und dann habe ich da Musik gemacht und habe dann so einen kleinen Schnipsel auch bei Instagram in der Story gepostet. Und dann haben mir gleich welche geschrieben, oh, du bist ja in Istanbul, weil man das gesehen hat. Das hat einen ganz netten Blick aus dem Hotelzimmer. Und dann habe ich irgendwie so, kamen so ein paar Reaktionen rein, habe ich gefragt, ja, wie könnte man den denn nennen? Und dann hat ein Fan geschrieben, ja, nenn den doch hier 7 Tepe, weil Istanbul ist von so 7 Bergen umgeben. Und das fand ich eine ganz schöne Idee. Hat ja dann auch total gut gepasst zu dem Ort. Und deswegen, das war so, der ist auch fast komplett da entstanden. Da habe ich dann nochmal, glaube ich, 2-3 Tage zu Hause was dran gemacht und dann war der da.
0: Ja, und wir hören rein. Christian Löffler, 7 Tepe hier im Sputnik Roboton.

0: Hier ist MDR Sputnik mit dem Roboton. Eure Show für den besten Elektro mit Christian Löffler. 7 Tape haben wir gehört. Until We Meet Again heißt das neue Album. Das ja schon so ein bisschen, naja, so ein bisschen Paradigmenwechsel zum letzten Album zeigt, ne? Denn vor kurzem hat er sich ja eigentlich erst in seinem Heimstudio gemütlich gemacht, dort wirklich sündhaft teure alte Synthesizer gekauft, ja? Ganze Häuser eigentlich mit bezahlen könntest, naja, und dann gemerkt, naja, so digital arbeiten, parallel zur Tour, ist doch eigentlich auch nicht so übel.
1: Ich habe mir dann auf meinem Tour-Laptop, den ich dann dabei habe, auch so Sachen zum Musikmachen wieder installiert und habe dadurch eigentlich auch irgendwie wieder mehr Musik gemacht, weil ich dann mal irgendwie einen Tag frei hatte oder mal 3-4 Stunden im Hotelzimmer hatte und habe dann einfach auch Spaß Musik gemacht, so, wo ich sonst gesagt habe, boah, jetzt hätte ich eigentlich eine Idee, aber ich muss warten, bis ich zu Hause bin. Das hat also in dem Zusammenhang geholfen und ja, mit dem neuen Album war das dann eben so, weil ich hatte gerade das letzte Album rausgebracht, Alive, dann war ich auf Tour und war eigentlich total inspiriert und konnte dann auch immer zu was machen, deswegen ist dann überhaupt wieder neue Musik entstanden, weil es ging.
0: So, jetzt natürlich die Frage, was passiert mit dem ganzen teuren Kram im heimischen Studio? Naja, sagen wir es mal so, es ist nicht mehr alles da.
1: Naja, ich hatte so eine kleine eBay-Offensive, habe wirklich was verkauft, so Sachen, die ich wirklich nicht benutzt habe und dann habe ich gesagt, komm, ach, dann können die auch weg und dann freut sich jemand darüber. Aber ich habe so ein paar Sachen habe ich behalten. Ich habe hier so einen Juno, der steht hier gerade bei mir auf dem Schreibtisch. Und den gebe ich auch nicht weg. Oder so ein Space Echo habe ich auch. Die kann man schon immer mal benutzen. Die behalte ich auch.
0: Na klar. Sagen wir mal so, ne? Alles, was funktioniert, ist ja am Ende super. Und am Ende freuen wir uns natürlich auch über ganz viel neue Musik. Und die gibt es ja bei Christian Löffler verlässlich oft. Ob er bewusst jedes Jahr ein Album plant und wie viel ihm eigentlich auch Streaming-Zahlen wert sind, das klären wir gleich nach einem Song. Und der heißt A Feeling. Und wo hört ihr ihn? Klar, hier bei MDR Sputnik im Roboton. Eure Show für den besten Elektro.

0: Christian Löffler. Erfehlen. Hier im Sputnik Roboton. Er ist übrigens auch immer ganz gut live unterwegs. Ja, am 22. März zum Beispiel, da stellt er sein Album live auch im Dresdner Kulturpalast vor. Witzigerweise jetzt auch auf Tour, vor allem in Philharmonien, ja, oder auch so klassischen Konzerthäusern ist er da unterwegs, ja. Da wird Elektro zur Hochkultur. Neben, zwischen Bach und Beethoven. Naja, gut. Neben Konzerten sind heutzutage aber auch Streaming-Zahlen natürlich unglaublich wichtig. Ja? So im Musikbusiness, da hat Christian Löffler mittlerweile doch auch einige. Ja, kann sich sehen lassen. Druck macht er sich aber grundsätzlich nicht so richtig. Ne? Allgemein auch so, was die Reaktion von Fans und auch der Öffentlichkeit angeht.
1: Ich glaube, mir hat es eher geholfen, weil ich habe glücklicherweise immer sehr nette, freundliche Fans und ich war ja sonst immer sehr aufgeregt, so gerade die ersten Jahre, die Auftritte oder wenn die dann größer wurden, als wir dann angefangen haben, Konzerte zu spielen, habe ich gedacht, oh Gott, ey, wir verlangen jetzt von den Leuten Geld, dann kommen die hierher, dann warten die da und dann, was ist jetzt, wenn du jetzt Fehler machst und so. Aber mit der Zeit und auch mit so vielen Gesprächen und Leute, die dann immer wiederkommen, auch, weiß ich ja auch, ja, die finden das sowieso gut und wenn da jetzt alles schief geht, ist auch nicht das Allerschlimmste. Ich genieße das jetzt eher und freue mich einfach, dass sie da sind und habe da Spaß dran.
0: Ja, und auch was die Releases angeht, also so Songveröffentlichungen, viele Künstler haben da ja wirklich so einen richtigen Plan. Ne? So viele Songs im Jahr, da muss immer wieder ein Album kommen, dann und dann ist Termin. Und man muss ja sagen, fleißig ist er ja, der liebe Christian Löffler, innerhalb eines Jahres. Zwei Alben, das ist sehr, sehr stark, also so in etwa, ne? Wenn wir so von einem Zeitraum reden. Aber geplant ist es so nicht. Also so Release-Plan, ne, braucht er nicht.
1: Ich habe mir gedacht, boah, nee, ich mache Musik so, wie ich es gerade fühle und wenn das nicht da ist, kann ich nichts veröffentlichen. Das war jetzt wirklich so, weil irgendwie ist es passiert, aber ich bin da jetzt nicht so, dass ich jedes Jahr was veröffentliche, aber ich habe jetzt letztens mit meinem Manager Paul telefoniert, mit dem ich auch das Label zusammen mache und meinte so, boah, nächstes Jahr müssen wir wieder ein Album veröffentlichen, so aus Spaß, weil ich jetzt auch gerade schon wieder was Neues gemacht habe hier nebenbei. Aber ja, da gibt's keinen Fahrplan oder so. Auch was passiert, passiert.
0: Ja, da geht's ganz locker weiter, ne? Und trotzdem Schlag auf Schlag. Und wir hören jetzt mal in den Titeltrack des, wer weiß noch wie lange, aktuellen Albums rein. Christian Löffler, Until We Meet Again, gibt's jetzt hier im Sputnik-Roboton. Entspannten Abend euch.

Job Lennon aus Berlin zusammen mit Florian Kruse, Our Class. Das ist der Song. Grüße, ihr seid ganz genau richtig. Ihr seid bei MDR Sputnik im Roboton. Ja, die Show für den besten Elektro. Und ich stelle gerade fest, so bei dem Blick auf die Uhr. Ja. Stunde schon fast wieder rum. Aber ich kann für alle, die sagen, oh, schade. Ich hätte gerne viel, viel mehr davon. Ich kann nur empfehlen, sputnik.de, Roboton Channel. Da gibt es 24/7 besten Elektro. Ja, von tanzbar bis melancholisch, von stumpf bis anspruchsvoll. Und natürlich alle.

Hintergrundinfos zum Track. Und ich entlasse euch jetzt mit einem Track von James Blake. Death of Love heißt der. Ist die erste Single aus seinem 7. Album. Trying Times heißt das. Kommt übrigens auch im März raus. Merk schon, hier ist unser Plattenbudget für nächsten Monat ist quasi schon wieder komplett verplant. Wir haben einiges vor im März. Offensichtlich. Na gut, also Death of Love. Der Track, der jetzt schon da ist. Auf jeden Fall Blake-typisch, ja. Melancholisch. Er ist düster, er ist langsam. Und damit sage ich Ciao. Mein Name ist Chris Löwe. Das war er, der Sputnik-Roboton für heute.

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1: Hello, hello, yes, willkommen in der Show Nummer 2 des Jahres. Eine Stunde Elektro vom Feinsten. Ich freue mich in dieser eiskalten winterlichen Woche, geschmückt mit ein paar Polarlichtern, heizen wir uns hier ein bisschen auf und zwar mit einem neuen Track von Robin Schulz mit der Stimme von Easy Bizou aus UK. Embers heißt der Song. Damit, let's go!

0: Robin Schulz, Ambers im Sputnik-Roboter und was ein Start. Schön klubbig, ja, und wir bleiben da auch einfach mal so ein bisschen im Club-Feeling mit dem Mann, dem wir da voll vertrauen können. David Guetta, der hier so quasi so ein Pseudo-Feature aufgelistet hat, und zwar Jack Back, der wiederum auch einfach nur David Guetta ist. Ja. Da hat er quasi mit sich selbst gearbeitet. Unter Pseudonym, naja, die Künstler, gut. Muss man nicht alles verstehen, aber solange er guten Haus macht, sagen wir nichts. Und ein bisschen Fremdeinwirkung war ja auch noch dabei vom französischen Landsmann Matt Cesari, der nachweislich nicht David Guetta ist. Ja, ich habe sogar extra nochmal geschaut. Ja, verrückt, im wahrsten Sinne des Wortes. Oder wie Susanne Daubner sagen würde,
1: das ist crazy.
0: Ja, und crazy heißt auch der Song. Hier ist der Sputnik Roboton.

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Dann immer wieder mit Satisfaction von den Rolling Stones gemixt, quasi so ein Mash-up gemacht. Live geht sowas ja ganz easy, aber zum Veröffentlichen fehlen dann ja oftmals doch die Rechte. Ja? Die Original-Songwriter haben sich da manchmal ein bisschen so aus Gründen. Aber die Rechte hat er jetzt bekommen, sicherlich für einen Sack voll Geld. Aber jetzt gibt es quasi so einen Satisfaction-Skank und der klingt so.

0: Avayan. Wear Your Smile hier im Sportling Roboton. Den Süddeutschen begleiten wir hier schon lange mit seinen Singles und jetzt hat er mal wieder ein Album veröffentlicht mit dem schönen Titel To Make People Happy. Kann man erstmal nichts gegen sagen, ne? Oder? Nette Geschichte zum Albumtitel. Der Titel stammt von einer am Straßenrand aufgenommenen Sprachnotiz in Berlin, bei der Avayan zwei Fremde so ein bisschen, naja, belauscht hat. Sind wir ehrlich, ja? Und die haben darüber gesprochen, warum sie tun, was sie tun und sind zu der einfachen, aber doch sehr kraftvollen Begründung gekommen, um Menschen glücklich zu machen. Ja, finden wir gut und da machen wir mit und packen jetzt noch ein paar Schippen drauf, was so die BPM-Zahl, das Tempo angeht. Vielleicht von Millennium Kid im Remix von Holy Priest und LMFD. Warum? Naja, deswegen.
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0: Weil wir uns nämlich schon so sehr auf das Pfingstwochenende auf euch und die Halbinsel Bruch freuen. Holy Priest wird auf dem Sputnik Spring Break 2026 nämlich auch am Start sein. 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

der Sporting Roboter hier mit einem guten Beispiel dafür, was passiert, wenn man die Rechte an seinen Songs verkauft. Ja? So wie Sting das vor einigen Jahren für viel, viel, viel, viel Geld getan hat. Nun darf jeder scheinbar damit rumspielen. Lucid Dreams gab es ja auch vor ein paar Jahren schon mal ohne 160 BPM vom Rapper Juice WRLD. Und jetzt haben sich quasi Jerome und unser Sputnik Spring Break Act Koma und Kickbait Teile daraus mindestens, nennen wir es mal so, nochmal geschnappt, ja, und einen Tech-Track draus gemacht. Quasi so ein bisschen Drittverwertung. Aber ein schickes Original haben wir jetzt hier auch noch im Sputnik-Roboton. Time Alone with You.

Oscar Matt Kay. Kennt ihr vielleicht Make Me Feel vom Tagesprogramm hier von Sputnik. Aber wir haben hier mal die neue Single gespielt. I Think I'm Addicted. Ja, aus Norwegen kommt er. Und jetzt, wo wir einmal in Skandinavien sind, rutschen wir einmal rüber nach Dänemark und reden mal nicht über Grönland und Weltpolitik, sondern über gute Musik vom Duo Roja. Am Wochenende haben sie beim Eurosonic Festival gespielt. War eine sehr, sehr gute Show, ja. Und im Zuge dessen haben wir mit Line und Sebastian geredet. Das sind die beiden, die dahinter stecken. Und zusammen checken wir jetzt die aktuellen besten Songs der Dänen und klären gleich mal, wie die beiden sich kennengelernt haben und inwiefern Musiktherapie beim Songwriting eine Rolle gespielt hat. Alles gleich nach Boy Zakaria von Roja hier im Sputnik Roboton.

0: MDR Sputnik hier mit dem Roboton, eure Show für den besten Elektro. Und da haben wir Roja aus Dänemark gehört. Die treuen Roboton-Hörer und Hörerinnen unter euch sollte der Name auf jeden Fall bekannt sein. Wir begleiten die beiden ja schon ein bisschen länger. Aber wie ging es denn eigentlich los mit Roja? Naja, es gab wie so oft in der Szene so ein Songwriting-Camp und dann haben die beiden halt, das hat halt einfach connected, ne? Die Chemie hat gestimmt und dann war halt sofort klar, ja, die beiden sollten Musik zusammen machen. Das haben sie uns im Sputnik-Interview so verraten.
1: It was actually quite easy to decide to do music together.
2: Yeah, there was no decision.
1: No, we met at a like a songwriting camp, like a songwriting camp in Aarhus called Aarhus Calling, and we were put together in a room and something just really connected strongly at that moment.
2: Yeah, it felt like an explosion.
1: Totally. And what I missed, I think Lina has, and hopefully the other way around as well.
0: Ja, hat sich angefühlt wie eine Explosion, sagt Line. Ne? Und die beiden ergänzen sich. Damit bereichern die beiden halt auch so ein bisschen die Szene der dänischen Stadt Aarhus. Da kommen sie her, da machen sie Musik, ist ein bisschen größer als Halle und Magdeburg, etwas kleiner als Leipzig, so um die 300.000 Einwohner, aber eben eine Stadt, die doch eine ganz gute Musikszene hat. Das ging vor ein paar Jahrzehnten los und auch jetzt kann man da sehr gut Karriere machen, das ein bisschen voranbringen, es gibt Locations und das Netzwerk stimmt.
1: Actually, there's always been like in the past, legends come more in the back in the days, like the 80s, 90s, but and again, now I think there's actually quite cool evolving music scene, I would say. A lot of different emerging artists and really a nice foundation also built around the whole culture scene right now, which is also evolving and bigger venues being built, and like, yeah, I think it's really, really dope. And not like Copenhagen, it's more maybe, wouldn't say it's more chill, but it's more
2: chill.
1: It is more chill.
2: But there's also space, like for the people who are really into it and
1: definitely
2: focused.
1: And
2: we love to like support each other when we're actually from Aarhus.
1: Love it, yeah.
0: Ja, also merken wir uns, Aarhus sieht man mal, ne? Es braucht nicht immer die Millionenmetropole, um in der Musikszene durchzustarten. Aarhus in Dänemark zeigt so ein bisschen das Gegenteil. Und Roja haben sich dort musikalisch ausgetobt und mit dem Song, den wir jetzt hören, ging es so richtig los. Das war so quasi ihr erster größerer Hit. Cruise gibt's jetzt hier im Sputnik-Roboton.

0: Royal Cruise hier im Sputnik Roboton. Hi, ja, wir schauen uns heute das Duo aus Dänemark mal ein bisschen genauer an, hören natürlich genauer rein und haben schon festgestellt, ja, beim ersten Treffen hat es sofort gematcht. Die beiden wollten unbedingt Musik machen, das war klar. Vielleicht liegt es auch so ein bisschen daran, dass sie auch eine ganz unterschiedliche musikalische Herkunft haben. Line zum Beispiel, die kommt eher so aus diesem Musiktherapiebereich, hat auch einen Abschluss gemacht und das hat auch den Writing-Prozess schon beeinflusst. Ne? Insofern, dass sie sich erlauben, auch wirklich sich von Ideen treiben zu lassen, ja? Sich ein bisschen loszulösen von so festen Mustern und das Schreiben selbst auch so ein bisschen als Therapie betrachten.
1: I love the fact that we allow ourselves to just lose ourselves in the moment and be very honest. And you know, for a lot of artists, the whole process of writing is very therapeutic. Mm-hmm. Therapeutic, how do you say that? Yeah. So I'm very glad that I have that with us.
2: Mm-hmm. With us.
3: Definitely.
0: Ja.
3: Definitely.
0: Ja, und Sebastian hingegen, der kommt ja so ein bisschen aus der anderen Ecke, so aus dem Producing. Ja, er schraubt gern stundenlang an irgendwelchen kleinen Soundelementen rum, bis alles perfekt ist. Ja. Und die Kombi, die ist so ein bisschen das, was es für die beiden besonders macht. Auch weil sie natürlich Line so ein bisschen den Freiraum dann gibt.
3: Definitely. I'm the one, you know, being able to dive into a sound for hours and then Line waking me up after, you know, I'm awake, but like I'm not in the present because I'm just in that. And like being, you know, then I could have used a couple of hours and just one little thing. And she's like, well, what are we gonna do now? Like, yeah, but I love to dive in those sonic small details. And yeah, yes.
1: But actually, maybe that's also a great line to like take from your other questions about me being a music therapist, because we are very respectful of each other's processes, because I can see and feel like when Sebastian is diving into a sound, and it can be annoying when it takes like 2 hours to tweak a little bit of a soundscape, but that's also what makes it Roya and what makes it us, so that's also the beauty of the process.
0: Ja, also wir stellen fest, jeder hat so ein bisschen seine Talente, seine Eigenschaften und Marken, und wenn wir uns quasi zusammenraufen, wenn wir uns gegenseitig respektieren, das hat er ja auch gerade gesagt, miteinander reden, dann kann was Besseres, Größeres draus werden. Ist vielleicht auch so ein bisschen sinnbildlich für diese Zeit gerade. Miteinander reden. Just talk. Und genau darum geht's auch in Just Talk von Roya. Und wir checken die Single jetzt hier im Sputnik Roboton.
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Empire of the Sun Alive im S.G. Lewis Remix, gehört im Sputnik Roboton, und da haben wir jetzt eins, da würde ich sagen, der früheren Highlights in diesem Jahr. Das neue Robin-Album, Sexistential, das kommt Ende März, 27. März ist Termin, 18 Jahre nach ihrem ersten, 18 Jahre nach ihrem letzten Album, muss man da sagen, also Wahnsinn, eine Ewigkeit, auch schon im Musikbusiness dabei, und die erste und zweite Single davon, die ja, zeigen schon mal so ein bisschen, dass Robin weiterhin frisch, gut, auch tanzbar klingt, und sie hat sich selbst ein bisschen vom Pop wegorientiert, ist mehr so in diese künstlerische Sphäre übergegangen, sagt sie selbst, ja, wobei ich persönlich sagen muss, dass Robin ja schon auch immer so diesen arty Vibe hatte, also dieses Besondere, und was dann vielleicht auch durch die Bekanntheit und durch das Niveau der Songs dann so zu Pop geworden ist. Sie ist halt bekannt geworden. Und vielleicht hat sie den Sound von Pop selbst mehr geprägt, als sie es, naja, zugeben würde. Wie dem auch sei, wir freuen uns über neue Musik. Talk to Me, schon mal so vorab da vom neuen Album Sexistential, gibt's jetzt hier im Sputnik Roboton.

Ja, da sind sie wieder, die Fuckers. Sputnik-Robotoren, die mich dank ihres Projektnamens und ihrer Musik, die wir hier nicht übergehen wollen, weil sie einfach viel zu gut ist, seit ein paar Monaten immer wieder dazu zwingen, schlimme Wörter hier im öffentlich-rechtlichen Radio im Sputnik-Roboton zu sagen. Die Fuckers. Unfassbar. Ja? Das gleiche Wort hatte ich übrigens gerade im Kopf, als ich die Uhr gesehen habe. Denn ja, eine Stunde Roboton ist ja jetzt schon quasi wieder rum. Ja? Und wenn ihr sagt, boah, das reicht mir hier noch lange nicht, wenn ihr so drauf seid wie ich, dann schaut doch mal auf sputnik.de im Roboton-Channel. Da gibt es 24/7 besten Elektro, von chillig bis tanzbar, von stumpf bis anspruchsvoll. Ja, alles je nach Gemütslage dabei. Und damit sage ich ciao, mein Name ist Chris Löber. Wir hören uns beim nächsten Roboton wieder. Und das hier ist zum Abschluss eine wirklich absolut schicke neue Single von Apparat. An Echo Skips a Name.

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1: Grüße, hello, willkommen in der ersten Ausgabe des Sputnik Roboton. Eure Show für den besten Elektro geht in die nächste Runde. Ich freue mich und heute hören wir in einen der größten Sommerhit-Anwärter 2026 rein. Wer das sein könnte, worum es im Track geht, natürlich, das klären wir heute hier in der Show. Und das neue Tiger-Album Hot Life ist da. Auch sehr, sehr cool geworden. Da werden wir reinhören. Und wir starten in die Show mit Joel Curry, der so ein bisschen im Dancefloor- und Club-Modus ist. Devotion heißt die neue Single und damit legen wir los.
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Joel Corey Devotion im Sputnik Roboton. Eure Show für den besten Elektro. Und was als Start in diese Show? Guter Song. Ja, man merkt einfach so Club Dancefloor, das ist so ein bisschen gerade sein Ding. Da hat er sich so von diesen klassischen Radiosingles mal kurz verabschiedet und gesagt so, ey, komm, Clubsaison, Festivalsaison, ich will geliefert haben. Und er hat geliefert, der liebe Joel Corey. Und weiter geht's direkt mit Rehab. Der Niederländer, der hat ein neues Album in der Pipeline. Dream Inside a Dream. Ende Juli kommt's raus, um genau zu sein, am 31. Aber ein Track ist schon da und den checken wir zusammen. Hier aus im Sputnik Roboton. Watch My Heart Go. Gibt's jetzt.

Hannah Lane, Party All The Time, MDOD Remix. Ihr seid ganz genau richtig, um neuen Elektro zu entdecken. Ihr seid im Sputnik Roboton. Hi! Und die Party geht natürlich auch weiter. All The Time. Wenn auch ein kleines bisschen entspannter.

war es ja quasi nur konsequent, ne, dass wir auch mal ein bisschen was Eigenes gemeinsam an den Start bringen. Und das Ergebnis, das gibt's jetzt zu hören im Sputnik Roboton. Das checken wir aus. Hideaway heißt die gemeinsame Single. Hello.

0: Die neue Serb-Single gemeinsam mit Rita Ora, If It's Not Love. Neu hier im Sputnik Roboton. Und wird das der Sommerhit 2026? Gordo und Trainier Sonnewelt. Loco Loco. Möglich ist es, ne? Der Track hat alles, was man braucht. Er ist eingängig, Sommervibes, Spanisch ist er auch noch. Wobei René gar kein Spanisch spricht. Das hat er uns im Sputnik-Interview erzählt. Ist auch ein bisschen, ne, lustig. Trotzdem, also, tu mi tienes loco loco contigo. Das weiß er. Heißt, du machst mich verrückt. Pastillas gibt's auch noch, die Süßigkeiten. Und hinten raus hat er uns erzählt, Parquineo. Auch ganz witzig. Das sind die Leute, die beim Festival immer im Camper sitzen und dann einfach Shots parat haben, die ganze Zeit dort bleiben. Ja, die Sputnik Spring Break Community, ihr wisst, was ich meine.
1: Yeah, so loco loco contigo means like you make me crazy. And then Keta, Tusi, Pastillas, Coco. Pastillas means candy, so you can feel in a little bit what it means. And like later in the track, it has all, like for example, Parquineo is in there. I just remember this saying from people when you leave a festival. There's always these guys sitting, guys and girls, like after the party, sitting in the back of a car. They open the trunk and they sit there and have shots and they just wait till they fall asleep and then drive. The next day they drive back, you know. And this is called Parquineo, apparently. So I remember this and I just put it in the track, you know. I was like, okay, we put it in. So it's just a lot of random party stuff through together, which is funny because I don't speak Spanish actually, so it was more just a pretty simple lyric, but it kind of made sense.
0: Ja, und wird es jetzt nun der Sommerhit oder nicht? Renier meint, er hört ihn bis heute aber jedenfalls selbst ganz gerne, auch wenn er im Radio läuft. Ne? Der Track nervt ihn noch nicht, obwohl er ja schon sehr, sehr lange irgendwie das Ding auf dem Tisch hat. Ne? Streaming-Zahlen sehen auch super aus. Also er würde sich auf jeden Fall drüber freuen, aber er hatte halt wirklich keine Ahnung, ob das Ding wirklich im Sommer durchschlägt.
1: I don't have experience with having a summer hit, so I don't think I'm the person who can judge. I really still do like the track, what I like about. Sometimes when I make music, I also listen always to my own music, you know, and like with, because I make it for myself as well. And some tracks after 5 or 6 times, I'm like, okay, done, and I never listen to it again. I have to say that somehow with this track, like, I don't put it on now, but when I, for example, it comes on the radio when I'm in the car myself, I really like to hear it still. So I think the thing that maybe for me is different with this track is just I can listen to it a lot of times and also the show is playing it and it still keeps sounding sort of fresh, I think, at least for me. So who knows? It would be great actually. And if not, it's still I'm still really happy with a lot of people liking the track. So it's all good for me.
0: Ja, bescheiden ist er, ne? Der Renier Sonnewelt. Also ich würde sagen, das ist einer der Sommerhits des Jahres für 2026. Ich sehe da ganz persönlich großes Potenzial und da bin ich auch nicht der Einzige. Und ich würde sagen, wir checken ihn jetzt aus. Renier Sonnewelt zusammen mit Gordo Loco Loco im Sputnik Roboton. 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

Janos Rasmussen, Fumes im Sputnik Roboton. Ja, vor allem vom gemeinsamen Projekt mit Olafur Arnalds ist einem der Name Janos Rasmussen bekannt, wenn man sich zumindest so ein kleines bisschen in der Szene auskennt. Chiasmos, so nennen sich die beiden zusammen. Allerdings, naja, sie brauchen halt auch immer ein bisschen länger, um mal was Neues zu veröffentlichen. Und das ist ehrlicherweise auch nicht so wirklich ein Wunder, denn beide sind eben relativ oft auch solo unterwegs. Und gerade haben wir eben die neueste Single von Janos Rasmussen, ein Teil von Chiasmos, gehört. Ja, Janos Rasmussen von den Färöerinseln. Wir sind sehr gespannt, was da jetzt im Juni kommt, denn da haben sie oder hat er ein Album angekündigt. Das wird toll und wir werden es bestimmt hier auch beleuchten im Sputnik Roboturm. So, apropos hier Collabs, wir haben hier noch eine sehr interessante, muss man sagen. Chemical Brother Tom Rollins, der hat sich mit der norwegischen Sängerin Aurora zusammengetan, die ja auch irgendwie ganz besonders ist. So, und gemeinsam nennen sie sich Tomora. Und sie haben gerade ihr erstes Album Come Closer veröffentlicht. Das ist auf jeden Fall eine wilde Mische, ne? So finde ich. Chemical Brothers und Aurora. Aber sowas lieben wir ja hier im Sputnik Roboton und checken es natürlich auch aus. A Boy Like You gibt's jetzt hier in der Show.

Tomorrow. Das gemeinsame Projekt von Aurora und Tom Rowlands von den Chemical Brothers. A Boy Like You. Haben wir zusammen gehört hier im Sputnik Roboton. Eure Show für den besten Elektro. Das Album heißt Come Closer und tatsächlich kommt auf Come Closer genau das zusammen, was die beiden eben so ein bisschen mitbringen, ne? Der Elektro von Tom Rowland, das Poppige auch so ein bisschen von Aurora und ja, natürlich auch die Chemical Brothers, die haben ja auch schon immer so ein bisschen dieses Pop-Appeal gehabt, aber es passt einfach und diese Zusammenarbeit, die kommt jetzt auch nicht so einfach random daher. Aurora, die hat vor 7 Jahren auf dem Chemical Brothers Album gesungen, auf No Geography, Songs beigesteuert und Tom hat auch ihr bei ihren eigenen Sachen immer mal geholfen und so ist es am Ende eigentlich auch nur logisch, dass die beiden irgendwann auch gemeinsam an gemeinsam Musik arbeiten wollten und das dann auch gemacht haben. Und da lohnt es sich auf jeden Fall mal reinzuhören in dieses Album Come Closer und deswegen machen wir das hier auch im Sputnik Roboton. Ich habe hier noch einen Song für euch, der auch ja, einen ganz besonderen eigenen Vibe hat. Hört einfach selbst. Somewhere Else. Gibt's jetzt hier

Jazzy und Spritz, Can't Deny It im Sputnik-Roboton in der ersten Mai-Ausgabe 2026. Und wenn der Mai so startet, dann kann er ja nur gut werden. Und wir sagen auch nochmal gleich Happy Release an Tiger, denn der 52-Jährige, er hat ein neues Album rausgebracht, Hot Life heißt es. Das checken wir hier in den nächsten Minuten ein bisschen genauer aus im Sputnik-Roboton. Lassen uns ein paar Stories zu den Songs und zum Album erzählen. Ja, wir vertiefen das hier ein kleines bisschen, wie ihr das von der Show kennt, und starten jetzt mit einem fantastischen Track rein. I Know a Place heißt der, den gibt's jetzt hier im Sputnik-Roboton. Das hier, das ist eure Show für den besten Elektro.

0: Tiger, I Know a Place, hier im Sputnik Roboton vom neuen Album Hot Life. Und es ist ein tolles Album geworden. Auch wenn der 52-Jährige schon so ein paar Jahre mehr im Musikbusiness unterwegs ist, ja. Das ist frisch trotzdem, ne? Das Rezept, wie er selbst sagt, den Spaß nicht verlieren. Das klappt jetzt nicht immer über so eine ganze Musikkarriere hinweg, aber jetzt ist er an einem Punkt, wo er wieder Freude daran hatte, gute Tracks zu schreiben. Und dann kommt auch so ein bisschen das Selbstbewusstsein, diese Frische, auch diese kreative Freiheit zurück. Das hat er uns ein bisschen ausführlicher im Sputnik-Interview verraten.
1: I do this because it's my life and it's fun and it makes me feel good. I mean, that's why I do it, you know? And so when you lose that or when you're not doing it, it's not a good period, you know? So finding that again and getting back into that flow was really, really important. And it just felt really good. And it's pretty much that simple. And then as I started to build up more music, yes, it was, I don't know if it's so much liberation, more like a celebration to be like, oh, I still have good ideas. I still can make good music. I still enjoy doing this.
0: Ja, also ein bisschen feiern das Ganze auch, wenn man das so lange durchziehen kann, ja. Und ein Track darauf, das ist ein Cover aus den 80ern von Inks. Nietzsche Tonight, der Sound natürlich so ins Jahr 2026 geholt. Und so ein paar Textzeilen sollten eigentlich auch nochmal verändert werden. Aber da war dann Tiger, wie er selber gesagt, ein bisschen faul. Hat es einfach so gelassen. Nö, es geht ja auch so.
1: That's the most like electro clash in a way. We kind of made this sick groove. But then also found like a slightly modern, almost EDM synth line. So that one was, it's a cool mixture of kind of modern and old. And then I just sang the lyrics. I always liked the lyrics to Need You Tonight, but I ditched the rest of the song. And then I was too lazy to change it after, so I kept it. But I like it a lot because I like the phrases are amazing. You know, slide over here, give me a moment. Your moves are so raw. Like they're great, really good, punchy.
0: Wir hören rein, Tiger, Nietzsche Tonight, hier im Sputnik Roboton.

0: Tiger, Need You Tonight im Sputnik Roboton vom neuen Album Hot Life. Ein Album, auf dem er mit Boys Noize, den Fuckers und vielen anderen zusammengearbeitet hat. Namen, die die ganze Szene gerade aufmischen und die er hier natürlich auch aus der Show im Sputnik Roboton kennt. Aber so ein bisschen covern, ne? Das war eben auch sein Ding. Der Song gerade, das war ein Cover. Und es ist auch noch eins drauf, und zwar High Rollers von Ice-T aus dem Jahr 1987. Ein simpler Track ist draus geworden, einfach gebaut, aber genau das ist das, was manchmal gar nicht so einfach ist, sagt Tiger selbst, ja, simpel zu bleiben. Aber es ist eben auch genau das, seine Musik.
1: I mean, that to me is like, that's my kind of music. It's like, it's very simple. That's what I mean. That's all vibe. It's just like, you know, I think somebody could listen to that and be like, what is this shit? Like, nothing's happening. And other people can listen to that and be like, wow, you know. And I'm very proud of that record. I will say one thing. I don't think people know how hard it is to make music like that. Like, it's not hard for me and Quinn, but actually to get a groove like that, that's so like warm and rolls and it's not that easy. Anyway, I love that record.
0: Ja, und wir hören rein. Tiger zusammen mit Quinn, High Rollers vom frischen Album Hot Life, hier im Sputnik Roboton.
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1: Hello, hello, Grüße. Wir starten rein in eine Stunde besten Elektro. Ich freue mich heute mit so, so viel guter und vor allem neuer Musik. Ich stelle euch ein neues Album vor von den Fuckers. Ja, Ö heißt es. Unser schönes deutsches Ö. Es hat auch mal einen Platz verdient, ja, im internationalen Elektrospektrum. Sehr gut, ob wir es auch so aussprechen sollten, ja, also Ö. Ja. Wir klären es in dieser Stunde. Außerdem stelle ich euch Oscar Matt Kay vor. Sehr guter Elektro aus Norwegen. Und wir starten jetzt mit einem guten Brett aus unserem Land, aus Norddeutschland. Bund. Zusammen mit Malou hat er sich ins Studio eingeschlossen und einen sehr, sehr guten Track aufgenommen. I Need You heißt der. Damit legen wir los.
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Bunt und Malou. I need you. Poetischer wird das ja heute nicht mehr. Unser Start in den Sputnik-Roboton. Euch einen schönen Abend, schön, dass ihr dabei seid. Und weiter geht's mit Lisa. Lisa von Blackpink. Nicht irgendeine Lisa, nein, die Lisa. Und das Ganze mit einem italienischen, oder italienisch-amerikanisch muss man sagen, einem Producer Matteo Milleri. Aber wenn ich das schon höre, bekomme ich sofort Bock auf einen Espresso. Besser bekannt übrigens als Anima, der vor allem auch sehr, sehr gute Live-Sets macht, muss man sagen. Auch so starke Visuals, alles sehr multimedial aufgebaut. Und Bad Angel, so heißt der gemeinsame Song. Und den gibt es jetzt hier im Sputnik Roboton.

Oscar McKay aus Oslo. Ich habe ihn noch versprochen. Da ist er. Ja, ist noch nicht ganz so riesig bekannt, der Mann, ne? Aber er mischt auf jeden Fall die Szene sehr, sehr gut auf. Und zusammen mit Khalid, wir haben ihn an der Stimme erkannt, hat er diesen fantastischen Track produziert. Nobody Can Feel Me vom frischen Album Feel. Ja, und diesen Mann, Oscar McKay, den stellen wir euch in den nächsten

0: Oscar Matt K hier im Sputnik Roboton. Der Mann aus Oslo, der seinen eigenen Sound nur ja gar nicht mal so gut beschreiben kann.
1: I mean, we have obviously like the chill melodic house. And we got some more like sped up house, like faster BPM and stuff. More something like funky, something almost like indie pop vibes. Yeah, got some more acoustic drums in there and just lots of different stuff.
0: Ja, alles drin, alles drin. House, Indie, Funk, Indie Pop, Akustik, akustische Drums. Ja, sehr vielseitig, vielschichtig aufgebaut und man merkt das auch an seinen Idolen, ne? Er ist sehr breit aufgestellt. Rufus the Soul, Ben Böhmer, Acts, die wir hier alle aus dem Roboton kennen. Aber getroffen, ne, so ganz persönlich, hat er sie dann doch noch nicht.
1: I haven't met anyone of the ones you mentioned now yet, though, but hopefully I'll meet them at some point. And yeah, I'm a huge Ben Böhmer fan. I think his music is great. Mac DeMarco, also one of the best in the world, in my opinion. Even though it's not the same genre as me, but it's so chill and nice. And also a big Rufus fan. And yeah, I mean, you meet the people you meet and then it's gonna be fun and yeah, it's also fine not meeting everyone.
0: Ja, gute Einflüsse hat er auf jeden Fall. Oscar Matt K aus Oslo, der Norweger. Und wir hören, wie er all diese Styles, diese Inspiration, die er so hat, ne, miteinander zu seinen ganz eigenen Tracks kombiniert, verbindet, was Neues draus schafft. Das kann er gut. Und deswegen stellen wir ihn euch vor. Hier im Sputnik Roboton, on the ground, bei uns in der Show. Schönen Abend euch.

0: Oscar Matt Kay heißt der Künstler, Feel heißt das Album, On The Ground heißt der Song, Sputnik, der Radiosender, bei dem ihr das zuerst gehört habt. Willkommen im Roboton, eure Show für den besten Elektro. Und Oscar Matt Kay, der ist ja eigentlich noch, naja, ganz entspannt, wenn es darum geht, ja, ins Musikbusiness reinzukommen, das Ganze zu überstehen, ja. Also der Druck, jetzt vielleicht ein gutes Album abzuliefern, der war schon definitiv da, aber er hat es ja ganz gut verdrängt, hat er uns im Interview erzählt.
1: It maybe is, but I don't think too much of it. I think that if you think that way, it's just gonna eat you up. So yeah, just gotta trust my own taste in what I make and yeah. Just keep on doing that.
0: Ja, und der Grund, warum er das mit dem Druck wahrscheinlich so gut wegstecken kann, naja, das ist der Spaß daran, Tracks zu produzieren. Ja, es waren viele Stunden, ja, es waren nächtelang Arbeit, aber es hat sich nie nach Arbeit angefühlt. Er konnte auch gar nicht so richtig sagen, wie lange er wirklich am Album gesessen hat.
1: Ah, that's impossible to say, but probably a lot of hours and late nights, but I like working late at night though, so yeah. And it's not like definitely like it's not hard work because it's so much fun, so you don't really notice that you're working.
0: Ja, wenn man sich dann quasi nächtelang in der Kreativität verliert, Song um Song produziert, Takt um Takt, jeden einzelnen Sound nochmal so ein kleines bisschen ausbessert, feilt und dann ist es auf einmal früh um vier, ne? So kann es gehen. Aber besser geht's doch nicht, ne? Wenn man irgendwie sowas für sich gefunden hat und am Ende dann irgendwie auch einen Job hat vielleicht, der genau das einem bietet, dass man sich so verlieren kann drin. Und wir hören rein, hier im Sputnik Roboton, was er da so Takt um Takt geliefert hat. Oscar Matt Kay, Flowers, gibt's jetzt hier. Euch einen entspannten Abend.

Gloria, Boy Zakaria. Hier im Sputnik Roboton, willkommen in der Show für den besten und vor allem auch den neuesten Elektro. Und da hatten wir zum Beispiel vor ein paar Monaten auch mal so jemanden mit dem Namen L2. Ja, der hatte so einen kleinen Hit. Lonely Boy, der am Ende vor allem online wirklich gut viral gegangen ist. Und Magnet ist das nächste Ding. Ja, der 26-jährige Berliner, er legt nach. Und es geht um was? Magnet? Nein, es ist nicht Physik. Puh. Nein, es ist natürlich die Liebe. Klar, was auch sonst. Hier ist Sputnik, hier ist der Roboton.

Sputnik Roboton und es wird Zeit für Nummer 5. Nummer 5 was? Ja, es könnte die Tasse Kaffee gemeint sein, die ich heute im Laufe des Abends auch noch zu mir nehmen werde. Ja, ich weiß, mein Kreislauf ist nicht gut. In Kombination auch noch mit der Musik. Ja, gut. Aber es geht ja in diesem Fall wirklich um das andere fünfte, und zwar das fünfte Album von Digitalism. Sie kündigen ein neues, ein fünftes Album an, ja. Und wenn man sich überlegt, ja, wie lange die eigentlich schon dabei sind, dann klingt das dann doch schon fast ganz schön wenig. Aber es ist natürlich eigentlich alles, was sie gemacht haben, immer qualitativ sehr hochwertig. Also von daher, sie nehmen sich ihre Zeit, sie gönnen sich ein bisschen Luft und dann kommt immer wieder was Gutes raus. So, Optimism, so wird das neue Album heißen. Ende Mai wird es herauskommen. Und das Gute ist ja, dass wir immer so vorab schon so ein paar kleine Snacks bekommen, ja, wo wir schon mal so ein bisschen kosten dürfen, wie so ein neues Album von Digitalism schmecken könnte. Ja. Geschmacksrichtung Space Invaders. Das heißt hier neue und die erste Single draus. Die gibt es jetzt hier im Sputnik Roboton. Na dann, würde ich sagen, los geht's, eine Runde Digitalism.

ein langer Songname. I kinda like how you know just how beautiful you are. Ah, da hat der Songtitel mehr Text als so mancher Track. Also hier im Schmutnik-Roboton komplett. Naja, gut. Artemis war es übrigens. Hat er wieder geliefert, ne? Hat Hitpotenzial, die Nummer, würde ich sagen. Kann sein, dass wir die in ein paar Monaten dann ein bisschen breitbandiger im Radio hören. Und dann könnt ihr mal sagen, im Schmutnik-Roboton, damals bei Chris Löwe. Ja, ist zuerst gehört. Naja, der Song, der stammt auf jeden Fall vom Album Getting Up to No Good, das auch seit 2 Wochen draußen ist. An der Stelle also nochmal Glückwunsch an Artemis fürs Album. Und jetzt geht's ein bisschen chilliger weiter. Und zwar mit den beiden Herren von Sanssouci. Ja, hinter diesem Namen versteckt sich unter anderem auch, und das ist dann doch ein kleines bisschen überraschend gewesen, Ex-Scooter-Mitglied Jay Frog. Der wohl, naja, wie soll ich das jetzt formulieren? Vielleicht ein bisschen genug hat vom Rummel-Techno der Kollegen. Zumindest, wenn man jetzt diese Musik als Maßstab nimmt. Ne? Aber das Schöne ist ja also am Künstler da dann so allgemein. Ne? Wenn man das auch vielleicht ein bisschen länger macht und so ein bisschen über den Dingen steht, dann ist einfach alles erlaubt. Ja? Dann muss man nicht mehr irgend so einem Ruf gerecht werden, sondern kann sagen, so, boah, ich habe ein Projekt dafür, ich habe ein Projekt dafür. Und da kann sich auch ein Jay Frog von Scooter, wo er damals eben mitgemacht hat, sagen, naja, warum denn nicht? Machen wir doch jetzt eine Runde Sanssouci und alles ein kleines bisschen ruhiger. Are You With Me gibt's jetzt hier im Sputnik Roboton, eure Show für den besten Elektro.

0: Swiss MC, Show Me Love im DJ Yuki Radio Remix. Gehört hier im Sputnik Roboton, eure Show für den besten Elektro. Und ich habe sie euch versprochen. Jetzt bekommt ihr sie, die Fuckers. Sie mischen die Szene so sehr auf. Ja? Wir kommen nicht drum rum im öffentlich-rechtlichen Radio hier des Mitteldeutschen Rundfunks von den Fuckers zu sprechen. Nein. Und um jetzt nicht komplett wegzensiert zu werden, schreiben Sie sich übrigens etwas kreativ, und zwar F-C-U-K-E-R-S. Ja? Also das C quasi einmal nach vorn getauscht. Ja, sonst kommt man beim Googlen irgendwie bei den falschen Websites raus. Ne? Das lege ich euch übrigens sehr ans Herz, das bitte richtig zu machen. Ne? Alles andere kann ich hier nicht vertreten. Weniger Zensur würde ich übrigens, fällt der Titel des neuen Albums aus. Ö. Ja, Ö, das ist O mit den zwei Punkten oben drüber. Unser deutsches Ö. Naja, warum jetzt nur ein Buchstabe? Mehr wäre zu viel gewesen, sagt uns Shani, ein Teil der beiden.
1: I think we kind of felt like a word or a sentence would be saying too much, kind of. Like everything has been said, kind of. And we were like, what if it was a symbol or just like one letter?
0: Ja, einfach ein Buchstabe, eher so ein Symbol, ne? Wie spricht man es jetzt nun? So schön deutsch Ö oder ganz anders? Von Jackson gab es die Antwort.
2: We knew it was but we kind of leave it open to people. People can say whatever. Like, you know, we weren't like hard line when we came up with the signal. Like, here's the signal, here's the symbol, and people have to say it like this, you know? We kind of also liked that a talking point of it would be how people pronounce it. Like, if you're a fan, you go, well, how do you say it, you know?
0: Ja, schön offen lassen, ne? Sehr gut, dass wir alle drüber reden. Guter Marketing-Move der Fuckers. Für den Rest der Welt klappt es ganz gut, ne? Hier bei uns in Deutschland bleibt es einfach Ö, ja? Und wir hören in Ö rein. Die Fuckers sind das mit Lucky.
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0: Der Sputnik-Roboton mit den Fuckers. Lucky ist der Song. Hat einen Vibe, oder? Starkes Ding. Und wir stellen euch das Fuckers-Album vor. Ö, so heißt es. Inspiriert übrigens so gern so ein bisschen von auch 90er, 2000er Musik, ja. Das war auch die große Zeit der Radio-Hits und das mögen die beiden, ne? Vor allem, weil es heute so in diesen, naja, wie soll man es denn, so in diesen TikTok-Zeiten ein bisschen anders ist, ne? Weil die Songs mehr in Bubbles groß sind. Als bei allen in der ganzen Welt.
1: Shani and I were just vibing on, for whatever reason, like, just the music from our youth, you know, because her and I are the same age, you know, and that was just the ubiquitous music at the time. Like, you remember, it was, in the States, it was like the last era where you had radio hits, you know, because now it's like you have TikTok hits, but two out of the three of us might have never heard the song, and it could be a TikTok hit. Whereas, like, with radio hits, like, everybody knew Sean Paul.
0: Ja, Sean Paul kennt jeder bis heute. Auf jeder Trash-Party ein gern gesehener musikalischer Beitrag. Ja. Immer auch gern gehört. Ja, dieser 2000er-Vibe, ne? Das kommt übrigens auch bei den Fuckers von der eigenen Idee, dass die beiden sich so überlegt haben, naja, was würden wir denn gern auf einer Party hören?
2: I think it's because, like, it's what we like, you know? Like, I think it's always kind of been like, what do we want to hear when we go to a party? And, like, we've always kind of wanted to mix stuff, like, just kind of what we're feeling. And I think we've also always wanted to, like, show a range and, like, show a lot of different styles that we like to listen to, because it's not just like, it's not just house, it's like we also loved like dub and like drum and bass.
0: Ja, house, dub, drum and bass, alles ein bisschen drin, aber eben auch dieser 2000er Vibe. Und das Ganze kombinieren und ins Jahr 2026 holen, das ist so ein bisschen die Mission der Fuckers auf ihrem neuen Album Ö. Und wir hören hier nochmal in so einen Song rein: If you want a party, come over my house. Die aktuelle Single gibt's jetzt hier im Sputnik Roboton. Eure Show für den besten Elektro.

Pink Panthers, Boys a Liar. Der Sputnik-Roboton bei euch im Radio, im Stream, wo auch immer. Ja, die Stunde ist schon fast wieder rum. Ja, aber wenn ihr sagt so, boah, ey, wie wär's denn so mit ein bisschen mehr Elektro, mehr House, mehr Drum and Bass, mehr Minimal und dazu irgendwie ganz, ganz viele gute Infos. Vielleicht auch ein bisschen Elektro-Pop, ein bisschen was Chilliges zwischendrin, ja. 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Empfehlung meinerseits. So, und ciao sage ich jetzt auch noch. Und zwar mit einer neuen Single von Adriatic, der zuletzt mit Elderbrook zusammen gearbeitet hat. Und diesmal hat's den US-Amerikaner Ahmed Fan erwischt, der für Closer mit ihnen ja, ins Studio rein durfte. Haben sie sich eingeschlossen, schicken Track gemacht, starker Song. Und damit sage ich ciao. Mein Name ist Chris Löwe, das war der Sputnik-Roboton für heute. Und jetzt gibt's nochmal eine Runde Closer. Macht's gut, ciao.

0: um in den Abend entspannt reinzukommen, um sich in ferne Welten zu träumen, um die beste Party zu feiern oder den Festivalsommer zu zelebrieren. Das alles kann Musik und am besten kann das Elektro. Der Style, der uns von ja in die pure Ekstase tanzen lässt, bis zum Chilligen auf der Couch hängen, alles liefern kann. Ja. Und es gibt keine Show, die euch so ein gutes Elektro-Paket schnürt wie unser Sputnik Roboton. Und genau in den starten wir jetzt rein. Willkommen in dieser Show. Und ich habe für euch die Classics, ich habe für euch die besten Remixes und ganz, ganz neue Sounds aus der Szene. Die nächste Stunde, sie gehört uns und der guten Musik. Wir starten rein mit Loud Luxury zusammen mit Sad Boy Out Late.
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0: unser Start in die Show heute. Willkommen im Roboton. Andrew Faddick und Joe DePace, as known as Loud Luxury. Und wer sie nicht mehr so gut kennt, dem gebe ich gerne eine kleine Erinnerungshilfe. Ja, die waren das. Wisst ihr Bescheid? Und jetzt gibt es etwas hier, was ich bei Sputnik auch so nicht vermutet hätte. Aber dieser Job, der überrascht mich dann doch immer wieder aufs Neue. Ein Remake von Fell in Love with an Alien. Die Älteren unter euch, die wissen vielleicht, worum es jetzt hier gerade geht. Was da hier gerade los ist, warum ich so überrascht bin. Das ist ein Remake von der Kelly Family. Allerdings muss man ehrlicherweise auch sagen, so umproduziert, dass man nicht mehr viel von der Kelly Family hört. Ja? Dass die da ursprünglich dahinter stecken. Ja, wer hat's denn gemacht? Wer ist denn da verantwortlich? W&W aus den Niederlanden und Mr. H.P. Baxter, höchstpersönlich Scooter. Na dann, auf die Hardcore. Rave from Outer Space, neu im Roboton, hier bei Sputnik.
1: Scooter, W&W, welcome to the Rave Culture.

Gutes schaffen. Das Ganze von Amsterdam aus. Ihr immer noch aktuelles Album heißt On a Trip. Anfang letzten Jahres erschienen und mittlerweile über 300 Millionen Streams. Wir hören rein in Nada. Talk to you im Sputnik Roboton. Oh mein Gott, ist das gut. Funk-Gitarren. Love it.

0: der Sputnik Roboton, eure Show für den besten Elektro mit Not So Bad und Mark. Let It Go haben wir zusammen gehört. Und hinter Mark, ja, da checken zwei Jungs aus Augsburg, die dort ganz viel produzieren, die dort auflegen und jetzt einen Song mit unserem New Music Hotlist Act Oswald rausgebracht haben. Und für alle, die sich jetzt fragen, so New Music Hotlist, was ist das jetzt hier ganz genau? Was erzählt mir der Löwe da schon wieder? Die New Music Hotlist. Da gibt es die Acts drauf, von denen wir denken, dass die dieses Jahr ganz groß rauskommen werden. Haben wir zusammen mit unseren Kollegen der anderen jungen Wellen der ARD rausgesucht, zusammengestellt. Findet ihr auf sputnik.de. Klickt euch da mal rein. Ja, wie kam es jetzt zustande, dass Mark, unsere Oswalder, für einen Track gewinnen konnten? Wir haben nachgefragt, und zwar im Sputnik-Interview.
1: Wir haben ihnen einfach mal geschrieben, ob sie Lust hätten, mit uns einen gemeinsamen Song zu machen, und haben dann auch vor ihnen mal auf ihrem Event gespielt und haben uns da ganz gut verstanden. Und ja, dann haben die uns mal einen Song durchgeschickt und wir haben dran gearbeitet, die dran gearbeitet, und so ist Nicht Allein dann entstanden.
0: Ja, ein Song mit einer wichtigen Message für alle, die gerade auch so ein bisschen den ganzen Weltschmerz spüren.
1: Man ist nicht allein in dieser verrückten Zeit. Man soll zusammenstehen, zusammenhalten, gemeinsam anpacken, den anderen nicht fallen lassen. Genau, einfach das Gemeinschaftsgefühl stärken. Und wir möchten nochmal symbolisieren, dass man eben auch, wie ich schon gesagt habe, in dieser verrückten Zeit nicht alleine ist.
0: Dann rücken wir mal zusammen hier in der Show, würde ich sagen. Oswald und Mark, Nicht Allein im Sputnik-Roboton.

im Pnau Remix. Und von Lizzo gibt's auch News tatsächlich, denn da soll bald ein Album kommen. Love in Real Life. Wann, wie, wo? Wir sind ehrlich, wir wissen es noch nicht. Alles noch top secret. Aber wir sind dran, das Geheimnis zu lüften, ja? Wir werden es euch sofort weitererzählen, wenn wir mehr wissen. Hier im Sputnik-Roboton. Wo sonst? So, jetzt geht's zurück in die Zukunft. Vor 25 Jahren, ein Vierteljahrhundert, da gab's eine Veröffentlichung von Alan Breaks und Fred Falke, ihre Kollabo Intro. Und der Erfolg, der war damals so groß, dass sie jetzt nur zu Recht zum Jubiläum eine neue Veröffentlichung rausgebracht haben. In Form einer EP mit Remixes und Remastered-Version. Und die checken wir aus. Hier im Sputnik-Roboton.

Ich bin von zu Hause raus, nach Halle gezogen. Radio war noch gar kein Thema. Der Song des Jahres. Er kam von Avicii und hieß Wake Me Up. Und auf dem Kalender konnten wir das Jahr 2013 lesen. Und ganz genau so alt ist dieser Track, den wir gerade gehört haben. Hier im Sputnik-Roboton. I mean Edge und Dae Calm Lost. So lang spielt er den Song schon in seinen Sets. Ja? Rausgebracht hat er ihn aber erst jetzt, 13 Jahre später. Ja, woran hat es gelegen? Ja, das fragt man sich immer, woran es gelegen hat. Vermutlich daran, dass das Original von Frank Ocean kam und der für seine Lizenz da nicht ganz wenig Geld verlangt haben könnte. Ja? Wer weiß. Am Ende geht es doch immer um Cash. Was ich auf jeden Fall weiß, dass wir jetzt weitermachen mit Hannah Lang. Die meldet sich auch wieder und das mit einem durchaus beeindruckenden Song in Form eines Features mit Marlon Hofstedt. Stomp Your Feet heißt die gemeinsame Single, gibt es jetzt hier im Sputnik-Roboton. Entspannten Abend euch.